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1: Ich bin Tine Klimach. Union und SPD gehen mit einem handfesten Streit um die geplante Pflegereform in die neue Woche. Die SPD droht mit einer Blockade der Reformpläne, will grundsätzliche Änderungen. Gesundheitsminister Lindemann erteilte dem im ARD-Bericht aus Berlin aber eine Absage.
2: Die SPD fordert einen Beitrag der Privatversicherten zur Pflegereform und einen Pflegedeckel. Den hält Gesundheitsminister Lindemann für zu kurz gesprungen. Er spare wenige 100 Euro bei inzwischen 3.000 bis 4.000 Euro Eigenanteil. Ein Deckel der reinen Pflegekosten löse das strukturelle Problem der Pflege nicht, so Lindemann. Auch einen finanziellen Beitrag der Privatversicherten sehen Unionsvertreter skeptisch. Immerhin, Lindemann gibt sich noch optimistisch. Auch über andere Reformen habe man sich ja schon mal kurz vor knapp geeinigt. Eigentlich soll die Pflegereform am Mittwoch ins Kabinett. Aus Berlin, Ronny Tochau.
1: Nachdem auch die Berliner SPD eine Dreierkoalition mit Linken und Grünen erwägt, stehen in den nächsten Tagen die ersten Sondierungsgespräche an. Zunächst will die Linke getrennt mit Grünen und SPD sprechen. Termine wurden noch nicht genannt. Die Berliner Linke hatte als Siegerin der Berlin-Wahl beschlossen, Grüne und SPD zu Sondierungsgesprächen einzuladen. Das Münchner Oktoberfest ist in der ersten Woche mit mehr Menschen gestartet als im Vorjahr. Rund 3,8 Millionen Menschen waren in der ersten Woche auf der Theresienwiese, gut 300.000 mehr als im Vorjahr. Die Festleitung spricht in ihrer Halbzeitbilanz von einer entspannten und friedlichen ersten Woche.
3: Vor allem unter der Woche zieht es deutlich mehr Menschen auf die Wiesen. Da liegt die Besucherzahl mehr als 18% über dem Vorjahr. Am Wochenende waren es dagegen etwas weniger Gäste. Eine entsprechende Kampagne sollte die Massen besser verteilen. Polizei und Sanitäter hatten trotzdem mehr zu tun. Die Polizei registrierte rund 470 Straftaten und Ordnungswidrigkeiten. Überschattet wurde die erste Festwoche von einem tödlichen Unfall. Ein Mitarbeiter eines Fahrgeschäfts wurde von einer Gondel getroffen. Aus München, Fabian Schaffer.
1: Zum Sport. Es ist das zweite Spiel, aber die erste Niederlage für Jürgen Klopp als Bundestrainer. Die deutsche Fußballnationalelf hat zum ersten Mal gegen Griechenland mit 0:1 verloren. Damit liegt Deutschland in der Nations League aktuell auf Platz 3 in der Gruppe 2. Am Donnerstag gibt es die nächste Chance zu punkten. Da geht's für Deutschland gegen Serbien.
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1: Das Wetter, die aktuelle Vorhersage des Deutschen Wetterdienstes. Heute im Norden und Westen viele Wolken, an der Nordsee Regen. Sonst wird es vielerorts freundlich, im Südwesten auch lange Zeit sonnig und trocken. Mit Temperaturen von 23 bis 29 Grad, im Südwesten bis 31 Grad, an der Küste kühler. Am Dienstag ähnlich, im Norden und Nordwesten wolkig, aber meist trocken. Sonst kommt nach dem Nebel die Sonne, bei Temperaturen von bis zu 30 Grad in der Spitze.
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1: Ich bin Tine Klimach. Der Reformstreit der Koalition beim Thema Pflege spitzt sich zu. Die SPD hat angekündigt, die Pflegereform aus dem CDU-geführten Gesundheitsministerium zu blockieren, wenn sie nicht überarbeitet wird. Medienberichte über ein Krisentreffen von Union und SPD heute Abend wurden noch nicht bestätigt.
2: In der Regierung spricht man weniger von einem Krisentreffen, sondern von internen Verhandlungen auf Arbeitsebene. Und Gesundheitsminister Linnemann gab sich am Abend in der ARD optimistisch. Schon früher habe man sich in der Regierung teilweise erst 2 Stunden vor dem Einbringen einer Reform ins Kabinett darauf geeinigt. Der Streit sei also gerade nichts Ungewöhnliches. Allerdings sind Kompromisse kaum abzusehen. Die SPD will konkrete Änderungen jetzt. Die Union lehnt die ab. Die SPD will als erstes sofort strukturelle Reformen. Die Union dafür erst Ende Oktober eine Kommission einsetzen, die dann wohl Monate für Ergebnisse bräuchte. Aus Berlin, René Thorau.
1: In Südwestengland wurden am Wochenende in der Nähe einer Militärbasis 5 Männer festgenommen. Gegen sie wird nun, nach Angaben der britischen Polizei, wegen der Vorbereitung einer terroristischen Tat ermittelt. Die Festnahmen erfolgten, nachdem der Polizei 3 verdächtige Fahrzeuge aufgefallen waren. Sie seien in Richtung Luftwaffenstützpunkt Fairford unterwegs gewesen. Er wird auch von den USA genutzt. Laut US-Präsident Trump wollten die Männer großen Schaden anrichten. Weiteres ist nicht bekannt. Was tun bei kaputter Ware? Händler müssen jetzt in der EU sichtbarer über Kundenrechte informieren. Ab jetzt müssen dafür in der ganzen EU 2 einheitliche Labels verwendet werden.
3: Das eine ist das sogenannte Gewährleistungslabel. Das wird nicht an dem Gegenstand angebracht, den man kauft, sondern es wird überall an der Wand oder neben der Kasse zu sehen sein, mit einer Menge Text. Der klärt unter anderem darüber auf, dass es in der EU eine Gewährleistung von mindestens 2 Jahren gibt. Außerdem gibt es künftig ein sogenanntes Garant-Label. Das sieht man, wenn der Händler ohne zusätzliche Kosten mehr als 2 Jahre Garantie gibt. Aus Brüssel, Dieter Ebeling.
1: Zum Sport. Im ersten Heimspiel mit dem neuen Bundestrainer Jürgen Klopp hat die deutsche Fußballnationalmannschaft eine überraschende Niederlage gegen Griechenland kassiert. Nach dem 0:1 in Augsburg fielen die Deutschen auf den 3. Tabellenplatz in der Nations League Gruppe 2 zurück. Nächster deutscher Gegner ist Serbien am kommenden Donnerstag in München.
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1: Das Wetter, die aktuelle Vorhersage des Deutschen Wetterdienstes. Heute im Norden und Westen viele Wolken, an der Nordsee Regen. Sonst wird es vielerorts freundlich, im Südwesten auch lange Zeit sonnig und trocken. Mit Temperaturen von 23 bis 29 Grad, im Südwesten bis 31 Grad, an der Küste kühler. Am Dienstag ähnlich, im Norden und Nordwesten wolkig, aber meist trocken. Sonst kommt nach dem Nebel die Sonne, bei Temperaturen von bis zu 30 Grad in der Spitze.
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1: Ich bin Tine Klimach. Mit einem Streit um die geplante Pflegereform starten Union und SPD in die neue Woche. Eigentlich wollte Gesundheitsminister Lindemann seine Pläne am Mittwoch vom Kabinett verabschieden lassen. Die SPD droht aber mit einer Blockade von seinen Sparplänen. Lindemann selbst wollte den Streit nicht zu hoch hängen. Man habe sich bei der letzten Reform für die Krankenversicherung auch erst 2 Stunden vor der Kabinettsbefassung geeinigt, sagte er in der ARD. Die Schweizer wollen sich nicht stärker abschotten. Eine Initiative zu strikterer Neutralität ist bei einer Volksabstimmung gescheitert. Die Abstimmung war brisant, denn es ging um eine Zusammenarbeit der Schweiz mit Nachbarländern und auch um Russland-Sanktionen.
2: Die große Mehrheit der Wählerinnen und Wähler wollte keine weitere Abschottung der Schweiz. Mit der von rechts forcierten Abstimmung sollte eine striktere Auslegung der Neutralität in die Verfassung geschrieben werden. Sanktionen gegen Länder, die Kriege starten, wären dann nicht mehr möglich gewesen. Dagegen aber Geschäfte mit Kriegsparteien. Gegner hatten darauf gepocht, dass die Schweiz einen moralischen Kompass behält und Täter nicht genauso wie Opfer behandelt. Aus Genf, Christiane Ulrich.
1: Die Verbraucherzentralen fordern ein einheitliches, einfaches Fahrpreismodell im gesamten öffentlichen Personennahverkehr. Die Chefin des Bundesverbands Ramona Popp sagte der dpa, wer in Deutschland Bus und Bahn nutzt, braucht ein Tarifsystem, das überall gleich funktioniert. Der Verband schlägt ein Preismodell vor, das sich allein an der genutzten Zeit im ÖPNV orientiert. Konkret sollte es nur noch 5 Ticketarten geben. Zum Sport. In der Nations League hat die deutsche Fußballnationalmannschaft am Abend in Augsburg gegen Griechenland mit 0:1 verloren. Für die Gäste war es der erste Sieg überhaupt gegen Deutschland. Nach dem Spiel meinte Trainer Jürgen Klopp:
3: Was den Kader angeht, bin ausschließlich ich verantwortlich. Also ist ja auch absolut. Ich nehme das voll auf meine Kappe, ist keine Frage. Aber ansonsten ist nichts passiert. Wir haben ein Spiel verloren und das sollten wir eben nicht zur Gewohnheit werden lassen. Das ist nicht das erste, das ich verloren habe. Es wäre extrem lässig, wenn es das letzte gewesen wäre. Da bin ich mir aber auch nicht so sicher. Es geht immer darum, dass man aus Spielen das Richtige mitnimmt.
1: Nächster deutscher Gegner ist Serbien am kommenden Donnerstag in München.
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1: Das Wetter, die aktuelle Vorhersage des Deutschen Wetterdienstes. Heute im Norden und Westen viele Wolken, an der Nordsee Regen. Sonst wird es vielerorts freundlich, im Südwesten auch lange Zeit sonnig und trocken. Mit Temperaturen von 23 bis 29 Grad, im Südwesten bis 31 Grad, an der Küste kühler. Am Dienstag ähnlich, im Norden und Nordwesten wolkig, aber meist trocken. Sonst kommt nach dem Nebel die Sonne, bei Temperaturen von bis zu 30 Grad in der Spitze.
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1: Das Wetter, die aktuelle Vorhersage des Deutschen Wetterdienstes. Heute im Norden und Westen viele Wolken, an der Nordsee Regen. Sonst wird es vielerorts freundlich, im Südwesten auch lange Zeit sonnig und trocken. Mit Temperaturen von 23 bis 29 Grad, im Südwesten bis 31 Grad, an der Küste kühler. Am Dienstag ähnlich, im Norden und Nordwesten wolkig, aber meist trocken. Sonst kommt nach dem Nebel die Sonne, bei Temperaturen von bis zu 30 Grad in der Spitze.
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1: Es wird heute ein sonniger Herbsttag. Nur dünne Schleier und wenige Quellwolken sind am Himmel zu sehen. Die Temperaturen liegen heute zwischen 22 und 26 Grad. Der Wind weht vom Erzgebirge über das Elbtal bis in die Oberlausitz stark böig aus südlichen Richtungen.
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2: Ich bin Babette Büchner. Die Koalition streitet seit den jüngsten Landtagswahlen wieder heftig über den weiteren Reformkurs, besonders beim Thema Pflege und Gesundheit. Die SPD hat angekündigt, die geplante Pflegereform aus dem CDU-geführten Gesundheitsministerium zu blockieren, wenn sie nicht überarbeitet werde.
3: Gesundheitsminister Linnemann gab sich am Abend in der ARD optimistisch. Schon früher habe man sich in der Regierung teilweise erst 2 Stunden vor dem Einbringen einer Reform ins Kabinett darauf geeinigt. Der Streit sei also gerade nichts Ungewöhnliches. Allerdings sind Kompromisse kaum abzusehen. Die SPD will konkrete Änderungen jetzt. Die Union lehnt die ab. Die SPD will als erstes sofort strukturelle Reformen. Die Union dafür erst Ende Oktober eine Kommission einsetzen, die dann wohl Monate für Ergebnisse bräuchte. Aus Berlin, Ronny Torau.
2: Im Süden Englands laufen Ermittlungen gegen 5 Männer. Sie wurden festgenommen, weil sie einen Anschlag auf einen US-Militärstützpunkt vorbereitet haben sollen. Der Polizei waren zuvor 3 verdächtige Fahrzeuge gemeldet worden, die in Richtung des Luftwaffenstützpunkts unterwegs waren. Nach Angaben von US-Präsident Donald Trump wollten die Männer großen Schaden anrichten. 2024 hatten sich der Irak und die USA darauf geeinigt, das US-Militär ist jetzt vollständig aus dem Irak abgezogen. Alle Kampftruppen und Kräfte zur logistischen Unterstützung hätten das Land verlassen, sagte ein irakischer Regierungsvertreter. In den vergangenen Jahren waren dort noch rund 2500 US-Soldaten stationiert. Und zum Sport. Das erste Heimspiel von Bundestrainer Jürgen Klopp ist daneben gegangen. Die deutsche Fußballnationalmannschaft hat am Abend in der Nations League gegen Griechenland überraschend mit 0:1 verloren.
4: Im zweiten Spiel unter Jürgen Klopp schon der erste Rückschlag. Das deutsche Team mit 5 Änderungen in der Startelf, unter anderem feiert der Hoffenheimer Conte sein Debüt. Doch es ist nicht viel zu sehen von der Offensive. Wenig kreative Ideen gegen die stabile Defensive der Griechen. Die werden nach vorne immer wieder gefährlich und gehen nach 74 Minuten in Führung, dank einer schlampigen deutschen Abwehr. Großer Jubel bei den lautstarken Griechenland-Fans. Jürgen Klopp hat noch einiges zu tun. Thomas Bremser, Nachrichtenredakteur.
2: Für Griechenland war es der erste Sieg überhaupt gegen Deutschland.
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5: Einen wundervollen guten Morgen, 6:02. Ich habe eine Meldung von der A13 Richtung Dresden. Da ist ab heute die Anschlussstelle Thiendorf wegen Bauarbeiten bis Mitte Oktober gesperrt. Und die B181 in Dölzig, das ist am Abzweig Frankenheim, da ist gesperrt nach einem LKW-Unfall. Also da geht im Moment nichts mehr. Blitze habe ich noch keine, da warte ich wieder auf eure Meldung. Ihr wisst schon, die 0341 358 83095. Ich wünsche allen, die schon unterwegs sind, gute Fahrt, kommt unbeschadet an euer Ziel.
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5: Ja, einen wunderschönen guten Morgen nochmal für alle, die gerade aus den Federn entschlüpft sind, so wie ich auch. Naja, ich bin heute ein bisschen später aufgestanden als sonst, deswegen bin ich auch noch ein bisschen müde. Normalerweise sind wir ja schon viel zeitiger in der Redaktion, aber es ist Montag und ihr wisst schon, das ist immer so ein schwerer Tag für uns alle, na, auch für die Radiomoderatoren oder unsere Redakteure. Deswegen erstmal einen wundervollen Montag wünschen wir euch da draußen und natürlich auch eine tolle Woche. Ich habe mir mal wieder zur Verstärkung Rio Reise rausgeholt. Also, er meint ja auch montags. Schlimmer Tag.

Und nicht wieder einschlafen. Es nützt nichts. Müssen wir uns alle aufrappeln, auch wenn heute Montag ist. Und es geht eine neue Woche. Sie beginnt die Woche. Und heute ist auch noch Tag der dummen Fragen, habe ich gerade in meinen Jahresterminkalender gesehen. Also wie heißt es so schön? Es gibt keine dummen Fragen. Aber den Satz hört man doch immer wieder. Mein Gott, hast du wieder mal eine dumme Frage gestellt. Und vielleicht stellte mir heute mal ein paar dumme Fragen. Also ich beantworte sie auch natürlich sehr gerne. Ansonsten gibt es noch viele andere Jahrestage heute oder Aktionstage. Aber wir gehen es ruhig an, wie immer. Hab noch einen Song und dann gucken wir erstmal in die Sterne.

0: Wir schauen in die Sterne. Heute ist der 28. September 2026.
1: Widder.
2: Heute ist ein Tag, an dem ein frischer Wind für Veränderungen sorgen könnte. Eine kleine Verrücktheit genügt. Genießen Sie den Spaß.
1: Stier.
2: Sie verfügen jetzt über viel Durchsetzungskraft. Sie wissen, was Sie wollen und gehen direkt auf ein Ziel zu. Aber aufgepasst, Sie reagieren auch besonders impulsiv.
1: Zwillinge.
2: Diesen Tag sollten Sie der Partnerschaft widmen. Nehmen Sie sich Zeit für Ihre Liebe und verbringen Sie ein paar harmonische Stunden zu zweit.
1: Krebs.
2: Versuchen Sie, zu viele Dinge auf einmal zu machen? Heute müssen Sie Ihre Energie auf das wirklich Wichtige konzentrieren. Das Leben fordert Sie auf, Unnützes loszulassen.
1: Löwe.
2: Die Melancholie stattet Ihnen heute einen Besuch ab und bringt Sie zum Nachdenken. Zum einen fühlen Sie sich dadurch etwas schwermütig, zum anderen ist Ihr Draht zu Ihren eigenen Gefühlen nun besonders stark.
1: Jungfrau.
2: Eventuell setzen Sie sich heute rücksichtslos durch, ohne es zu merken. Ihre momentane Kampfstimmung bringt zwar vieles in Gang, löst aber auch Konflikte aus.
1: Waage.
2: Sie strahlen eine besondere Freundlichkeit aus, sind kompromissbereit und betonen das Gemeinsame. Begegnungen mit Mitmenschen können deshalb zu besonders erfreulichen Erfahrungen werden.
1: Skorpion.
2: Ziehen Sie Bilanz. Was haben Sie in letzter Zeit solide aufgebaut? Was haben Sie versäumt? Heute werden Sie mit den Konsequenzen konfrontiert.
1: Schütze.
2: Übernehmen Sie die Verantwortung für Ihr Handeln und Tun. Sie können jetzt vieles verbessern.
1: Steinbock.
2: Heute sind Sie sehr fantasievoll, was sich positiv auf jede kreative Tätigkeit auswirkt. Ein Sonnenuntergang oder Musik können zu einem tiefen Erlebnis werden.
1: Wassermann.
2: Innerer oder äußerer Leistungsdruck kann jetzt eine Arbeit schwierig werden lassen. Sie fühlen sich eingeengt.
1: Fische.
2: Unzufrieden mit sich selbst? Nehmen Sie sich Raum und Zeit, um für das eigene Wohl zu sorgen. Wenn Sie eine halbe Stunde etwas genießen, was Ihnen wirklich Freude macht, dürfte sich Ihr Stimmungsbarometer heben.

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1: Es war 1951, der Eröffnung der damalige Bundeskanzler Konrad Adenauer und Bundespräsident Theodor Heuss feierlich das Bundesverfassungsgericht in Karlsruhe. Ja, als oberstes Gericht der Bundesrepublik sorgt es seither für die Einhaltung und Durchsetzung der Grundrechte und schützt somit die Demokratie. Ja, die Urteile des BVG sind endgültig, unanfechtbar und bindend für alle Staatsorgane. Ja, organisatorisch setzt sich das Bundesverfassungsgericht aus zwei Senaten mit jeweils 8 Richterinnen und Richtern zusammen. Und diese werden vom Bundesrat und dem Bundestag gewählt und dürfen maximal 12 Jahre im Amt bleiben. Aber ich habe noch was, nämlich 1990, auch am 28. September, da bringt der japanische Spielehersteller Nintendo den Game Boy in Europa auf den Markt. Ja, das im Lieferumfang enthaltene Spiel Tetris verhilft der tragbaren Konsole und dem Computerspiel auch zu großem kommerziellen Erfolg. Also weltweit verkauft sich der Game Boy 119 Millionen Mal. Also das war so der Stand 2021. Er ist damit auf dem Platz 3 der meistgekauften Spielkonsolen überhaupt. Nur der 2005 erschienene Nintendo DS und die 2000 auf den Markt gebrachten PlayStation 2 erreichen höhere Absatzzahlen. Und Tetris rangiert mit 100 Millionen Verkäufen bei den weltweit meistverkauften Videospielen auf Platz 3 hinter Minecraft und Grand Theft Auto V. Also das Spiel kenne ich zum Beispiel überhaupt nicht, aber ja, Stand Juli 2021, also wer so ein Spiele-Fan ist. Jedenfalls 1990 war die Markteinführung des Game Boys in Europa. Ja, dann wünsche ich euch erstmal gutes Spielen heute am Montag. Naja, so früh am Morgen, glaube ich, da hat man andere Sorgen oder auch keine. Also ich wünsche euch einen ganz, ganz tollen Start auf jeden Fall in den Montag. Ihr habt bestimmt am Wochenende auch die Akkus aufgeladen. Also mit voller Kraft geht's in die Woche. Moin, moin, ist die Angie.

Edwin Collins, ein bisschen zum Wachwerden heute Morgen, am Montagmorgen. Mittlerweile ist es gleich 6:26 Uhr, bedeutet 6:30 Uhr die ersten regionalen Nachrichten aus unserem Second-Radio-Studio Markkleeberg, also Regionales aus unserem Sachsenland. Ja, erinnern möchte ich euch noch heute an diesen 28. September, ist Tag der guten Nachbarschaft, ja. Und auch noch Tag der Familie, dann hatte ich es schon erwähnt, Tag der dummen Fragen, es ist Welt-Tollwut-Tag und Tag des Rechts auf Wissen. Ja, ansonsten natürlich Montag. Wir können es nicht ändern. 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
1: Ich bin Thorsten Weikert. Feldhamster kehren bei Leipzig zurück. Sachsen prüft Arbeitszeiterfassung für Lehrkräfte. Rekordwindrad wächst in der Lausitz. Die Meldungen im Einzelnen. Nordöstlich von Leipzig zeigt ein Artenschutzprojekt erste Erfolge bei der Wiederansiedlung des bedrohten Feldhamsters. Vor 4 Jahren wurden bei Wiedemar die ersten im Leipziger Zoo gezüchteten Tiere ausgewildert. Bereits wenige Wochen später wurde der erste Nachwuchs beobachtet. Inzwischen haben rund 500 Feldhamster aus der Zucht eine neue Heimat in freier Natur gefunden und sich dort weiter vermehrt. Ein Landwirt stellt für das Projekt rund 30 Hektar geschützte Fläche zur Verfügung. Weitere landwirtschaftliche Betriebe sollen künftig hinzukommen und erhalten für ihre Beteiligung eine Entschädigung. Nach Angaben des Landesamtes für Umwelt profitieren von den Schutzmaßnahmen neben dem Feldhamster mindestens 30 weitere Tier- und Pflanzenarten. So wolle man versuchen, neue Rückzugsräume für die Artenvielfalt in der Agrarlandschaft zu schaffen. Aufgrund der bisherigen Erfolge wird das Projekt inzwischen auch von der Europäischen Union gefördert. Sachsen plant ein Pilotprojekt zur Erfassung der Arbeitszeit von Lehrkräften. Das Kultusministerium prüft derzeit Empfehlungen eines Expertengremiums. Ein möglicher Starttermin steht noch nicht fest. Zudem wartet der Freistaat auf Vorgaben des Bundes zum Arbeitszeitgesetz. Eine sächsische Studie zeigt deutliche Unterschiede bei der Arbeitsbelastung. Vollzeitlehrkräfte arbeiteten in Schulwochen durchschnittlich 2,4 Stunden mehr als vorgesehen. Teilzeitkräfte 3,8 Stunden. Besonders häufig wurde die vorgesehene Arbeitszeit an Gymnasien überschritten. Von den Schulleitungen arbeiteten 17% im Durchschnitt mehr als 48 Stunden pro Schulwoche. Zusätzliche Aufmerksamkeit erhält das Thema durch ein Urteil des Bundesverwaltungsgerichtes. Demnach müssen Lehrkräfte eine Überlastung anzeigen, wenn sie ihre Aufgaben nicht innerhalb der vorgesehenen Arbeitszeit bewältigen können. Die Gewerkschaft Erziehung und Wissenschaft fordert daher klare Entlastungsregeln und eine einfache Erfassung der tatsächlichen Arbeitszeit. In der Lausitz entsteht derzeit eines der höchsten Windräder der Welt. Die Anlage im südbrandenburgischen Schipkau hat inzwischen eine Höhe von 315 Metern erreicht und soll auf insgesamt 365 Meter wachsen. Damit wäre das Windrad nur wenige Meter niedriger als der Berliner Fernsehturm. Für die letzten 50 Meter wird die Turbine mit einem speziellen Teleskopmechanismus in ihre endgültige Position gehoben. Die Fertigstellung hatte sich zuvor wegen starker Winde verzögert. Entwickelt wird der sogenannte Höhenwindturm vom Dresdner Unternehmen Gicon im Auftrag der Bundesagentur für Sprunginnovationen. Durch die große Höhe sollen stärkere und gleichmäßigere Winde für die Stromerzeugung genutzt werden. Nach Angaben der Betreiber könnte die Anlage künftig Strom für bis zu 7.500 Haushalte liefern. Das Projekt dient zugleich der Erprobung einer neuen Bauweise und besonders hohe Windenergieanlagen. Soweit die Meldungen.
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1: Es wird heute ein sonniger Herbsttag. Nur dünne Schleier und wenige Quellwolken sind am Himmel zu sehen. Die Temperaturen liegen heute zwischen 22 und 26 Grad. Der Wind weht vom Erzgebirge über das Elbtal bis in die Oberlausitz stark böig aus südlichen Richtungen.
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2: Um 6.35 Uhr die Meldung von der A13 Richtung Dresden. Da ist ab heute die Anschlussstelle Thiendorf wegen Bauarbeiten bis Mitte Oktober gesperrt. Dann die B174 Richtung Chemnitz im Bereich Zschopau. Bitte aufpassen, da liegt auf der Talbrücke eine Leitbarke. Die liegt mitten auf der Fahrbahn. Und in Dölzig ist die B181 am Abzweig Frankenheim nach einem LKW-Unfall auch immer noch gesperrt. Das waren soweit die Meldungen. Ich habe noch keine Blitzer, aber da warte ich auf euch, bis ihr dann mir wieder die Blitzermeldung schickt, falls ihr dann im Büro angekommen seid, also die 0341 358 83 095. Ich wünsche allen, die unterwegs sind, gute Fahrt, kommt unbeschadet an euer Ziel.

Tjo, Timbaland. Und es ist 46 Minuten. Ja, für alle, die in Dresden unterwegs sind, ab heute Abend 21.58 Uhr, ganz genau zu dieser Zeit, ist nämlich die Königsbrücker Straße in Dresden eine Großbaustelle. Dann rollt die letzte Straßenbahn der Linie 8 über diesen wichtigen Abschnitt, der zwischen Albertplatz und Bischofsweg liegt, und danach steht der Bahnverkehr dort still. Die Dresdner Verkehrsbetriebe beginnen mit dem Abbau der Fahrleitung, und für die Neustadt bedeutet das den Start einer der längsten Baustellen der nächsten Jahre. Die Linie 7 und 8, die fahren dann ab sofort die Umleitung, und statt wie gewohnt über die Königsbrücker Straße geht es nun über den Bahnhof Neustadt, den Großhainer. Die Königsbrücker Straße geht es nun über den Bahnhof Neustadt, den Großhainer, Großenhainerplatz und

gesperrt, also in den Nächten. Und die Autofahrenden, die werden dann über den Albertplatz, die Bautzener Straße, die Radeberger Straße und Stauffenbergallee umgeleitet. Tagsüber, da bleibt die Königsbrücker Straße grundsätzlich befahrbar und je nach Bauabschnitt ist mindestens eine Fahrspur pro Richtung dann offen. Allerdings werden die Spuren verengt oder auch verschwenkt, so nennt man das. Die Parkplätze in den Baufeldern, die fallen vorübergehend auch weg und teilweise führt der Weg auch über den Bischofsweg, Schönbrunnstraße, Eschenstraße. Und die Fußgänger und Radfahrenden, die folgen einer ausgeschilderten Führung. Und die Zugänge zu Häusern und Geschäften bleibt laut Stadt grundsätzlich erreichbar. Das wäre ja sonst auch furchtbar, falls ihr da mit einem Hubschrauber dann bei euch landen müsstet. Also die Eindringungen auf den Abschnitt zwischen Albertplatz und Bischofsweg, die dauern voraussichtlich bis August 2027. Und die Linie 7 und 8, die sollen im Sommer 2029 wieder auf ihre gewohnte Trasse zurückkehren. Und der Ausbau bis zur Stauffenbergallee ist für 2030 geplant. Ja, und außerdem bereitet die DVB zwischen Schwepnitzer Straße und Eschenstraße den Bau eines unterirdischen Gleichrichterunterwerks mit einer Trafostation der Sachsenenergie vor. Tja, also vielleicht mal schauen auf die Website der Stadt Dresden. Da gibt's die ganzen Infos auch nochmal für euch zum Nachlesen. Mittlerweile 6:43 Uhr. Moin, moin. Hier ist die Antje.

hier auf St. Tritio um 6:50 Uhr. So, ich habe gerade gelesen, Leipzig wächst bis 2045 auf rund 700.000 Einwohnende. Na, mal schauen. Leipzig wächst weiter, aber wird natürlich auch älter. Das geht aus einer aktuellen Bevölkerungsberechnung hervor, die das Amt für Statistik und Wahlen jetzt vorgelegt hat. Demnach überschreitet Leipzig im dynamischsten Szenario im Jahr 2045 die Marke von 700.000 Einwohnenden. Ja, dabei erhöht sich das Durchschnittsalter auch von derzeit 42,4 auf 44 Jahre. Und dieses Ergebnis sind wichtig für die Planung von Verkehrswegen, Schulen, Kitas bis hin zu sozialem Wohnungsbau. Leipzig ist, abgesehen von Berlin, die einwohnerstärkste Stadt Ostdeutschlands und aktuell leben hier rund 630.000 Menschen. In Dresden waren es Ende Dezember 225 knapp 572.000 Einwohnerinnen und Einwohner. Ja, 630.000 Menschen, das bedeutet 70.000 neue Zuzüge sozusagen, wenn das Szenario so klappt. Wie gesagt, bis 2045 werden in Leipzig rund 700.000 Menschen leben. Da, naja, bin ich auch mal gespannt, aber das sind viele Jahre hin. Das gucke ich mir dann von oben wahrscheinlich an. Also 2045, da können dann die Leipziger, ja, denke ich mal, dann langsam die 1 Million Einwohnenden ansteuern. Aber wie gesagt, das ist natürlich erstmal so eine aktuelle Bevölkerungsberechnung, ein Szenario, wie es sein könnte. Mittlerweile 6:52 Uhr. Moin, moin. Es sind die Pet Shop Boys, die jetzt auf euch in meiner Playlist warten. Ja, und dann ist es auch schon wieder soweit. Kommen dann die Nachrichten Deutschland und die Welt, wenn es dann 7 Uhr wird.

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3: Ich bin Barbit Büchner. Die geplante Pflegereform sorgt weiter für Streit in der Regierungskoalition. Bundesgesundheitsminister Carsten Lindemann hält die SPD-Forderung nach einem Pflegedeckel für keine gute Idee. Er rechnete in der ARD vor, dass die Einsparungen nur bei rund 300 Euro pro Person lägen. Er kritisierte außerdem, dass die Debatte öffentlich ausgetragen wird. Die SPD hatte angekündigt, die geplante Pflegereform zu blockieren, wenn sie nicht überarbeitet wird. In England sind bei Protesten gegen das Verbot der Gruppe Palestine Action mehr als 50 Menschen festgenommen worden. Einige hätten Materialien zur Unterstützung der Gruppe gezeigt, die in Großbritannien als terroristische Organisation eingestuft ist, teilte die Polizei mit. Amnesty International kritisierte die Festnahmen. Sie seien ein beschämender Angriff auf die Meinungsfreiheit, hieß es. Die deutsche Gründerbranche bringt trotz Konjunkturschwäche immer mehr Milliarden-Startups hervor, auch dank des Booms um künstliche Intelligenz. Mit rund 8 Milliarden Euro sei bis Ende September schon mehr Risikokapital in Startups geflossen als im gesamten Vorjahr, zeigt der deutsche Startup-Monitor.
4: Bis Ende September sind 10 neue Startups mit einer Firmenbewertung von mindestens einer Milliarde Euro entstanden, so der Bericht. Das seien so viele neue Milliarden-Startups, sogenannte Unicorns, wie seit 2021 nicht. Mit nun insgesamt fast 40 Unicorns in Deutschland gäbe es einen Rekordwert. Die Gründerbranche profitiert von steigenden Investitionen in Rüstungsfirmen, die viel Geld von Investoren einwerben. Ein weiterer Wachstumstreiber ist KI. Aus Berlin, Tine Klimach.
3: Und zum Sport. Es war das zweite Spiel und die erste Niederlage für Jürgen Klopp als Bundestrainer. Die deutsche Fußballnationalelf hat ihr Heimspiel gegen Griechenland überraschend mit 0:1 verloren. Der neue Bundestrainer stellte sich jedoch vor seine Jungs.
5: Uns hat die Überzeugung gefehlt. Also es ist mein Job, dafür zu sorgen, dass wir beim nächsten Mal mehr Überzeugung haben für so eine Situation. Für die Situation, also was den Kader angeht, bin ausschließlich ich verantwortlich. Also ist ja auch absolut. Ich nehme das voll auf meine Kappe, ist keine Frage.
3: Am Donnerstag gibt es die nächste Möglichkeit zu punkten. Da geht es für Deutschland in der Nations League weiter gegen Serbien.
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6: Es wird heute ein sonniger Herbsttag. Nur dünne Schleier und wenige Quellwolken sind am Himmel zu sehen. Die Temperaturen liegen heute zwischen 22 und 26 Grad. Der Wind weht vom Erzgebirge über das Elbtal bis in die Oberlausitz stark böig aus südlichen Richtungen.
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7: Um 7:02 Uhr, die A13 Richtung Dresden. Da ist ab heute die Anschlussstelle Thiendorf wegen Bauarbeiten bis Mitte Oktober gesperrt. Dann habe ich die Meldung von der A14 Richtung Magdeburg zwischen Mutschen und Krimmer. Da gibt es Behinderungen, da gab es einen LKW-Unfall im Baustellenbereich. Und hier habe ich auch nochmal die B174, immer noch Vorsicht auf der B174 Richtung Chemnitz. Im Bereich Zschopau, da liegt auf der Talbrücke eine Leitbarge auf der Fahrbahn. Die Meldung von der B181 auch nochmal am Abzweig Frankenheim. Da ist ein gesperrt zurzeit, also es gab einen LKW-Unfall. Das waren die Meldungen, schon einiges los heute, aber ich habe auch noch keine Blitzermeldung. Wie gesagt, da warte ich noch auf euch, also ist ja noch Zeit. Wir sind noch 3 Stunden beieinander. Falls ihr im Auto unterwegs seid, im Moment rollt es ja auf den Autobahnen und Bundesstraßen. Ich wünsche allen gute Fahrt.
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0: dann die 3 Minuten 30 Schallgrenze erreicht. An dieser Stelle blenden wir den Titel für Sie aus.
1: Ja, den blenden wir jetzt aus, aber ich hoffe, ihr seid ein bisschen wacher geworden an diesem Montagmorgen. 7:13 ist es gleich und ich habe für euch den Schauspieler Goljko Mitic. Ich glaube, den kennt jeder, jedenfalls bei uns hier im Osten der Republik, denn der Schauspieler und ehemalige DEFA-Star Goljko Mitic hat am Samstag in Heselicht im sächsischen Polenstal eine Bärenstatue enthüllt und sie soll an den ehemaligen Drehort des ersten DEFA-Indianerfilms Die Söhne der großen Bären erinnern. Aus dem Jahr 1965 übrigens. Und Goljko Mitic spielt darin die Hauptrolle. Ja, im Interview mit den MDR, da meinte er oder hatte er gesagt, es habe ihn gekribbelt, den ehemaligen Drehort nach 61 Jahren wieder zu besuchen. Und dieser Film war ein Wegweiser für mich, hier zu stehen an dem Ort, wo die ersten Bilder gemacht wurden. Was kann man sich noch mehr wünschen? Und eingeweiht wurde die Statue im Rahmen der Kirmes in Heselicht und wurde vom MDR auch in der Sendung Hol dir deine Show bekleidet. Die Idee für die Statue hatte der Ortschaftsrat Heselicht gemeinsam mit dem Dorfverein Heselichts e.V. Zusammen entwickelt. Angelehnt an den Titel des ersten DEFA-Indianerfilms Die Söhne der großen Bären zeigt die Statue eine Bärin mit ihrem Sohn. Und außerdem habe man eine Sandsteinstele auch noch installiert, die sich direkt am Wanderweg befindet. Und mit ihr kann man auch mal die Touristen nach Heselicht locken. Ja, also mit der Rolle des Häuptling Toki Ito, da wurde Goljko Mitic einem breiten DDR-Publikum bekannt. Bis 1983 spielte er insgesamt 12 DEFA-Produktionen, wo er auch die Hauptrolle übernahm. Die Indianerfilme gehören zu den erfolgreichsten Produktionen der DEFA. Ja, und warum dieser Chef-Indianer Goljko Mitic bis heute alle begeistert? Denn es ist schon 80 Jahre her, da wurde ja die DEFA gegründet und deren Indianerfilme gehören zu den erfolgreichsten Kinofilmen der DDR. Sie prägten eine ganze Generation. Im Mittelpunkt stand er, Goljko Mitic, der Chef-Indianer. Er wurde zum Superstar und die Filme erzählen von Freiheit, Widerstand und Würde. Oft historisch genau, selten klischeehaft und für viele waren diese Western mehr als Unterhaltung. Sie öffneten Welten, weckten Sehnsüchte. Und das Erbe der Indianerfilme, der DEFA-Indianerfilme, da gibt es viele Menschen, die diese auch gesammelt haben. Und denke mal, der ein oder andere von euch kennt diese Indianerfilme auch. Ja, sie sind bis heute auch noch im Internet zu finden. Jeden Sommer feiern die Indianerfilme auch immer wieder zur Eröffnung der Sommerfilmtage der DEFA-Premiere. 10 Jahre lang ging das so und 12 dieser Filme mit Goljko Mitic sind produziert worden. Goljko Mitic, wenn ihr den Namen hört, glaube ich, da leuchten für viele die Augen vor Begeisterung und er ist immer noch in Autogrammstunden unterwegs, Goljko Mitic. Also ich fand es großartig und in Heselicht, wie gesagt, da gibt es jetzt die Statue und die sollte die Touristen auch ins Polenstal locken.

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1: Tja, Jennifer Rush hat heute Geburtstag, also herzlichen Glückwunsch, Happy Birthday. Jennifer Rush, die US-amerikanische Rock- und Popsängerin, am 28. September 1960 als Heidi Stern in New York City geboren. In den 80er Jahren, da feierte sie ja vor allem in Deutschland große Erfolge, denn ihre Familie war auch sehr musikalisch und ihr Vater sang als Tenor und ihre Mutter spielte Klavier. Jennifer lernte Violine und spielte auch in einem Orchester. Sie hat zwei Brüder, die ebenfalls in der Musikbranche tätig sind. Ja, Ende der 60er, da zog Jennifer mit ihrer Familie nach Deutschland, da ihr Vater dort ein Engagement bekommen hatte. Ja, nach der Scheidung ihrer Eltern, da zog sie mit 15 zurück in die USA und beendete dort ihre Schule. Und nach der Schule, da zog sie mit ihrem Bruder Steve zusammen und sie tourten als Popband durchs Land. Und später, da holte ihr Bruder Bobby sie nach München, um ihr Kontakte zu Plattenfirmen zu vermitteln. Und ihre erste Single unter dem Namen Jennifer Rush, 25 Lovers, wurde 1984 veröffentlicht und war ein Riesenerfolg. Also im Jahr darauf gelang ihr auch mit der Ballade The Power of Love der internationale Durchbruch. Und das Lied, das wurde auch ein weltweiter Hit und brachte ihr einen Eintrag ins Guinness-Buch der Rekorde. Und ihr erstes Album Jennifer Rush war ebenfalls sehr erfolgreich und holte auch Chartplatzierung. Und in den folgenden Jahren, da veröffentlichte sie dann weitere erfolgreiche Alben. Und sie arbeitete mit bekannten Produzenten und Songwritern zusammen und tourte erfolgreich durch Europa. In den 90er Jahren, da wurde es ein bisschen ruhiger um sie, aber sie veröffentlichte natürlich weiterhin ihre Alben, trat auf. Auch 2010 erschien nochmal ein Album und 2021 gab es dann auch nochmal einen neuen Song. Ja, jetzt heute wird sie 66 Jahre jung, die Heidi Stern, also Jennifer Rush. Ja, ich mag von ihr ein Lied, das hat mir immer irgendwie die Tränen in die Augen geholt und ihr kennt den Song bestimmt auch, ist aus einem Film und bewegt mich immer und immer wieder, deswegen spiele ich den heute zu ihrem Geburtstag und danach, da gibt es noch ein Duett mit Michael Bolton, was ich auch großartig finde. Also Jennifer Rush, Happy Birthday, herzlichen Glückwunsch zum Geburtstag.

0: Disney-Produktion Pocahontas. Gesungen das Original eigentlich von der Alexandra Wilke, aber ich finde diese Version von Jennifer Rush einfach großartig. Ja, und der Text, auch wenn das Lied schon 1995 komponiert und getextet wurde, es ist einfach wie eh und je, es bleibt, denn die Natur bewusst wahrzunehmen und ihre Schönheit zu schätzen, das sollten wir ja immer weiterhin tun, in den, zum Beispiel in den Worten, kannst du hören, wie der Wolf heult unterm Silbermond, also der Farbenspiel des Windes. Mich haut's immer wieder bei diesem Song fast um. Ich weiß nicht, wie es euch gegangen ist. Jetzt sind wir aber schon bei den regionalen Nachrichten und das Duett mit ihr, Jennifer Rush und Michael Bolden, gibt's in der nächsten Stunde. Halben Stunde.
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2: Ich bin Thorsten Weikert. Feldhamster kehren bei Leipzig zurück. Sachsen prüft Arbeitszeiterfassung für Lehrkräfte. Rekordwindrad wächst in der Lausitz. Die Meldungen im Einzelnen. Nordöstlich von Leipzig zeigt ein Artenschutzprojekt erste Erfolge bei der Wiederansiedlung des bedrohten Feldhamsters. Vor 4 Jahren wurden bei Wiedemar die ersten im Leipziger Zoo gezüchteten Tiere ausgewildert. Bereits wenige Wochen später wurde der erste Nachwuchs beobachtet. Inzwischen haben rund 500 Feldhamster aus der Zucht eine neue Heimat in freier Natur gefunden und sich dort weiter vermehrt. Ein Landwirt stellt für das Projekt rund 30 Hektar geschützte Fläche zur Verfügung. Weitere landwirtschaftliche Betriebe sollen künftig hinzukommen und erhalten für ihre Beteiligung eine Entschädigung. Nach Angaben des Landesamtes für Umwelt profitieren von den Schutzmaßnahmen neben dem Feldhamster mindestens 30 weitere Tier- und Pflanzenarten. So wolle man versuchen, neue Rückzugsräume für die Artenvielfalt in der Agrarlandschaft zu schaffen. Aufgrund der bisherigen Erfolge wird das Projekt inzwischen auch von der Europäischen Union gefördert. Sachsen plant ein Pilotprojekt zur Erfassung der Arbeitszeit von Lehrkräften. Das Kultusministerium prüft derzeit Empfehlungen eines Expertengremiums. Ein möglicher Starttermin steht noch nicht fest. Zudem wartet der Freistaat auf Vorgaben des Bundes zum Arbeitszeitgesetz. Eine sächsische Studie zeigt deutliche Unterschiede bei der Arbeitsbelastung. Vollzeitlehrkräfte arbeiteten in Schulwochen durchschnittlich 2,4 Stunden mehr als vorgesehen. Teilzeitkräfte 3,8 Stunden. Besonders häufig wurde die vorgesehene Arbeitszeit an Gymnasien überschritten. Von den Schulleitungen arbeiteten 17% im Durchschnitt mehr als 48 Stunden pro Schulwoche. Zusätzliche Aufmerksamkeit erhält das Thema durch ein Urteil des Bundesverwaltungsgerichtes. Demnach müssen Lehrkräfte eine Überlastung anzeigen, wenn sie ihre Aufgaben nicht innerhalb der vorgesehenen Arbeitszeit bewältigen können. Die Gewerkschaft Erziehung und Wissenschaft fordert daher klare Entlastungsregeln und eine einfache Erfassung der tatsächlichen Arbeitszeit. In der Lausitz entsteht derzeit eines der höchsten Windräder der Welt. Die Anlage im südbrandenburgischen Schipkau hat inzwischen eine Höhe von 315 Metern erreicht und soll auf insgesamt 365 Meter wachsen. Damit wäre das Windrad nur wenige Meter niedriger als der Berliner Fernsehturm. Für die letzten 50 Meter wird die Turbine mit einem speziellen Teleskopmechanismus in ihre endgültige Position gehoben. Die Fertigstellung hatte sich zuvor wegen starker Winde verzögert. Entwickelt wird der sogenannte Höhenwindturm vom Dresdner Unternehmen GICON im Auftrag der Bundesagentur für Sprunginnovationen. Durch die große Höhe sollen stärkere und gleichmäßigere Winde für die Stromerzeugung genutzt werden. Nach Angaben der Betreiber könnte die Anlage künftig Strom für bis zu 7500 Haushalte liefern. Das Projekt dient zugleich der Erprobung einer neuen Bauweise und besonders hohe Windenergieanlagen. Soweit die Meldungen.
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2: Es wird heute ein sonniger Herbsttag. Nur dünne Schleier und wenige Quellwolken sind am Himmel zu sehen. Die Temperaturen liegen heute zwischen 22 und 26 Grad. Der Wind weht vom Erzgebirge über das Elbtal bis in die Oberlausitz stark böig aus südlichen Richtungen.
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0: 7:35 Uhr. Vorsicht bitte im Landkreis Mittelsachsen zwischen Oberlichtenau und der A4 Auffahrt Chemnitz Ost. Da befinden sich Pferde auf der Fahrbahn. In Dölzig, da ist die B181 am Abzweig Frankenheim wegen Reinigungsarbeiten gesperrt. Zurzeit staut's da. Und immer noch Vorsicht auf der B174 Richtung Chemnitz im Bereich Schopau. Da liegt auf der Talbrücke eine Leitbarke auf der Fahrbahn. Na, ich hoffe, die wird bald mal weggeräumt. So, und die A13 Richtung Dresden, da ist ab heute die Anschlussstelle Thiendorf wegen Bauarbeiten bis Mitte Oktober gesperrt. Ja, und hier habe ich auch noch eine Meldung von der A4 Richtung Görlitz. Zwischen Rastplatz Lübauer Wasser Süd und Weißenberg gibt es Grünpflege heute am linken Fahrstreifen. Der ist dann gesperrt, das Ganze bis ca. 14 Uhr. Und ich habe immer noch keine Blitzer, aber das macht nichts. Ihr passt sowieso auf, also lasst euch nicht blitzen. Ich wünsche allen, die unterwegs sind, gute Fahrt.

Ja, moin moin. Und hier kommt natürlich noch der angekündigte Song zum Geburtstag von Jennifer Rush. Also nochmal Happy Birthday. Und wer heute vielleicht auch Geburtstag hat, natürlich herzlichen Glückwunsch.

Neo war das. Und es ist gleich 7:45. Am Samstag, da war der Tag der oder bundesweiter Tag der Autobahn. Und da wurde darauf hingewiesen, dass der Schwerlastverkehr in den vergangenen Jahren in Deutschland deutlich zugenommen hat. Also auch die Autobahnen in Sachsen stehen unter zunehmendem Druck. Also immer mehr LKWs, die fahren hier. Und das macht sich besonders auch auf der A4 rund um Dresden bemerkbar. Und ja, das bringt ja nicht nur mehr Verkehr auf die Straßen, sondern auch mehr Belastung für die Fahrbahn. Und viele Abschnitte, die um die Jahrtausendwende gebaut wurden, die erreichen inzwischen das Ende ihrer Lebensdauer. Und das betrifft vor allem auch die Region Dresden. Deshalb laufen derzeit auch zahlreiche Sanierungsmaßnahmen, um die Autobahn in Schuss zu halten. Aktuell gibt es in Sachsen 7 Großbaustellen auf den Autobahnen und die Arbeiten finden vor allem in der frostfreien Zeit, nämlich von März bis Dezember statt. Und dabei werden nicht nur die Fahrbahnen erneuert, sondern auch Sicherheitseinrichtungen und Brücken instand gesetzt, wie ihr das auch immer wieder wisst oder auch mitbekommt. Und es soll natürlich verhindert werden, dass es später zu weiteren Sperrungen kommt. Ja, auch die Rastplätze spüren die steigende Zahl der Lastwagen, besonders nachts, da sind die Stellplätze oft voll und auf der A4 in Richtung Görlitz, da wurden deshalb zusätzliche Parkmöglichkeiten geschaffen und auch weitere Projekte sind in Planung, um die Situation zu verbessern. Die Autobahn GmbH, die nutzt auch den Tag oder ja, der Autobahn, das war wie gesagt am Samstag, um auch mal einen Einblick in die Arbeit und die Infrastruktur zu geben. Und da waren auch Festveranstaltungen, die in Döbeln zum Beispiel stattgefunden haben. Und man feierte auch, oder die Autobahn GmbH feierte in diesem Jahr ihr 5-jähriges Bestehen. Das war natürlich auch ein guter Anlass, sich auf die Herausforderung und die wichtige Arbeit rund um Sachsens Autobahn mal wieder bemerkbar zu machen oder überhaupt aufmerksam zu machen. Also, der bundesweite Tag der Autobahn war am Samstag. Vielleicht habt ihr euch mit informiert und seid auch zu diesen vielen Veranstaltungen gewesen. Also, ich war leider nicht da, aber ich bin ab heute wieder da, wie ihr merkt, und ich rufe mich wieder ein in den Montag. Vielleicht geht es euch auch so. Ist ein bisschen schwer teilweise, aber 7:45 in einer Stunde, da telefoniere ich dann auch wieder mit dem Cineplex in Leipzig, wie gewohnt immer um 8.45 Uhr gibt es das Neueste, was auch wieder so im Laufe der Woche im Kino abgeht. Ist aber erstmal Elton John.

7:53 Uhr. So, ich bin mal wieder in der Wissenschaft unterwegs, beziehungsweise es gibt ja immer so ein Gesundheitsversprechen, zuckerfrei. Ja, zuckerfrei, fettreduziert oder ohne Konservierungsstoffe. Lebensmittel, die werben ja oft damit, auf bedenkliche Zutaten zu verzichten. Es gibt mal wieder eine neue Studie, die zeigt, dass dann meist andere problematische Zusätze drin sind. Denn ein fettreduzierter Frischkäse mit angeblich authentischem Geschmack gab den Anlass. Ein Team von Forschenden von der Universität Cornell University in den USA hat die Inhaltsstoffe von rund 150.000 Lebensmitteln und Getränken untersucht, die in den dortigen Supermarktregalen zu finden sind. Also Ergebnis, es gab Produkte, gab man an, auf problematische Zusätze wie zu viel Zucker, Fett und Natrium zu verzichten. Und die waren oft teilweise sogar ungesündere Ersatzstoffe enthalten. Und die Forschenden meinen, man hat zwar den Fettgehalt reduziert, aber dafür waren die Gesamtzuckergehalte und die Natriumgehalte höher. Auf der Verpackung finden sich so viele Angaben. Und die Hauptfrage war, ob Produkte mit solchen Angaben gesünder sind als solche ohne gesundheitsbezogene Angaben. Grundlage waren die Daten, die ein Marktforschungsunternehmen rund 10 Jahre lang über verschiedene Produkte gesammelt hatte. Und diese Daten, die untersuchten die Forschenden mit Nährstoffprofil. Und das die britische Lebensmittelbehörde für ihre Qualitätsuntersuchung auch eingesetzt hat. Und das Modell vergibt negative Noten für einen hohen Zuckergehalt, für Natrium, gesättigte Fettsäuren und auch Kalorien. Positiv wird bewertet, wenn Ballaststoffe, Proteine, Früchte oder Gemüse enthalten sind. Aber dabei zeigt sich, rein technisch gesehen, waren die Versprechungen auf der Packung ja wahr, denn die Produkte enthielten oder erhielten tatsächlich je nach Angaben weniger Fett oder weniger Zucker. Allerdings hätten die Hersteller dafür Kompromisse bei der Zusammensetzung eingehen müssen, die am Ende zu einem schlechten Gesamtbild führten. Am deutlichsten trifft dieses Problem laut der Studie bei Softdrinks auf. Dort seien zwar die Angaben von Natrium, Zucker oder auch gesättigten Fetten reduziert worden, trotzdem sei der Nährwert insgesamt schlecht und die Hersteller die nutzen außerdem besonders gerne Versprechen, die inhaltlich kaum reguliert sind, etwa dass ein Produkt nämlich in Anführungsstrichen natürlich sei. Und das löse bei den Konsumenten positive Gefühle aus, ohne dass dahinter wirklich überprüfbare Vorteile für die Gesundheit stünden, so die Autoren auch der Studie. Also in den USA, da gibt es im Gegensatz zu Deutschland bislang keinerlei Hinweissysteme für die Konsumenten, wie gesund oder schädlich ein Lebensmittel ist. Der sogenannte Nutri-Score in Deutschland wiederum fasst solche Informationen zwar nachvollziehbar zusammen, doch er ist auch freiwillig und viele Hersteller besonders ungesunder Produkte, etwa Diät-Colas, bilden daher diesen Nutri-Score nicht auf ihren Verpackungen ab. Also bitte Vorsicht, wer vielleicht zu dieser Studie noch mehr wissen möchte. Also Gesundheitsversprechen zuckerfrei und trotzdem ungesund, also einfach vielleicht mal da besser auf die Zusammensetzung der Produkte schauen. Ja, Zucker. Hier ist noch Rosenstolz. Zuckerroter Mund. Und danach gibt es schon wieder die Nachrichten. Es ist dann gleich 8 Uhr. Deutschland und die Welt. Und ich schaue auch wieder auf die Straßen bei uns im Sachsenland.

0: Die wunderbare Anna R. Rosenstolz. Ja, ich muss meine Ansage korrigieren. Ich habe mich verlesen. Ja, es ist wahrscheinlich den Montagmorgen verschuldet. Zuckerroter Mond. Ich habe, glaube ich, zuckerroter Mund gesagt. Aber ja, es ist, wie es ist. Und jetzt kommen die Nachrichten.
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2: Ich bin Babit Büchner. Nach den jüngsten Landtagswahlen drängt die Union den Koalitionspartner SPD dazu, geplante Reformen nicht länger zu blockieren. Heute soll es laut Medienberichten interne Krisengespräche geben.
3: Vor allem bei der Pflege hakt es gewaltig. Eigentlich wollte Gesundheitsminister Lindemann seine Reformpläne am Mittwoch ins Kabinett bringen. Die SPD will ein reines Kürzungspaket aber nicht mittragen. Sie fordert einen gerechten Beitrag der Privatversicherten und einen Pflegedeckel. Der soll verhindern, dass die Eigenanteile für Pflegebedürftige und Angehörige für einen Platz im Heim immer weiter steigen. Einen Pflegedeckel lehnt aber Gesundheitsminister Lindemann ab. Katrin Müller, Nachrichtenredaktion.
2: 2024 hatten sich der Irak und die USA darauf geeinigt. Das US-Militär ist jetzt vollständig aus dem Irak abgezogen. Alle Kampftruppen und Kräfte zur logistischen Unterstützung hätten das Land verlassen, sagte ein irakischer Regierungsvertreter. Zuletzt waren dort noch rund 2500 US-Soldaten stationiert. Der Irak feiert den Abzug nun mit 4 offiziellen Feiertagen als Tag der Unabhängigkeit. In Deutschland ist in diesem Jahr bereits mehr Solarstrom erzeugt worden als im gesamten vergangenen Jahr. Nach Daten des Bundesverbands Solarwirtschaft wurden bis zum 27. September, also gestern, 90,2 Terawattstunden Solarstrom produziert. Im gesamten vergangenen Jahr waren es 90.
4: Der Rekord in diesem Jahr hängt zum einen mit ungewöhnlich vielen Sonnenstunden zusammen. Dazu kommen immer mehr neue Anlagen auf Wohn- und Gewerbegebäuden oder Freiflächen. Gleichzeitig warnt der Verband, dass die geplante Novelle des Erneuerbare-Energien-Gesetzes neue Investitionen bremsen könnte. Ab dem kommenden Jahr will die Bundesregierung den Ausbau neu ausrichten und zum Beispiel auch kleine Solaranlagen mit einer Leistung unter 25 Kilowatt nicht mehr dauerhaft fördern. Diana Kramer, Nachrichtenredaktion.
2: Und zum Fußball. Nach der 0:1-Niederlage gegen Griechenland gestern Abend hat sich Bundestrainer Jürgen Klopp vor seine Mannschaft gestellt. Er übernahm die Verantwortung für den Fehlstand in der Nations League, für seine große Sichtung mit dem Doppelkader, für Aufstellung und Ergebnis. Es gebe für ihn aber keinen Grund, in Depressionen zu verfallen. Das Team werde besser werden, so Klopp. Nächster deutscher Gegner ist am Donnerstag Serbien.
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5: Es wird heute ein sonniger Herbsttag. Nur dünne Schleier und wenige Quellwolken sind am Himmel zu sehen. Die Temperaturen liegen heute zwischen 22 und 26 Grad. Der Wind weht vom Erzgebirge über das Elbtal bis in die Oberlausitz stark böig aus südlichen Richtungen.
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0: Mittlerweile 8:04 und ich habe immer noch die Meldung: Vorsicht im Landkreis Mittelsachsen zwischen Oberlichtenau und der A4 Auffahrt Chemnitz Ost befinden sich Pferde ab und zu auf der Fahrbahn, also da bitte aufpassen. Die B174 Richtung Chemnitz im Bereich Zschopau, immer noch liegt auf der Talbrücke eine Leitbarge auf der Fahrbahn. Im Stadtverkehr Dresden staut's unter anderem in der Radeburger Straße stadteinwärts, also 15 Minuten Zeitverlust mal einplanen. Die A72 Richtung Leipzig, der Rastplatz Niederkrinitz, ist wegen Reinigungsarbeiten bis ca. 15 Uhr geschlossen. Ja, und die A13 Richtung Dresden, da ist ab heute die Anschlussstelle Thiendorf wegen Bauarbeiten bis Mitte Oktober gesperrt. Blitzer habe ich immer noch keine, also falls ihr da doch irgendwo was gesehen habt und wir möchten alle informieren, dass ihr gut aufpasst, dann schreibt an die WhatsApp 0341 358 3095. Ich wünsche allen, die unterwegs sind, gute Fahrt, kommt unbeschadet an euer Ziel.

0: So, ich bin mal heute in den Bauernregeln. Da steht heute für den 28. September, kommt Wenzelslaus mit Regen an, werden wir Nüsse bis Weihnachten haben. Okay, also der Nussbaum, muss ich schon mal sagen, wir haben ja hier auch einen stehen, hat nicht so viele Nüsse, aber sie sind dieses Jahr ziemlich groß und das hat ja auch seine Bedeutung. Aber mit dem Wetter, ich weiß nicht, ob es heute regnen wird, ich glaube nicht, denn wir haben heute Höchsttemperaturen wieder angekündigt von 23 bis 26 Grad. Also obwohl unsere Tote hier auch eine Wolke hat, aber da kommen keine Tropfen raus. Also es ist bewölkt und die Sonne kommt auch immer wieder durch. So, aber ich bin mal am Schauen gewesen. Wenzelslaus gehört nämlich nach Tschechien. Václav ist auch sein Name. Er ist als Heiliger von Böhmen bekannt, der nämlich im 10. Jahrhundert als Herzog von Böhmen wirkte und als Schutzpatron auch Böhmens verehrt wird. Und er wurde von seinem eigenen Bruder Boleslav, den ersten, ermordet, der die Macht übernehmen wollte. Und nach seinem Tod, da wurde Wenzelslaus schnell als Märtyrer und Heiliger verehrt. Also sein Andenken wurde durch Legenden von Wohltaten, Frömmigkeit und seine aufrechte Herrschaft verstärkt. Papst Johannes der 8., der soll ihn heilig gesprochen haben und seitdem gehört er zu den bekanntesten Heiligen auch Böhmens. Es gibt Volkslieder über ihn, also ein bekanntes Weihnachtslied. Und heute, der Festtag des heiligen Wenzelslaus, da wird am 28. September gefeiert, was auch als Studien- oder Feiertag in Tschechien begangen wird. Also deswegen hat er ziemlichen Einfluss auch auf die Kunst und die Legenden, denn in vielen Gemälden, Kirchenfesten und Skulpturen wird er dargestellt. Mein Frosch habe ich auch in der vergangenen Woche nicht verloren. Er ist immer hier präsent. Er hängt ja auch auf unserem Mikrofon. Deswegen, sorry, wenn es dann doch irgendwie immer mal dazu kommt, dass er mich schnappt. 8:15 Uhr. Also schauen wir mal mit der Bauernregel, ob das heute doch noch hinhaut. Also falls es irgendwo Regen gibt, dann wisst ihr Bescheid. Dann werden wir viele, viele Nüsse bis Weihnachten haben.
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0: oder die Zöllner auch als Band. Ich bin nochmal in den Aktionstagen heute an diesen 28. September. Gibt es ja immer Kurioses oder auch wichtige Jahrestage. Und ich denke mal, der Tag ist auch wichtig heute. Das ist der Tag des Rechts auf Wissen. Und das beschloss man bei einer Konferenz in Sofia in Bulgarien, den Tag des Rechts auf Wissen. Den hat man da eingeführt im Jahr 2002. Und der Tag soll die Zugänglichkeit der Menschen auf Wissen und Information, beispielsweise ihrer Regierung, untermauern. So, dann haben wir heute Welt-Tollwut-Tag. Also der erste wirksame Impfstoff gegen Tollwut wurde von Louis Pasteur entwickelt. Dessen Geburtstag dient auch als Datum des Welt-Tollwut-Tages, nämlich heute. Und der Tag wird von der Vereinigten Nationen organisiert und soll auf die Gefahren von Tollwut für Menschen und Tier aufmerksam machen. Schaut mal wieder euren Impfausweis nach, gerade wenn ihr euch vielleicht irgendwo wieder in den Urlaub bewegen wollt. Also müssen ja auch die Impfungen dementsprechend sein. So, und dann Tag der dummen Fragen. Wie heißt es immer so schön? Es gibt keine dummen Fragen. Und gerade in der Schule oder so hört man vielleicht den Satz doch immer noch. Aber deswegen denke ich mal, vor allem soll man einfach ermutigen, auch Fragen zu stellen, egal wie sie halt sind, ob es eine dumme Frage ist oder das muss man ja dann irgendwo entscheiden. Denn wie gesagt, es gibt keine dummen Fragen. Der Sahnekuchen, lecker, den mache ich ganz schnell zu. Der Tag ist heute auch. Tag der guten Nachbarschaft wird in den USA als Gelegenheit dafür genutzt, seine Nachbarn besser kennenzulernen und vielleicht ein gutes Verhältnis untereinander zu pflegen. Also mal klingeln beim Nachbar oder winken. Also das ist dann heute auch der Tag der guten Nachbarschaft. So, dann haben wir noch Tag der Familie. Ist heute auch, da steht geschrieben, der Tag der Familie bietet die Möglichkeit, als Familie zusammenzukommen und etwas mit den im Alltag nichts. Was? Wie bitte? Jetzt muss ich nochmal von vorne anfangen. Der Tag der Familie bietet die Möglichkeit, als Familie zusammenzukommen und etwas, was man im Alltag nicht zusammen machen würde, zu unternehmen. Also dabei wird natürlich nicht vorgegeben, wie man den Tag verbringen soll. Das Wichtige ist die Gesellschaft der Familie. Naja, das stimmt dann auch wieder. Also falls ihr heute noch nichts vorhabt, trefft euch mit der Familie. Alles passt. Ich treffe mich heute auch mit meiner Schwester. Na cool. So, heute ist noch Trinke-Bier-Tag. Dieser Jahrestag wird in vielen Ländern dieser Welt anerkannt und meist auch ähnlich ausgeführt. Man verabredet sich, genießt zusammen kaltes Bier und dazu kann man noch lokale, regionale Brauarten ausprobieren. Also gibt dieses Craft-Bier oder auch sonst alkoholfreies Bier natürlich auch drauf aufmerksam machen. Hat sich ja auch etabliert. Also, dann trinkt heute ein alkoholfreies Bier an diesem Trinke-Bier-Tag.
1: So viel Bier am frühen Morgen ist ja auch nicht gesund.

0: Charlie war das hier auf Senkentreto. Und mittlerweile ist es gleich wieder 8:30 Uhr. Zeit für Regionales, die regionalen Nachrichten aus unserem Sachsenland.
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2: Ich bin Thorsten Weikert. Feldhamster kehren bei Leipzig zurück. Sachsen prüft Arbeitszeiterfassung für Lehrkräfte. Rekordwindrad wächst in der Lausitz. Die Meldungen im Einzelnen. Nordöstlich von Leipzig zeigt ein Artenschutzprojekt erste Erfolge bei der Wiederansiedlung des bedrohten Feldhamsters. Vor 4 Jahren wurden bei Wiedemar die ersten im Leipziger Zoo gezüchteten Tiere ausgewildert. Bereits wenige Wochen später wurde der erste Nachwuchs beobachtet. Inzwischen haben rund 500 Feldhamster aus der Zucht eine neue Heimat in freier Natur gefunden und sich dort weiter vermehrt. Ein Landwirt stellt für das Projekt rund 30 Hektar geschützte Fläche zur Verfügung. Weitere landwirtschaftliche Betriebe sollen künftig hinzukommen und erhalten für ihre Beteiligung eine Entschädigung. Nach Angaben des Landesamtes für Umwelt profitieren von den Schutzmaßnahmen neben dem Feldhamster mindestens 30 weitere Tier- und Pflanzenarten. So wolle man versuchen, neue Rückzugsräume für die Artenvielfalt in der Agrarlandschaft zu schaffen. Aufgrund der bisherigen Erfolge wird das Projekt inzwischen auch von der Europäischen Union gefördert. Sachsen plant ein Pilotprojekt zur Erfassung der Arbeitszeit von Lehrkräften. Das Kultusministerium prüft derzeit Empfehlungen eines Expertengremiums. Ein möglicher Starttermin steht noch nicht fest. Zudem wartet der Freistaat auf Vorgaben des Bundes zum Arbeitszeitgesetz. Eine sächsische Studie zeigt deutliche Unterschiede bei der Arbeitsbelastung. Vollzeitlehrkräfte arbeiteten in Schulwochen durchschnittlich 2,4 Stunden mehr als vorgesehen. Teilzeitkräfte 3,8 Stunden. Besonders häufig wurde die vorgesehene Arbeitszeit an Gymnasien überschritten. Von den Schulleitungen arbeiteten 17% im Durchschnitt mehr als 48 Stunden pro Schulwoche. Zusätzliche Aufmerksamkeit erhält das Thema durch ein Urteil des Bundesverwaltungsgerichtes. Demnach müssen Lehrkräfte eine Überlastung anzeigen, wenn sie ihre Aufgaben nicht innerhalb der vorgesehenen Arbeitszeit bewältigen können. Die Gewerkschaft Erziehung und Wissenschaft fordert daher klare Entlastungsregeln und eine einfache Erfassung der tatsächlichen Arbeitszeit. In der Lausitz entsteht derzeit eines der höchsten Windräder der Welt. Die Anlage im südbrandenburgischen Schipkau hat inzwischen eine Höhe von 315 Metern erreicht und soll auf insgesamt 365 Meter wachsen. Damit wäre das Windrad nur wenige Meter niedriger als der Berliner Fernsehturm. Für die letzten 50 Meter wird die Turbine mit einem speziellen Teleskopmechanismus in ihre endgültige Position gehoben. Die Fertigstellung hatte sich zuvor wegen starker Winde verzögert. Entwickelt wird der sogenannte Höhenwindturm vom Dresdner Unternehmen GICON im Auftrag der Bundesagentur für Sprunginnovationen. Durch die große Höhe sollen stärkere und gleichmäßigere Winde für die Stromerzeugung genutzt werden. Nach Angaben der Betreiber könnte die Anlage künftig Strom für bis zu 7.500 Haushalte liefern. Das Projekt dient zugleich der Erprobung einer neuen Bauweise und besonders hohe Windenergieanlagen. Soweit die Meldungen.
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2: Es wird heute ein sonniger Herbsttag. Nur dünne Schleier und wenige Quellwolken sind am Himmel zu sehen. Die Temperaturen liegen heute zwischen 22 und 26 Grad. Der Wind weht vom Erzgebirge über das Elbtal bis in die Oberlausitz stark böig aus südlichen Richtungen.
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0: Um 8.33 Uhr der Blick auf die Straßen bei uns im Sachsenland. Im Stadtverkehr Dresden staut es unter anderem in der Radeburger Straße stadteinwärts. Da mal 10-15 Minuten mehr Zeit einplanen. Die A13 Richtung Dresden ist ab heute die Anschlussstelle Thiendorf wegen Bauarbeiten bis Mitte Oktober gesperrt. Und hier habe ich noch die A4 Richtung Gölle zwischen Rastplatz Löbauer Wasser Süd und Weißenberg gibt es Grünpflege. Da ist der linke Fahrstreifen gesperrt. Das Ganze bis circa 14 Uhr. Und hier auch noch auf der A13 Dresden zwischen Roland und Ortrand. Da ist der rechte Fahrstreifen gesperrt durch Fahrbahnerneuerung. Das Ganze bis heute auch 14.30 Uhr. So, blitzerfrei ist heute Sachsen. Nein, auf keinen Fall. Aber ich habe keine Blitzermeldung von euch bekommen. Also, falls doch noch irgendwo ein Blitzer gesichtet wurde, schreibt mir gerne an unsere WhatsApp 0341 358 83 095. Ja, ansonsten wünsche ich euch natürlich wie immer gute Fahrt, blitzerfreie Fahrt, kommt unbeschadet an euer Ziel.
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0: Jo, ich bin schon ganz pünktlich heute wieder gewesen, ab 6 Uhr. Und wenn es mir auch heute zum Montag schwerfällt, euch vielleicht auch, aber es nützt nichts. Morgen früh sitze ich dann hier und sage, hey Leute, es ist schon wieder Dienstag. Wir gehen schon wieder auf Mitte der Woche zu. Aber heute erstmal Montag meistern. Ja, guten Morgen.

0: Die Tagträume waren das. Und es ist auch gleich wieder soweit nach meinem nächsten Song. Das Telefonat in Cineplex Leipzig erfahrt wieder Neuigkeiten. Ja, was alles so im Kino wieder los ist. Und besonders gibt es ja viele Veranstaltungen bei uns auch hier in Leipzig im Cineplex. Also bis gleich und vorher natürlich noch einen tollen Song. Es ist Sade mal wieder.
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0: 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Und nun Film ab.
1: Jo, da wollen wir mal wieder. Film ab zum Montag. Einen wundervollen guten Morgen im Cineplex Leipzig. Hallo Heiko.
2: Ja, ein sonniges guten Morgen aus dem Cineplex. Hallo.
1: Ja, wir haben sommerliche Temperaturen irgendwie noch. Ja, auch am Wochenende war es ja ziemlich warm. Obwohl unser Kospudener See, der hat nur noch 18 Grad, also er ist ziemlich kühl. Ja, aber wir wollen übers Kino sprechen. Wie sieht's denn aus, lieber Heiko?
2: Naja, ich sag mal, diese Woche haben wir wieder ganz viele Specials und Events am Start. Heute kann man 18.15 Uhr noch einmal Charlie Hübner erleben in Spaziergang nach Syrakus. Das ist unser Filmkunstfilm und er spielt hier einen DDR-Bürger, der auf den Spuren seines Lieblingsschriftstellers Gottlieb Säumer halt wandern will. Ich sag mal, hatte ja auch eine Leipziger Zeit, der Säumer, und er will unbedingt nach Sizilien und er heckt halt einen Plan aus. Das Komplizierte daran, er will aber zurückkommen halt, ne, zu seiner Frau, zu seiner Familie, hier ist seine Heimat. Also ein wunderbarer, schöner Film hier mit Charlie Hübner. Dann haben wir am Dienstag wieder mal Anime, All You Need Is Kill, 20 Uhr. Hier eine junge Frau stirbt hier bei einer Alien-Invasion und erlebt halt den Tag quasi immer wieder aufs Neue, also wie bei Täglich grüßt das Murmeltier. Und irgendwie scheint sich keine Hoffnung zu ergeben, da aus diesem Kreislauf rauszukommen, bis sie halt einen Leidensgefährten trifft. Und jetzt kommt dann langsam so eine Hoffnung, dass sie gemeinsam einen Weg finden. Mittwoch haben wir dann wieder Kaffee und Kuchen zu unserem beliebten Kinokränzchen und wir zeigen Der Teufel trägt Prada Teil 2. Also ich sage mal, 25 Jahre danach geht es halt wieder in die New Yorker Modewelt. Und das Schöne ist, es ist halt dieselbe Besatzung wie damals, die gespielt haben. Also ich sage mal, ganz vorne natürlich Meryl Streep, dann die Anna Hathaway und Emily Plank und der Stanley Tucci, also dieselbe Mannschaft. Also das ist, glaube ich, eine tolle Empfehlung. Auch wer den Film noch nicht verpasst hat, ist herzlich willkommen zu unserem Kinokränzchen. Am Mittwoch haben wir abends zwei Sachen. Dann kann man nämlich die Anna Hathaway nochmal sehen in unserer Emotions Preview. Ich glaube, wir zeigen zum ersten Mal in unserer Emotions Preview einen Psycho-Thriller. Eigentlich wäre das fast eher für eine Horror-Sneak oder für so eine Shockbuster-Preview. Aber hier meine Emotions, weil es geht auch um große Gefühle. Und Verity, dunkle Geheimnisse. Und Anna Hathaway spielt hier so eine Schriftstellerin und sie engagiert eine Ghostwriterin, auch gespielt von einer tollen Schauspielerin, Dakota Johnson. Und die trifft bei ihren Recherchen quasi auf so dunkle Geheimnisse der Familie. Und daraus ergibt sich dann halt dann der Psycho-Thriller. Am Mittwoch wird es auch noch musikalisch. Wir haben das Konzertfilm oder das, ja, was ist es eigentlich? Musikfilm von Linkin Park an Shatter. Und da ist ja vor ein paar Jahren so einer ihrer Bandmitglieder, Gründungsmitglieder gestorben. Und die mussten sich quasi mit neuen Bandkollegen zusammenrappeln. Und das ein bisschen versucht der Film halt, dies halt so ein bisschen einzufangen. Es geht quasi

0: in die Studios und dann erlebten wir halt das Album-Release von From Zero und dann bis zum wahnsinnigen Konzert in Sao Paulo in 2024, also so ein kleiner Bogen halt. Also ich sage für alle Freunde halt von Linkin Park und überhaupt von Musik auf der großen Leinwand, hier sind recht sich eingeladen. Musikalisch wird es übrigens auch noch am Freitag. Da haben wir dann total ein bisschen was Gegensätzliches so vom Genre, der Contra K. Es ist eine Live-Übertragung aus dem Schauspielhaus Hamburg. Und hier tritt er mit halt einem 65-köpfigen Orchester auf. Bestimmt auch ganz spannend. Spannend, das ist das Stichwort für Freitag 22:30. Da haben wir eine Horror-Sneak. Da kann ich leider nicht so viel verraten. Auf alle Fälle gibt es da was zum Gruseln und Krauseln. Und vielleicht als letztes noch, am Samstag haben wir noch eine kleine Preview, 14.30 Uhr, Forgotten Island. Da ist ein Fantasy-Film für Kids und Jugendliche, so, also Kids und Teens. Und hier gibt es halt zwei Highschool-Absolventinnen, Joe und Race. Und die gelangen durch ein Portal auf eine geheimnisvolle Insel mit magischen und mystischen Wesen. Also ist ja mal, diese magischen, mystischen Wesen, die ziehen sich ja auch so durch die Kinogeschichte immer durch, mit immer neuen Spielarten. Also hier eine neue Spielart, dann am Samstag.
1: Das klingt spannend schon mal alles, ja, lieber Heiko. Hast du noch was für uns oder sind wir schon also mal durch die Woche?
0: Also ich hab noch einen tollen, schon mal noch in die Woche vorausgeschaut. Mhm. Der 10.10. ist Welthospiztag und zum Welthospiztag haben wir zwei wirklich tolle Specials. Einmal gibt es von 11 bis 14 unsere Filmplakatbörse, die machen wir zusammen mit dem Allee-Center in der Rotunde, auch für einen gemeinnützigen Zweck. Wir sammeln halt, also man kann halt Plakate und Aufsteller und andere Goodies halt eine kleine Spende erwerben und tut da gleichzeitig wirklich was Gutes, weil die Spenden, die gehen zum einen an das Hospiz Advena hier in Leipzig und zum anderen an das Familienzentrum Mützell hier in Grünau. Und mit dem Hospiz haben wir dann 15 Uhr noch eine Special-Vorstellung zum Welthospiztag, ein ganzes halbes Leben. Ein toller Film von einer jungen Frau, sehr lebensfroh und die wird Pflegerin von einem jungen Mann, der querschnittsgelähmt ist und eigentlich mit dem Leben abgeschlossen hat. Eine sehr, sehr berührende Geschichte.
1: Ja, das stimmt. Den kenne ich, den Film. Ja, den sollte man sich unbedingt nochmal anschauen oder überhaupt anschauen. Okay, Heiko. Und warum habe ich jetzt Linkin Park hier in meiner Playlist?
0: Naja, weil wir hier Linkin Park am Mittwoch haben wir quasi unseren Musikfilm, 20 Uhr. Okay. Und deswegen war jetzt mein Musikwunsch Linkin Park. Und also da liegt mir die Musik von denen liegt mir ein bisschen näher als Contra K. Übrigens, nächste Woche haben wir dann nochmal Musik, dann mit Queen ihr Budapest-Konzert.
1: Okay, das ist auch cool, ja, genau. Super, also der Mittwoch, Linkin Park, und da gibt es gleich einen Vorgucker-Song. Wieder mal zur Erinnerung an diese coole Band. Also Heiko, vielen lieben Dank. Dann hören wir uns am Donnerstag zur gleichen Zeit wieder. Da ist ja bundesweiter Kinotag.
0: Bis dahin allen eine gute Zeit hier im Second Regular. Tschüss.
1: Ja, danke. Tschüss.
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Linkin Park. Also, wer die Band auch mag, ab ins Kino am Mittwochabend hier im Cineplex Leipzig. 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So, ich habe noch Jorescher hier in meiner Playlist und dann ist es auch schon wieder soweit. 9 Uhr, die Nachrichten Deutschland und die Welt. Ich wünsche euch einen ganz tollen Start in diesen Montag. Ja, Akku ist aufgeladen am Wochenende, kann man die ganze Woche wieder abspulen und ja, dann freuen wir uns wieder aufs nächste Wochenende.

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4: Ich bin Babit Büchner. Die Koalition streitet seit den jüngsten Landtagswahlen wieder heftig über den weiteren Reformkurs, besonders beim Thema Gesundheit und Pflege. Die SPD hat angekündigt, die geplante Pflegereform aus dem CDU-geführten Gesundheitsministerium zu blockieren, wenn sie nicht überarbeitet wird.
5: Gesundheitsminister Lindemann gab sich am Abend in der ARD optimistisch. Schon früher habe man sich in der Regierung teilweise erst 2 Stunden vor dem Einbringen einer Reform ins Kabinett darauf geeinigt. Der Streit sei also gerade nichts Ungewöhnliches. Allerdings sind Kompromisse kaum abzusehen. Die SPD will konkrete Änderungen jetzt. Die Union lehnt die ab. Die SPD will als erstes sofort strukturelle Reformen. Die Union dafür erst Ende Oktober eine Kommission einsetzen, die dann wohl Monate für Ergebnisse bräuchte. Aus Berlin, Ronny Tochau.
4: Viele Sonnenstunden und immer mehr Photovoltaikanlagen. In Deutschland ist in diesem Jahr bereits bis Ende September mehr Solarstrom erzeugt worden als im gesamten vergangenen Jahr. Bis zum 27. September waren es 90,2 Terawattstunden. Im Gesamtjahr 2025 waren es 90, teilte der Bundesverband Solarwirtschaft mit. Der Verband erklärte den 27. September deshalb zum Solar Day. Taylor Swift hat bei der Verleihung der MTV Video Music Awards die begehrte Trophäe für das Video des Jahres gewonnen und Geschichte geschrieben. Die Pop-Ikone ist nun die meistdekorierte Künstlerin mit insgesamt 33 VMA-Trophäen in ihrer Laufbahn. Swift gewann auch in der Sparte Beste Regie und wurde mit einem neuen Sonderpreis für Regiearbeit geehrt. Noch häufiger kam aber Superstar Madonna auf die Bühne. Sie räumte am Ende 7 Preise ab. Und zum Fußball. Nach der 0:1-Niederlage gegen Griechenland gestern Abend hat sich Bundestrainer Jürgen Klopp vor seine Mannschaft gestellt. Er übernahm die Verantwortung für das Ergebnis, sieht aber keinen Grund, in Depressionen zu verfallen.
6: Dass der deutsche Fußball aktuell nicht in der besten Situation aller Zeiten ist und Jürgen Klopp nicht vorbeikommt und einmal kurz mit Hand auflegen alle Probleme löst. Also ich wusste das vorher, falls es irgendjemand nicht wusste, dann wissen wir es jetzt. Es geht ganz normal weiter. Das ist Entwicklung.
4: Nächster deutscher Gegner ist am Donnerstag Serbien.
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7: Es wird heute ein sonniger Herbsttag. Nur dünne Schleier und wenige Quellwolken sind am Himmel zu sehen. Die Temperaturen liegen heute zwischen 22 und 26 Grad. Der Wind weht vom Erzgebirge über das Elbtal bis in die Oberlausitz stark böig aus südlichen Richtungen.
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8: Ja, moin moin. Wünsche euch natürlich einen guten Start in diesen Montag. Also auf jeden Fall. Ich habe noch ein paar Verkehrsmeldungen für euch. Die sind mir jetzt gerade irgendwie entwichen. Aber da gucke ich einfach mal. Das ist die A13 Richtung Dresden zwischen Roland und Ortrand. Da ist nämlich der rechte Fahrstreifen gesperrt. Es gibt Fahrbahnerneuerung. Das Ganze bis 14.30 Uhr. Ansonsten habe ich noch eine Meldung. Und zwar ist das in Zeitz auf der B180. Da ist die Fisch- und die Kalkstraße inklusive Zufahrten Altmarkt und Brüderstraße dann auch gesperrt, aber noch nicht. Das folgt dann erst am Wochenende. Ansonsten einen Blitzer habe ich sogar für euch nämlich bekommen. Deswegen melde ich mich auch nochmal. Ich habe hier den Blitzer für euch. Das ist auf der A38 Richtung Göttingen zwischen Leipzig Südost und Leipzig Süd. Und hier kommt gerade noch einer. Das ist ja der Wahnsinn. Ich hatte heute den ganzen Morgen keine Blitzer. In Bautzen bitte aufpassen, in der äußeren Lauenstraße, stadtauswärts. Allen, die unterwegs sind, wünsche ich natürlich gute Fahrt. Ja, ansonsten, es ist Montag und ich wünsche euch natürlich einen ganz tollen guten Morgen. Hier habe ich einen Alexander Rübeck für euch. Wollt hören? Ja, manchmal ist es so. Aber heute an diesem Montag gehen wir einfach mit Zuversicht in diesen sonnigen Tag. Hier vom Studio sind immerhin schon mal 17 Grad, Tendenz steigend Und ja, so, und wir gucken auch noch in die Sterne heute.

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0: Zweierpasch waren das mit Chris Cosmo, der ja auch viel hier auf Second Radio läuft. Übrigens, so deutsch-französischer Hip-Hop, denn die Band Zweierpasch, die gehen über Grenzen. Mit ihren rebellischen Hip-Hop prägt die Band um die Zwillinge, das ist Felix und Till, die Szene auf ihre eigene Weise. Und ja, die haben so haben die Grenzgänger bei Tourneen in Afrika, Asien, Europa auch bewiesen. Sie sind ja auch die Band Freiburgs Band des Jahres geworden. Sie haben auch im Pariser Außenministerium den Adenauer de Gaulle Preis verliehen bekommen und standen auch auf der Bühne schon mit Udo Lindenberg und Nico Santos. Von Frankreich sind die Frontmänner aus Freiburg und Straßburg zu Rittern der Sprache geschlagen worden. Ja, und zuletzt tourte die Crew über die Vulkaninsel La Réunion und rockte auch beim ESC und spielten im ausverkauften Planetarium. Also vielleicht habt ihr sie auch schon mal selbst gesehen. Sie sind international und politisch. Also man nennt ihr Engagement positive Rebellion, kritisch, kreativ und konstruktiv, wie auch der eben gespielte Song. So, jetzt will ich euch nicht länger auf die Folter spannen. Das Tageshoroskop wartet auf euch. Für alle, die heute Morgen noch nicht ausgeschlafen hatten, jetzt um 9:14 Uhr, ja, seid ihr putzmunter und vielleicht auch nach dem kosmischen Horoskop. Ich wünsche kosmische Unterhaltung.
1: Widder. Heute ist ein Tag, an dem ein frischer Wind für Veränderungen sorgen könnte. Eine kleine Verrücktheit genügt. Genießen Sie den Spaß.
2: Stier.
1: Sie verfügen jetzt über viel Durchsetzungskraft. Sie wissen, was Sie wollen und gehen direkt auf ein Ziel zu. Aber aufgepasst, Sie reagieren auch besonders impulsiv.
2: Zwillinge.
1: Diesen Tag sollten Sie der Partnerschaft widmen. Nehmen Sie sich Zeit für Ihre Liebe und verbringen Sie ein paar harmonische Stunden zu zweit.
2: Krebs.
1: Versuchen Sie, zu viele Dinge auf einmal zu machen? Heute müssen Sie Ihre Energie auf das wirklich Wichtige konzentrieren. Das Leben fordert Sie auf, Unnützes loszulassen.
2: Löwe.
1: Die Melancholie stattet Ihnen heute einen Besuch ab und bringt Sie zum Nachdenken. Zum einen fühlen Sie sich dadurch etwas schwermütig, zum anderen ist Ihr Draht zu Ihren eigenen Gefühlen nun besonders stark.
2: Jungfrau.
1: Eventuell setzen Sie sich heute rücksichtslos durch, ohne es zu merken. Ihre momentane Kampfstimmung bringt zwar vieles in Gang, löst aber auch Konflikte aus.
2: Waage.
1: Sie strahlen eine besondere Freundlichkeit aus, sind kompromissbereit und betonen das Gemeinsame. Begegnungen mit Mitmenschen können deshalb zu besonders erfreulichen Erfahrungen werden.
2: Skorpion.
1: Ziehen Sie Bilanz. Was haben Sie in letzter Zeit solide aufgebaut? Was haben Sie versäumt? Heute werden Sie mit den Konsequenzen konfrontiert.
2: Schütze.
1: Übernehmen Sie die Verantwortung für Ihr Handeln und Tun. Sie können jetzt vieles verbessern.
2: Steinbock.
1: Heute sind Sie sehr fantasievoll, was sich positiv auf jede kreative Tätigkeit auswirkt. Ein Sonnenuntergang oder Musik können zu einem tiefen Erlebnis werden.
2: Wassermann.
1: Innerer oder äußerer Leistungsdruck kann jetzt eine Arbeit schwierig werden lassen. Sie fühlen sich eingeengt.
2: Fische.
1: Unzufrieden mit sich selbst? Nehmen Sie sich Raum und Zeit, um für das eigene Wohl zu sorgen. Wenn Sie eine halbe Stunde etwas genießen, was Ihnen wirklich Freude macht, dürfte sich Ihr Stimmungsbarometer heben.
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1: Ja, und da habe ich mal zwei Tipps für euch, denn morgen am 29. von 14 bis 17 Uhr, da gibt es eine Führung in der elektrotechnischen Sammlung. Denn in 14 Themengebieten der Sammlung, da können Geräte und Anlagen der Stromversorgung von der Erzeugung über die Übertragung und Verteilung bis zur Anwendung im Rahmen einer qualifizierten Führung besichtigt werden. Ja, auf Anmeldung werden auch spezifische Führungen durchgeführt an anderen Tagen und so weiter, wenn ihr das gerne mal möchtet. Auf Anmeldung werden auch, wie gesagt, für morgen ist es einfach so, dass ihr hingehen könnt, 14 bis 17 Uhr. Ihr müsst euch nicht anmelden in der Mönchereistraße 2. Das ist am Umspannwerk in Markkleeberg, also 14 bis 17 Uhr. Aber ansonsten, falls ihr da an anderen Tagen gerne auch mit einer Gruppe eine Führung nutzen wollt, vorher anmelden. Wenn ihr die Nummern oder die E-Mail-Adressen braucht, dann schreibt mich einfach an über die 0341 358 3095, oder ihr geht auf markkleeberg.de auf die Website, da findet ihr auch die Informationen. So, und dann gibt es natürlich noch den Tanznachmittag. Ja, das wäre dann am Mittwoch 15 bis 18 Uhr im Rathaus im Großen Linden. Saal findet da statt mit DJ Elke Magun. Also viel Musik, Unterhaltung, Spaß. Einlass ist schon ab 14 Uhr. Ja, Veranstalter ist die Stadt Markkleeberg. Immer wieder im Rathaus, im großen Lindensaal. Für 5 Euro an der Veranstaltungskasse. 14 Uhr, man kann ja nicht Abendkasse sagen. Es ist die Mittags- oder Nachmittagskasse. Und wer gerne Nachmittagszeit hat, am Mittwoch 15 bis 18 Uhr, kann das Tanzbein schwingen.

Wird es heute auf jeden Fall. Es sollen ja wieder 25, 26 Grad werden. Aber ja, wer in den Kossi gehen will, der ist schon ziemlich kalt geworden, unser Kosputener See. Ja, im Laufe der Woche, ich war ja mal nicht da, hat er sich ganz schön abgekühlt. Aber es sind hervorragende Temperaturen, ja, um die 16 bis 18 Grad. Also deswegen geht einfach nochmal schwimmen und jetzt ist es gleich wieder 9:30. Es gibt gleich die Nachrichten, die regionalen Nachrichten aus unserem Second Radio Studio Markkleeberg. Vorher habe ich noch einen kurzen Song für euch.

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1: Ich bin Thorsten Weikert. Feldhamster kehren bei Leipzig zurück. Sachsen prüft Arbeitszeiterfassung für Lehrkräfte. Rekordwindrad wächst in der Lausitz. Die Meldungen im Einzelnen. Nordöstlich von Leipzig zeigt ein Artenschutzprojekt erste Erfolge bei der Wiederansiedlung des bedrohten Feldhamsters. Vor 4 Jahren wurden bei Wiedemar die ersten im Leipziger Zoo gezüchteten Tiere ausgewildert. Bereits wenige Wochen später wurde der erste Nachwuchs beobachtet. Inzwischen haben rund 500 Feldhamster aus der Zucht eine neue Heimat in freier Natur gefunden und sich dort weiter vermehrt. Ein Landwirt stellt für das Projekt rund 30 Hektar geschützte Fläche zur Verfügung. Weitere landwirtschaftliche Betriebe sollen künftig hinzukommen und erhalten für ihre Beteiligung eine Entschädigung. Nach Angaben des Landesamtes für Umwelt profitieren von den Schutzmaßnahmen neben dem Feldhamster mindestens 30 weitere Tier- und Pflanzenarten. So wolle man versuchen, neue Rückzugsräume für die Artenvielfalt in der Agrarlandschaft zu schaffen. Aufgrund der bisherigen Erfolge wird das Projekt inzwischen auch von der Europäischen Union gefördert. Sachsen plant ein Pilotprojekt zur Erfassung der Arbeitszeit von Lehrkräften. Das Kultusministerium prüft derzeit Empfehlungen eines Expertengremiums. Ein möglicher Starttermin steht noch nicht fest. Zudem wartet der Freistaat auf Vorgaben des Bundes zum Arbeitszeitgesetz. Eine sächsische Studie zeigt deutliche Unterschiede bei der Arbeitsbelastung. Vollzeitlehrkräfte arbeiteten in Schulwochen durchschnittlich 2,4 Stunden mehr als vorgesehen. Teilzeitkräfte 3,8 Stunden. Besonders häufig wurde die vorgesehene Arbeitszeit an Gymnasien überschritten. Von den Schulleitungen arbeiteten 17% im Durchschnitt mehr als 48 Stunden pro Schulwoche. Zusätzliche Aufmerksamkeit erhält das Thema durch ein Urteil des Bundesverwaltungsgerichtes. Demnach müssen Lehrkräfte eine Überlastung anzeigen, wenn sie ihre Aufgaben nicht innerhalb der vorgesehenen Arbeitszeit bewältigen können. Die Gewerkschaft Erziehung und Wissenschaft fordert daher klare Entlastungsregeln und eine einfache Erfassung der tatsächlichen Arbeitszeit. In der Lausitz entsteht derzeit eines der höchsten Windräder der Welt. Die Anlage im südbrandenburgischen Schipkau hat inzwischen eine Höhe von 315 Metern erreicht und soll auf insgesamt 365 Meter wachsen. Damit wäre das Windrad nur wenige Meter niedriger als der Berliner Fernsehturm. Für die letzten 50 Meter wird die Turbine mit einem speziellen Teleskopmechanismus in ihre endgültige Position gehoben. Die Fertigstellung hatte sich zuvor wegen starker Winde verzögert. Entwickelt wird der sogenannte Höhenwindturm vom Dresdner Unternehmen GICON im Auftrag der Bundesagentur für Sprunginnovationen. Durch die große Höhe sollen stärkere und gleichmäßigere Winde für die Stromerzeugung genutzt werden. Nach Angaben der Betreiber könnte die Anlage künftig Strom für bis zu 7.500 Haushalte liefern. Das Projekt dient zugleich der Erprobung einer neuen Bauweise und besonders hohe Windenergieanlagen. Soweit die Meldungen.
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2: Ja, heute scheint den ganzen Tag die Sonne. Im Moment sind hier vom Studio an unserer Wetterstation 17,7 Grad. Heute kommen nur ein paar dünne Schleierwolken dazu oder Quellwolken und es bleibt trocken bei 22 Grad im Zittauer Gebirge und 26 Grad in der Dübner Heide. Der Wind weht vom Erzgebirge über das Elbtal bis in die Oberlausitz, ein bisschen stark böig aus südlichen Richtungen, aber sonst ist es wenig windig. Auch bei uns, ich sehe kein Plätzchen. Kein Blatt am Baum, was sich da bewegt. Also. Und die gute Nachricht ist, bis zum Donnerstag, da ändert sich wenig. Also die meiste Zeit scheint die Sonne, es bleibt trocken im Südosten. Da ist es ein bisschen windig und bei 22 bis 25 Grad haben wir wirklich noch wunderbares Wetter am Tag. Die Nachttemperaturen, die habe ich jetzt hier gar nicht auf dem Schirm. Da ist nämlich eine Störung gerade beim Deutschen Wetterdienst. Aber ansonsten, wie gesagt, wird eine coole, tolle Woche werden.
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2: Um 9.36 Uhr, da guckst du natürlich nochmal auf die Straßen für euch bei uns im Sachsenland. Die A14 Nossen Richtung Leipzig zwischen Nossen Ost und Nossen Nord besteht nämlich Gefahr durch Gegenstände auf dem linken Fahrstreifen. Dann die A72 Richtung Hof zwischen Chemnitz Süd und Stolberg Nord. Es staut an einer Tagesbaustelle. Da mal 10 Minuten mehr Zeit einplanen. Und dann habe ich noch die A4 Richtung Görlitz zwischen Rastplatz Löbau, Wasser Süd und Weißenberg gibt es Grünpflege. Da ist der linke Fahrstreifen bis ca. 14 Uhr gesperrt. Das war's dann schon. Blitzer, jo, habe ich in Bautzen in der äußeren Lauenstraße statt auswärts für euch. Und auf der A38 bitte aufpassen Richtung Göttingen zwischen Leipzig Südost und Leipzig Süd. Allen, die unterwegs sind, gute Fahrt.

Ja, den einen oder anderen doch mal noch geweckt mit der Band Granada. Sie gibt's leider nicht mehr. Also die hatten sich, glaube ich, 2024 getrennt nach 10 Jahren. Und ja, eine Grazer Band, die einfach toll war. Und ihre Entscheidung zur Trennung war einfach gut überlegt, erfolgte mit Klarheit und Respekt. Also die Band entschied sich, ohne Streit zu gehen, aber mit klarem Blick nach vorn. Das sind doch gute Nachrichten. So, und wer es ein bisschen ruhiger mag, habe ich noch Jonathan Jeremiah. Und dann gucken wir mal, ich habe ja auch immer die Rubrik gewusst wie. Da habe ich heute wieder mal einen Tipp für euch.

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1: Ja, ihr kennt das bestimmt.
0: Gewusst wie.
1: Ja, ihr kennt das bestimmt. Ihr kommt

hilft dann nur wirklich eine ganz gründliche Reinigung. Und da gibt es auch eine Studie aus der, von der Universität aus Graz im Jahr 2015. Und deswegen, der Weberknecht kommt ja viel in Deutschland vor und schon eine feste Berührung reicht nämlich aus. Dann setzen die Drüsen sofort ihr Sekret frei. Also wenn er die vielleicht dann irgendwie versucht mit der Hand zu fangen oder wie auch immer, das würde ich nie machen. Also ich lasse die Tiere ja auch meist in Ruhe. Ich glaube, das ist eine gute Idee. Und wir hatten sogar auch eine in der Kantine, die saß in der Ecke im Küchenfenster. Und die hat dann, wir haben so eine Zappelfigur, und da hat die sich ein Netz gewebt, ein Spinnennetz. Und das sah aber sehr spektakulär aus, nämlich so 3D-mäßig. Also ich muss da auch noch mal googeln. Und wir haben das dann beobachtet. Und irgendwie kam jemand zu uns, der unbedacht war und hat gesagt, hey, ihr habt hier eine Spinne, und hat in das Spinnennetz da rein, mit den Fingern, und dann war es kaputt. Ja, die waren natürlich sehr aufgeregt, diese Weberknecht-Spinne. Und naja, hat nicht aufgeräumt, hat das Spinnennetz nicht wieder repariert. Also ich habe das tagelang beobachtet. Und dann wurde es mir zu bunt, weil das sah ja dann auch liederlich aus. Ja, das wollten wir ja dann auch nicht. Aber die Spinne wegnehmen wollte ich auch nicht. Ich bin ja tierlieb und Freund aller Tiere. Und naja, dann habe ich das Spinnennetz aufgeräumt, habe das einfach weggenommen. Die saß dann ganz betrübt in der Ecke. Und als ich ein paar Stunden später geguckt habe, war sie weg. Hat sich verdrückt. War wahrscheinlich eingeschnappt, die Spinne. Ja, ist ein guter Anlass, einfach mal wieder einen Song von The Who rauszuholen. Ah, ich liebe diesen Boris the Spider.

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1: Ja, und die sind heute mal aus aller Welt. Da gibt es zum Beispiel Studierendenrekord an Hochschulen in Österreich. Noch nie zuvor hat es an Österreichs Hochschulen so viele Studierende gegeben wie im Wintersemester 2025/26. 407.485 Menschen waren eingeschrieben. Auch bei den Abschlüssen gab es mit 62.850 einen Höchststand. Besonders stark wuchsen Fachhochschulen und pädagogische Hochschulen. So, in Schottland, die Wälder wachsen wieder. In Schottland kehren die Wälder zurück. Eine Studie zeigt am Beispiel des schottischen Nationalparks Cairngorms, wie auf mehr als 50 Quadratkilometern dort junger Wald entstanden ist. Es wachsen wieder mehr als 6 Millionen Bäume. So, und dann habe ich noch die Oper für alle in New York. Da verschenkt man tausende Tickets. Die Oper in New York verschenkt künftig 70.000 Tickets pro Saison an New Yorkerinnen und New Yorker. Sie werden per Lotterie verlost und sollen mehr Menschen den Opernbesuch ermöglichen. Und laut Bürgermeister Bürgermeisters aus New York sind auch für den Broadway, für die Shows oder auch Sportevents kostenlose oder ermäßigte Tickets geplant. Tja, das waren so ein paar Good News aus aller Welt und ich hoffe, es gibt heute auch wieder am Nachmittag gute Nachrichten, vor allen Dingen auch aus unserem Sachsenland, die regionalen Nachrichten. Zur halben Stunde gibt es auch wieder Neues. Der Erik ist heute Nachmittag für euch da. Ansonsten, ich wünsche euch natürlich einen ganz, ganz tollen Montag. Akkus müssten ja aufgeladen sein vom Wochenende. Ansonsten hören wir uns morgen früh um 6 in alter Frische wieder. Sitze ich hier am Mikrofon, so Gott will. Also tschüss, die Angie. Und ein neuer Song von Softcell. Das neue Album ist das letzte. Aber es ist großartig, kann ich einfach nur empfehlen.

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1: Ich bin Babette Büchner. Nach den jüngsten Landtagswahlen drängt die Union den Koalitionspartner SPD dazu, geplante Reformen nicht länger zu blockieren. Heute soll es laut Medienberichten interne Krisengespräche geben.
2: Vor allem bei der Pflege hakt es gewaltig. Eigentlich wollte Gesundheitsminister Lindemann seine Reformpläne am Mittwoch ins Kabinett bringen. Die SPD will ein reines Kürzungspaket aber nicht mittragen. Sie fordert einen gerechten Beitrag der Privatversicherten und einen Pflegedeckel. Der soll verhindern, dass die Eigenanteile für Pflegebedürftige und Angehörige für einen Platz im Heim immer weiter steigen. Einen Pflegedeckel lehnt aber Gesundheitsminister Lindemann ab. Katrin Müller, Nachrichtenredaktion.
1: Die Verteidigungsminister der EU-Staaten kommen in Brüssel heute zu einem Treffen zusammen. Dabei soll es unter anderem um die militärische Unterstützung der Ukraine, hybride Bedrohungen und die Lage in Nahost gehen.
3: Dies ist ein Treffen, an dem weder der deutsche noch der französische Verteidigungsminister teilnehmen und es soll auch nicht lange dauern. Das bedeutet, wichtige Entscheidungen sind nicht zu erwarten. In Sachen Verteidigung spielt die Musik bei der NATO, nicht der EU. Jene Minister, die kommen, wollen darüber reden, wie man der Ukraine zu mehr Luftabwehrraketen verhelfen kann, beispielsweise durch Verzicht auf eigene Lieferungen und natürlich auch über den amerikanischen Nahostkrieg und dessen Folgen. Aus Brüssel, Dieter Ebeling.
1: Mehr als 20 Jahre nach dem Sturz von Saddam Hussein sind die letzten US-Soldaten aus dem Irak abgezogen. Alle Kampftruppen und Kräfte zur logistischen Unterstützung hätten das Land verlassen, sagte ein irakischer Regierungsvertreter. Zuletzt waren dort noch rund 2500 US-Soldaten stationiert. Der Irak feiert den Abzug am Mittwoch mit 4 offiziellen Feiertagen. Taylor Swift hat bei der Verleihung der MTV Video Music Awards die begehrte Trophäe für das Video des Jahres gewonnen und Geschichte geschrieben. Die Pop-Ikone ist nun die meistdekorierte Künstlerin mit insgesamt 33 VMA-Trophäen in ihrer Laufbahn. Swift gewann auch in der Sparte Beste Regie und wurde mit einem neuen Sonderpreis für Regiearbeit geehrt. Noch häufiger kam aber Superstar Madonna auf die Bühne. Sie räumte am Ende 7 Preise ab.
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1: Zum Wetter, die aktuelle Vorhersage des Deutschen Wetterdienstes. Auf den letzten Metern bringt der September noch einmal den Sommer zurück. 23 bis 29 Grad sind heute möglich. Im Südwesten kann das Thermometer sogar bis auf 31 Grad klettern. Dabei ist es oft sonnig und trocken. Nur im Norden und Westen ziehen einige dichtere Wolkenfelder durch. Und an der Nordsee kann es auch einige Regenschauer geben.
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1: Zum Wetter, die aktuelle Vorhersage des Deutschen Wetterdienstes. Auf den letzten Metern bringt der September noch einmal den Sommer zurück. 23 bis 29 Grad sind heute möglich. Im Südwesten kann das Thermometer sogar bis auf 31 Grad klettern. Dabei ist es oft sonnig und trocken. Nur im Norden und Westen ziehen einige dichtere Wolkenfelder durch. Und an der Nordsee kann es auch einige Regenschauer geben.
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1: Ich bin Babit Büchner. Die Pflegereform wird offenbar zur Zerreißprobe für die schwarz-rote Koalition. Die SPD hat angekündigt, die geplante Reform des CDU-geführten Gesundheitsministeriums zu blockieren, wenn sie nicht überarbeitet wird. Heute soll es ein internes Spitzentreffen in Berlin geben.
2: Wegen eines Milliardendefizits sei das Geld in wenigen Monaten schlichtweg alle, warnen die Pflegekassen. Gesundheitsminister Lindemann drückt aufs Tempo und will seine Reformpläne schon übermorgen durch das Kabinett bringen. Ihm geht es vor allem ums Sparen. Strukturelle Reformen sollen erst ab Oktober in einer Kommission beraten werden. Die SPD will aber kein reines Sparpaket zulasten der Betroffenen durchwinken. Sie fordert unter anderem einen Pflegedeckel, um den Anstieg der Eigenanteile für einen Platz im Heim zu begrenzen. Den lehnt Lindemann aber ab. Katrin Müller, Nachrichten. Redaktion.
1: Mehr als ein Viertel aller Beschäftigten in Deutschland hat ausländische Wurzeln. Das zeigen aktuelle Daten des Statistischen Bundesamts aus dem Mikrozensus für das vergangene Jahr. Bei Köchen, in der Lebensmittelherstellung, der Bodenverlegung, im Gerüstbau und in der Fleischverarbeitung hatte sogar die Mehrheit der Beschäftigten eine Einwanderungsgeschichte. Am niedrigsten war der Anteil im Rettungsdienst mit nur 7%. Das Bundesverfassungsgericht feiert heute seinen 75. Geburtstag. Eingeladen sind rund 1000 Gäste aus Justiz, Politik und Gesellschaft.
3: Am 28. September 1951 wurde das Bundesverfassungsgericht in Karlsruhe eröffnet, mit damals 23 Richtern und einer Richterin. Das Bundesverfassungsgericht ist Gericht und Verfassungsorgan zugleich. Es entscheidet etwa im Streit zwischen obersten Bundesorganen wie Bundestag oder Bundesregierung. Gleichzeitig können Bürgerinnen und Bürger in Karlsruhe mit einer Verfassungsbeschwerde ihre Rechte aus dem Grundgesetz gegenüber dem Staat durchsetzen. Diana Kramer, Nachrichtenredaktion.
1: Peking greift wieder zur Panda-Diplomatie. Als Teil eines Abkommens zwischen China und den USA sind zwei Riesenpandas im Zoo in Atlanta eingetroffen. Das Männchen Ping Ping und das Weibchen Fu Shuang kamen am Sonntag mit dem Flugzeug an, teilte der Zoo mit. China schickt Pandas regelmäßig als Leihgaben an Zoos weltweit. Peking spricht aber selbst von einem Symbol der Freundschaft und Diplomatie.
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1: Zum Wetter. Die aktuelle Vorhersage des Deutschen Wetterdienstes. Auf den letzten Metern bringt der September noch einmal den Sommer zurück. 23 bis 29 Grad sind heute möglich. Im Südwesten kann das Thermometer sogar bis auf 31 Grad klettern. Dabei ist es oft sonnig und trocken. Nur im Norden und Westen ziehen einige dichtere Wolkenfelder durch. Und an der Nordsee kann es auch einige Regenschauer geben.
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1: Zum Wetter, die aktuelle Vorhersage des Deutschen Wetterdienstes. Auf den letzten Metern bringt der September noch einmal den Sommer zurück. 23 bis 29 Grad sind heute möglich. Im Südwesten kann das Thermometer sogar bis auf 31 Grad klettern. Dabei ist es oft sonnig und trocken. Nur im Norden und Westen ziehen einige dichtere Wolkenfelder durch. Und an der Nordsee kann es auch einige Regenschauer geben.
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1: Ich bin Babit Büchner. Bei der geplanten Pflegereform hakt es zwischen Union und SPD. Gesundheitsminister Carsten Linnemann will seine Pläne am Mittwoch ins Kabinett bringen, aber die SPD hält das bisherige Paket für zu einseitig. Heute soll deshalb weiterverhandelt werden.
2: Knackpunkt ist vor allem die Finanzierung. Die SPD will, dass sich auch Privatversicherte stärker beteiligen und fordert außerdem eine Begrenzung für die Eigenanteile im Pflegeheim. Linnemann lehnt einen solchen Pflegedeckel bisher ab. Ihm geht es erst einmal darum, die Leistungen für Pflegebedürftige zu sichern und die Beiträge stabil zu halten. Größere Strukturreformen sollen dann ab Oktober in einer Kommission beraten werden. SPD-Gesundheitsexperte Pantazis rechnet trotzdem noch vor Mittwoch mit einer grundsätzlichen Einigung. Thomas Bleskin, Nachrichtenredaktion.
1: Die Verteidigungsminister der EU-Staaten kommen heute in Brüssel zu einem Treffen zusammen. Dabei soll es unter anderem um die militärische Unterstützung der Ukraine, hybride Bedrohungen und die Lage in Nahost gehen.
3: Dies ist ein Treffen, an dem weder der deutsche noch der französische Verteidigungsminister teilnehmen und es soll auch nicht lange dauern. Das bedeutet, wichtige Entscheidungen sind nicht zu erwarten. In Sachen Verteidigung spielt die Musik bei der NATO, nicht der EU. Jene Minister, die kommen, wollen darüber reden, wie man der Ukraine zu mehr Luftabwehrraketen verhelfen kann, beispielsweise durch Verzicht auf eigene Lieferungen und natürlich auch über den amerikanischen Nahostkrieg und dessen Folgen. Aus Brüssel, Dieter Ebeling.
1: Mehr als ein Viertel aller Beschäftigten in Deutschland hat ausländische Wurzeln. Das zeigen aktuelle Daten des Statistischen Bundesamts aus dem Mikrozensus für das vergangene Jahr. Bei Köchen, in der Lebensmittelherstellung, der Bodenverlegung, im Gerüstbau und in der Fleischverarbeitung hatte sogar die Mehrheit der Beschäftigten eine Einwanderungsgeschichte. Am niedrigsten war der Anteil im Rettungsdienst mit nur 7%. In Hamburg hatten Dutzende größere Autos heute platte Reifen. Zum Teil wurden an den Fahrzeugen Bekennerschreiben des sogenannten Widerstandskollektivs gefunden, teilte die Polizei mit. In einem Schreiben teilte das Kollektiv mit, dass es bei 60 SUVs mit Hilfe von kleinen Linsen Luft aus den Reifen gelassen habe. Grund dafür sei unter anderem die Umweltbelastung.
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1: Zum Wetter. Die aktuelle Vorhersage des Deutschen Wetterdienstes. Auf den letzten Metern bringt der September noch einmal den Sommer zurück. 23 bis 29 Grad sind heute möglich. Im Südwesten kann das Thermometer sogar bis auf 31 Grad klettern. Dabei ist es oft sonnig und trocken. Nur im Norden und Westen ziehen einige dichtere Wolkenfelder durch. Und an der Nordsee kann es auch einige Regenschauer geben.
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1: Es wird heute ein sonniger Herbsttag. Nur dünne Schleier und wenige Quellwolken sind am Himmel zu sehen. Die Temperaturen liegen heute zwischen 22 und 26 Grad. Der Wind weht vom Erzgebirge über das Elbtal bis in die Oberlausitz stark böig aus südlichen Richtungen.
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1: Ich bin Babette Büchner. Der Tankrabatt ist endgültig auf dem Weg und kann am Donnerstag starten. Bundespräsident Frank-Walter Steinmeier hat das Gesetz unterzeichnet, teilte das Bundespräsidialamt mit. Hintergrund sind die hohen Spritpreise im Moment. Mit dem Tankrabatt sinkt die Energiesteuer auf Diesel und Benzin für Oktober, November und Dezember um 14 Cent. Inklusive Mehrwertsteuer ergibt das eine Steuererleichterung um knapp 17 Cent. Ist die EU ausreichend gewappnet für einen möglichen militärischen Konflikt mit Russland? Offenbar nicht. Ein aktueller Bericht zur Verteidigungsbereitschaft deckt Schwachstellen auf, teilte die EU-Außenbeauftragte Kaja Kallas bei einem Verteidigungsministertreffen in Brüssel mit.
2: Große Lücken gibt es dem Bericht zufolge, und zwar vor allem bei der Luftverteidigung, bei Drohnen und bei den Munitionsbeständen. Es sei viel getan worden, aber noch nicht genug. Bis 2030 müsse die Verteidigungsbereitschaft dringend so verbessert werden, dass Russland keinen Angriff auf einen EU-Staat wagen könne. Kallas sagte, man müsse sich jetzt darauf konzentrieren, die vorhandenen Lücken tatsächlich zu schließen. Deutschlands Verteidigungsminister Pistorius ließ sich durch seinen Staatssekretär Hartmann vertreten. Aus Brüssel, Dieter Ebeling.
1: Bei der geplanten Pflegereform hakt es zwischen Union und SPD. Gesundheitsminister Carsten Linnemann will seine Pläne am Mittwoch ins Kabinett bringen, aber die SPD hält das bisherige Paket für zu einseitig. Heute soll deshalb weiter verhandelt werden.
3: Knackpunkt ist vor allem die Finanzierung. Die SPD will, dass sich auch Privatversicherte stärker beteiligen und fordert außerdem eine Begrenzung für die Eigenanteile im Pflegeheim. Linnemann lehnt einen solchen Pflegedeckel bisher ab. Ihm geht es erst einmal darum, die Leistungen für Pflegebedürftige zu sichern und die Beiträge stabil zu halten. Größere Strukturreformen sollen dann ab Oktober in einer Kommission beraten werden. SPD-Gesundheitsexperte Pantazis rechnet trotzdem noch vor Mittwoch mit einer grundsätzlichen Einigung. Thomas Bleskin, Nachrichtenredaktion.
1: Gute Nachrichten vom Arbeitsmarkt. Die Unternehmen in Deutschland treten beim Stellenabbau auf die Bremse. Das IFO-Beschäftigungsbarometer ist den dritten Monat in Folge gestiegen und liegt nun bei 95,1 Punkten. Eine echte Erholung ist laut Experten aber noch nicht in Sicht. In Industrie und Handel würden weiterhin Stellen abgebaut, hieß es.
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1: Zum Wetter. Die aktuelle Vorhersage des Deutschen Wetterdienstes. Im Norden und Westen ziehen auch heute Nachmittag dichtere Wolkenfelder durch. Vom Niederrhein bis nach Schleswig-Holstein kann es auch etwas regnen. Ansonsten ist es heute meist sonnig und trocken. Bei sommerlichen 23 bis 31 Grad maximal. Nur an der Küste bleibt es kühler.
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1: Heißt es heute wieder bei Second Radio. Ich bin Thorsten Weikert und habe zu Gast den Publizisten Bernd Mühling. Einen großen Teil seiner Zeit ist er unterwegs auf den Spuren bemerkenswerter Persönlichkeiten von gestern und von vorgestern. Heute machen wir mal was ganz Besonderes. Und zwar habe ich hier einen Zettel vor mir liegen. Und da geht es um einen Menschen, der wirklich nicht nur Bernd Mühling fasziniert hat, sondern der wahrscheinlich auch in seiner Art und Weise und in seinem Schaffen viele Menschen begeistert hat. Und ich bin sehr gespannt, lieber Herr Mühling, was wir denn heute machen, und bitte erzählen Sie doch mal, um wen es denn heute geht.
2: Ja, ich dachte, es wäre mal ganz gut oder ganz amüsant, wenn wir uns über Werner Breunig mal unterhalten, der ja eine ganze Menge mit Marc Leberg zu tun hat und für den die Künstlerspur in Leipzig eine besondere Ehrung organisiert in der August-Bebel-Straße 27. Das ist das Haus der ehemaligen Gaststätte Wartburg, die bald einen anderen Namen hat, möglicherweise dann Hosteria di Marcello heißt, wird es am 24. September um 15.30 Uhr eine Ehrung geben mit der Anbringung einer Ehrentafel für Breunig dort am Haus.
1: Also das können wir uns schon mal in den Kalender eintragen. 24. September, 15.30 Uhr gibt es eine Ehrung für Werner Breunig, der ja hier auch in Markkleeberg gelebt hat, wie Sie gerade gesagt haben. Aber was ja noch viel entscheidender ist, der ja auch den Markkleebergerinnen und Markkleebergern eine Art Denkmal hinterlassen hat.
2: Das stimmt. Ich wollte zwar mit Ihnen erst über den Roman Rummelplatz sprechen, aber weil Sie mich jetzt gerade so drauf gebracht haben, würde ich zwei Worte zu einem Band sagen, der schon zu DDR-Zeiten mal erschienen ist und dann 2008 erweitert erschienen ist. Der heißt Gewöhnliche Leute. Dort sind viele kleine Geschichten über das Leben in der DDR, sein Umfeld, sein Umgang mit den Mächtigen beschrieben. Und es gibt dort eine ganze Menge Verweise auf sein direktes Umfeld. Breunig hatte ja in Gautsch in der Karl-Liebknecht-Straße 14 mit seiner Familie gewohnt und war auch oft Gast um die Ecke rum in der Gaststätte Wartburg. Dort ist er dann sogar mal Mitglied des Gaststättenbeirates geworden. Und er hat Gäste, die dort waren, und die Umgebung beschrieben. Und das teilweise recht amüsant. Wenn Sie wollen, können wir da mal ein paar Sachen kurz anführen.
1: Auf jeden Fall sehr gerne.
2: Ja, also die Gaststätte, das weiß der Marc Leberger und das wissen auch manche Leipziger, dort endete lange Zeit die Straßenbahnlinie 28, die von Marc Leberg, ich glaube, bis nach Schkeuditz fuhr. Ich weiß es nicht mehr ganz genau, ich glaube, es war so. Und da beschreibt er, wie die Straßenbahn da rumquietscht und das Quietschen kommt dann zu den Quietschen der Baggern, der Braunkohlenbagger, die sich dann Marc Leberg nähern, und dann geht er auch auf die Gäste ein. Und einer dieser Gäste war der Lehrer Müller. Dieser Lehrer Müller, der spielt schon auch eine besondere Rolle bei Breunig.
1: Welche Rolle das genau ist, das werden wir gleich besprechen.

0: Ihr hört Second Radio und ihr hört Blick zurück, Gesichter und Geschichten aus Sachsen und von nebenan. Ich bin Thorsten Weikert und bei mir zu Gast ist der Publizist Bernd Müding. Heute geht es um Werner Breunig. Werner Breunig, der in Markkleeberg nicht nur seine Spuren, sondern auch ein literarisches Denkmal für Markkleeberg gesetzt hat, über den sprechen wir heute. Lieber Herr Mühling, wir haben gerade aufgehört und vielleicht reden wir weiter über, jetzt weiß ich gar nicht mehr, ich habe den Faden verloren, helfen Sie mir bitte.
1: Den Lehrer Rudolf Müller, da waren wir hängen geblieben.
0: Richtig.
1: Ja, den Rudolf Müller. Das ist das Verrückte, der taucht nicht nur unter den Gästen in der Wartburg auf, ja, da trank mal Bier, erzählte deftige Sachen, die dann Breunig auch notiert hat. Und dieser Rudolf Müller lebte mit seiner Frau Annemarie auch im gleichen Haus wie Breunig. Und am Wochenende, das hatte mir Müllers Witwe erzählt, trafen sich die beiden Männer auf dem Hof, stellten dann so einen Campingtisch auf und spielten Schach. Begleitet von einer Flasche Schnaps. Und man konnte das also über Stunden lang machen und hatte große Freude, den einen oder anderen zu schlagen. Und dieser Rudolf Müller ist aber auch in die Literaturgeschichte eingegangen. Denn als Breunig unter der Kritik der SED und des Staates stand in dieser Zeit, hat er mal voller Wut ein Packen Ordner mit Manuskripten in die Mülltonne geschmissen. Das hat Müller gesehen und er hat sie rausgeholt. Und da hat sich auch was draus entwickelt. Und dieser Grund, weshalb er das in die Mülltonne geschmissen hat, der lag tiefer.
0: Wo lag denn der Grund?
1: Das hat etwas mit dem Beat-of-Stand in Leipzig zu tun, in Markkleeberg. Es gab ja dieses berüchtigte Plenum der SED im November, oder eben der Entschuldigung, im Dezember 1965, und auf diesem Plenum griff Walter Ulbricht ganz massiv Werner Breunig an.
0: War das diese Geschichte mit dem Yeah, Yeah, Yeah? Ist das das?
1: Genau, Sie liegen richtig. Ja, da waren Sie vielleicht noch nicht auf der Welt, aber nee. Das war schon so. Ich war zu dieser Zeit Schüler der Rudolf-Hildebrand-Schule und im vorauseilenden Gehorsam hatte der Chef der SED-Bezirksleitung in Leipzig, der hieß damals Paul Fröhlich, finsterer Typ, den Beschluss gefasst, den Rockgruppen oder Beattruppen, hieß das damals, das Leben schwer zu machen. Es wurden in Bezirk Leipzig etliche verboten. Später kam das in der DDR noch weitere dazu. Und wir waren natürlich sauer und hatten dann einen Beatclub 65 gegründet. Der traf sich in Chemiezimmer der Rudolf-Hildebrand-Schule. Wir haben zwei oder dreimal getroffen und bald kamen dann auch diese kleinen Flugblätter dazu und wir wussten, es wird also im Ende Oktober 1965 eine Beat-Demo in Leipzig geben. Ja, und da wollten wir alle gerne dabei sein.
0: Ich habe mir jetzt noch mal eine weitere Person schon auf den großen Zettel der Persönlichkeiten Markkleeberg draufgeschrieben, Bernd Mühling. Und weil das reizt mich natürlich sehr, Mitgründer eines Beat-Rebellentums in der Rudolf-Hildebrand-Schule, das müssen wir auch noch mal irgendwann aufbereiten.
1: Ja, eher Mitläufer.
0: Naja,
1: Mitgründer war ich bei einer Nachfolgegeschichte in meinem Heimatort. Ja, aber da eher Mitläufer, aber ich hatte vor, zu dieser Beat-Demo mitzugehen. An dem Tag hatte ich mich dann verabredet mit meiner Tanzstundenpartnerin und die Eltern in Markkleeberg, die hielten mich mit Fragen ohne Ende fest. Und als ich dann mich endlich auf die Schwalbe schwingen konnte, ja, da kamen mir dann schon Leute dort kurz vorm Grunewitzer Kreuz entgegen, die mir dann von dem Polizeieinsatz erzählten. Aber diese Geschichte hat sich nach Berlin durchgesprochen und hat etwas mit Breunig zu tun.
0: Und darüber werden wir gleich sprechen.

0: Ihr hört Second Radio und ihr hört Blick zurück, Gesichter und Geschichten aus Sachsen und von nebenan. Mein Name ist Thorsten Weikert und bei mir zu Gast der Publizist Bernd Mühling. Es geht heute um Werner Bräunig und wir haben ja gerade angefangen über die Kampagne des ZK der SED, der damaligen DDR und der Medien gegen den Markleberger Werner Bräunig zu sprechen, beziehungsweise auch gegen die Beatmusik. Und lieber Herr Mühling, was gibt es denn dazu noch zu berichten?
1: Ja, also zu den Initiatoren dieser Kampagne, da gehörte ja Ulbricht, aber auch Honecker. Und man hatte sich dann auf Bräunig eingeschossen, weil in der Zeitschrift Neue Deutsche Literatur wenige Wochen vor dem Beginn dieses Plenums Ausschnitte aus dem Roman erschienen, der später mal Rummelplatz heißt. Und dort wurde eben sehr offen und ehrlich die Zustände in der DDR beschrieben, rund um die Wismut, um das Erzgebirge, dort wo Bräunig herkommt. Ja, er kommt aus einer Arbeiterfamilie, hat dann in verschiedenen Berufen gearbeitet, von der Wäscherei bis zum Tiefbau, bis zum Untertage Tiefbau in einer Färberei und. Und zwischendurch war er auch mal im Gefängnis und dann hat er wieder als Korrespondent gearbeitet und hat da sehr viele Menschen kennengelernt und beschreibt die sehr schön. Und als das ist natürlich den Oberen in die Nase gestiegen und man hat dann gesagt, also bei Bräunig würde das sozialistische Miteinander in den Dreck getreten. Das fand Ulbricht so und Honecker trat danach und seine Kritik ging bis halb zur Pornografie, weil dann eben ein paar erotische Sachen auch auftauchten in dem Roman, der später Rummelplatz hieß und 30 Jahre nach dem Tode Bräunigs erschien.
0: Also der ist sozusagen zu Lebzeiten von Bräunig nicht veröffentlicht worden. Erst nachdem die Wende passiert ist, weit nach der Wende 2007, ist der Roman veröffentlicht worden. Was weiß man denn so von der ganzen Familie Werner Bräunig?
1: Also Bräunig war zweimal verheiratet. In seiner ersten Ehe hatte er 3 Mädchen und in seiner zweiten Ehe 2 Söhne, mit denen er von 1961 bis Ende 1968 in Markleberg wohnte. Da kann ich mal jetzt ein bisschen Werbung für mich machen, weil ich herausgefunden habe, dass er viel länger in dieser Stadt gelebt hat, als seine Biografin herausgefunden hat. Die hatte sich wahrscheinlich auf die Aussagen seiner Söhne bezogen. Und ich habe im Archiv ein paar andere Sachen gefunden. Die Anmeldung aus Markleberg und die Abmeldung in Markleberg und die Anmeldung aus Halle. Ja, und dieser Zeit gab es dann natürlich auch jede Menge Geschichten rund um Bräunig. Man versuchte ihn auszuhorchen, aber man übte auch Solidarität. Und seine Schwägerin, die ging mit mir in die Klasse und die hatte mir dann mal erzählt, dass dann auch plötzlich mal Biermann vor der Tür stand mit seiner bekannten Schauspielerin, Ehefrau. Na, und es gab aber auch der DDR-Kulturminister, also der stellvertretende Kulturminister, hieß Höpke nach Markleberg. Und irgendwann hatte man also Bräunig total eingeschüchtert. Ja, zu dieser Zeit noch Assistent am Literaturinstitut war. Also Bräunig hat weiter geschrieben, aber es ist erstmal nichts veröffentlicht und dieses Manuskript ist dann beim AFWA-Verlag verblieben und die haben das dann irgendwann, glaube ich, sogar der Stasi gegeben und nach der Wende haben das die Kinder zurückgekriegt.
0: Das wiedergefundene Manuskript wurde zum Buch 2007 veröffentlicht, aber es gibt ja auch noch ein Chemnitzer Opernprojekt über dieses Buch.
1: Genau, es gibt eine ganze Menge. Schön, dass Sie das fragen. Und zwar dieses Opernprojekt ist gestartet worden letztes Jahr im Kulturhauptstadtjahr und es gab also eine ganze Reihe Aufführungen. Also offenbar sind die Chemnitzer, die ehemaligen Wismut-Leute, die das hautnah erlebt haben, diese Zeit damit verbunden. Denn der Rummelplatz beginnt 1949 mit der Gründung der DDR und endet am 17. Juni 1953. Und sein Sohn Klaus Bräunig hat das gefunden und hat das für seine Geschwister dann auch mit dem Verlag verhandelt und dann zur Publikation gebracht.
0: Werner Preunig wird geehrt hier in Markkleeberg und darüber werden wir gleich nochmal sprechen.

0: Ihr hört Second Radio und ihr hört Blick zurück, Gesichter und Geschichten aus Sachsen und von nebenan. Mein Name ist Thorsten Weikert und bei mir zu Gast ist der Publizist Bernd Mühling. Es geht heute um Werner Breunig, der in Markkleeberg viele Spuren hinterlassen hat, einen Roman geschrieben hat, Rummelplatz, der ist aber erst 2007 veröffentlicht worden, lange nachdem Werner Breunig diesen Planeten verlassen hat. Lieber Herr Mühling, was ist denn so in den letzten Jahren seines Lebens passiert?
1: Also der Mann war dann offenbar eingeschüchtert. Ja. Seine Assistentenstelle am Leipziger Literaturinstitut gab er auf. Ja. Er hat dann kleine Sachen geschrieben, auch kleine Sachen veröffentlicht. Es wurden dann auch die gewöhnlichen Leute veröffentlicht, über die wir vorhin gesprochen haben. Da ist also ein großer Teil dieser Geschichten drin, die auch in der neuen Fassung enthalten sind. Und man hat dann versucht, ihn so ein bisschen unter Kuratel zu stellen und hat ihm dann angeboten, eine Redakteursstelle in Halle bei der SED-Bezirkszeitung, die hieß damals Freiheit, heute heißt die Mitteldeutsche Zeitung. Dort hat er einiges geschrieben, der Chefredakteur der Freiheit hat dann so einen Bericht geschrieben, dass man ihn positiv sieht und Breunig ist dann später auch nach Halle gezogen. Die Ehe ging hier auseinander und das lag natürlich auch an dem Kummer, den er ertragen musste und den er dann unter anderem mit den anregenden Getränken aus der Wartburg gestillt hat. Er starb früh und es war dann wenig von ihm zu hören, bis dann der Rummelplatz erschien. Das war wie ein Knaller. Es gab seitdem 10 Auflagen in deutscher Sprache und er wurde in mehr als 20 weitere Sprachen übersetzt. Es gab Rundfunk, Hörspiele, Futures und, nicht nur in Deutschland. Und das liegt an dieser wunderbaren Sprache, die dieser schreibende Arbeiter da einfach verinnerlicht hatte. Es gab zu DDR-Zeiten die ganz älteren Herrschaften, die etwa mein Alter sind, wissen das vielleicht noch. Es gab ein Gedicht, Du unsere Zeit. Das wurde sogar als Lehrstoff an DDR-Schulen. Und es gab mehrere Betrachtungen, Kommentare, Porträts über Breunig, die zum Glück das Andenken an diesen Mann bis heute aufrechterhalten.
0: Und dieses Andenken wird auch weiter aufrechterhalten hier in Markkleeberg. Es wird eine Ehrentafel enthüllt und zwar am 24. September um 15.30 Uhr. Und lieber Herr Mühling, wer wird denn da alles dabei sein?
1: Ja, es gibt da, wenn Sie so wollen, 4 mehr oder weniger kurze Redebeiträge. Einen wird unser Markkleeberger Oberbürgermeister Carsten Schütze leisten, der war ja auch mal Lehrer an der Rudolf-Hildebrand-Schule, ist zwar jünger, aber dem ist das noch recht verinnerlicht. Ich freue mich, dass Klaus Breunig kommen wird, der vor allem zum wiedergefundenen Manuskript und den internationalen oder der internationalen Bedeutung etwas sagen wird. Volker Kühle über Breunigs Jahre als Student und Dozent am Leipziger Literaturinstitut und dann gibt es noch einen Bernd Mühling, der die Markkleeberger Spuren verfolgt hat.
0: Lieber Herr Mühling, und diese Spuren, die haben Sie ja heute hier in unserer Folge auch nochmal dargelegt. Das fand ich sehr, sehr spannend. Eine tolle Geschichte über Werner Breunig. Und das ist jetzt die Gelegenheit für mich, um auch mal nach dem Buch Rummelplatz zu schauen und vielleicht auch noch die anderen Dinge, die Werner Breunig veröffentlicht hat, um mir das mal im Urlaub, der ja hoffentlich auch bald ansteht, dann mal reinzuziehen. Lieber Herr Mühling, vielen Dank für die spannende Geschichte. Und nächste Woche hört ihr eine weitere Folge von Blick zurück, Gesichter und ihre Geschichten aus Sachsen und von nebenan hier bei Second Radio. 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
1: Ich bin Babette Büchner. Der Tankrabatt ist endgültig auf dem Weg und kann am Donnerstag starten. Bundespräsident Frank-Walter Steinmeier hat das Gesetz unterzeichnet, teilte das Bundespräsidialamt mit. Hintergrund sind die hohen Spritpreise im Moment. Mit dem Tankrabatt sinkt die Energiesteuer auf Diesel und Benzin für Oktober, November und Dezember um 14 Cent. Inklusive Mehrwertsteuer ergibt das eine Steuererleichterung um knapp 17 Cent. Ist die EU ausreichend gewappnet für einen möglichen militärischen Konflikt mit Russland? Offenbar nicht. Ein aktueller Bericht zur Verteidigungsbereitschaft deckt Schwachstellen auf, teilte die EU-Außenbeauftragte Kaja Kallas bei einem Verteidigungsministertreffen in Brüssel mit.
2: Große Lücken gibt es dem Bericht zufolge, und zwar vor allem bei der Luftverteidigung, bei Drohnen und bei den Munitionsbeständen. Es sei viel getan worden, aber noch nicht genug. Bis 2030 müsse die Verteidigungsbereitschaft dringend so verbessert werden, dass Russland keinen Angriff auf einen EU-Staat wagen könne. Kallas sagte, man müsse sich jetzt darauf konzentrieren, die vorhandenen Lücken tatsächlich zu schließen. Deutschlands Verteidigungsminister Pistorius ließ sich durch seinen Staatssekretär Hartmann vertreten. Aus Brüssel, Dieter Ebeling.
1: Bei der geplanten Pflegereform hakt es zwischen Union und SPD. Gesundheitsminister Carsten Linnemann will seine Pläne am Mittwoch ins Kabinett bringen, aber die SPD hält das bisherige Paket für zu einseitig. Heute soll deshalb weiter verhandelt werden.
3: Knackpunkt ist vor allem die Finanzierung. Die SPD will, dass sich auch Privatversicherte stärker beteiligen und fordert außerdem eine Begrenzung für die Eigenanteile im Pflegeheim. Linnemann lehnt einen solchen Pflegedeckel bisher ab. Ihm geht es erst einmal darum, die Leistungen für Pflegebedürftige zu sichern und die Beiträge stabil zu halten. Größere Strukturreformen sollen dann ab Oktober in einer Kommission beraten werden. SPD-Gesundheitsexperte Pantazis rechnet trotzdem noch vor Mittwoch mit einer grundsätzlichen Einigung. Thomas Bleskin, Nachrichtenredaktion.
1: Gute Nachrichten vom Arbeitsmarkt. Die Unternehmen in Deutschland treten beim Stellenabbau auf die Bremse. Das IFO-Beschäftigungsbarometer ist den dritten Monat in Folge gestiegen und liegt nun bei 95,1 Punkten. Eine echte Erholung ist laut der Experten aber noch nicht in Sicht. In Industrie und Handel würden weiterhin Stellen abgebaut, hieß es.
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1: Zum Wetter. Die aktuelle Vorhersage des Deutschen Wetterdienstes. Im Norden und Westen ziehen auch heute Nachmittag dichtere Wolkenfelder durch. Vom Niederrhein bis nach Schleswig-Holstein kann es auch etwas regnen. Ansonsten ist es heute meist sonnig und trocken. Bei sommerlichen 23 bis 31 Grad maximal. Nur an der Küste bleibt es kühler.
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1: Zum Wetter, die aktuelle Vorhersage des Deutschen Wetterdienstes. Im Norden und Westen ziehen auch heute Nachmittag dichtere Wolkenfelder durch. Vom Niederrhein bis nach Schleswig-Holstein kann es auch etwas regnen. Ansonsten ist es heute meist sonnig und trocken, bei sommerlichen 23 bis 31 Grad maximal. Nur an der Küste bleibt es kühler.
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1: Ich bin Babette Büchner. Der Tankrabatt ist endgültig auf dem Weg und kann am Donnerstag starten. Bundespräsident Frank-Walter Steinmeier hat das Gesetz unterzeichnet, teilte das Bundespräsidialamt mit. Hintergrund sind die hohen Spritpreise im Moment. Mit dem Tankrabatt sinkt die Energiesteuer auf Diesel und Benzin für Oktober, November und Dezember um 14 Cent. Inklusive Mehrwertsteuer ergibt das eine Steuererleichterung um knapp 17 Cent. Ist die EU ausreichend gewappnet für einen möglichen militärischen Konflikt mit Russland? Offenbar nicht. Ein aktueller Bericht zur Verteidigungsbereitschaft deckt Schwachstellen auf, teilte die EU-Außenbeauftragte Kaja Kallas bei einem Verteidigungsministertreffen in Brüssel mit.
2: Große Lücken gibt es dem Bericht zufolge, und zwar vor allem bei der Luftverteidigung, bei Drohnen und bei den Munitionsbeständen. Es sei viel getan worden, aber noch nicht genug. Bis 2030 müsse die Verteidigungsbereitschaft dringend so verbessert werden, dass Russland keinen Angriff auf einen EU-Staat wagen könne. Kallas sagte, man müsse sich jetzt darauf konzentrieren, die vorhandenen Lücken tatsächlich zu schließen. Deutschlands Verteidigungsminister Pistorius ließ sich durch seinen Staatssekretär Hartmann vertreten. Aus Brüssel, Dieter Ebeling.
1: Bei der geplanten Pflegereform hakt es zwischen Union und SPD. Gesundheitsminister Carsten Linnemann will seine Pläne am Mittwoch ins Kabinett bringen, aber die SPD hält das bisherige Paket für zu einseitig. Heute soll deshalb weiter verhandelt werden.
3: Knackpunkt ist vor allem die Finanzierung. Die SPD will, dass sich auch Privatversicherte stärker beteiligen und fordert außerdem eine Begrenzung für die Eigenanteile im Pflegeheim. Linnemann lehnt einen solchen Pflegedeckel bisher ab. Ihm geht es erst einmal darum, die Leistungen für Pflegebedürftige zu sichern und die Beiträge stabil zu halten. Größere Strukturreformen sollen dann ab Oktober in einer Kommission beraten werden. SPD-Gesundheitsexperte Pantazis rechnet trotzdem noch vor Mittwoch mit einer grundsätzlichen Einigung. Thomas Bleskin, Nachrichtenredaktion.
1: Gute Nachrichten vom Arbeitsmarkt. Die Unternehmen in Deutschland treten beim Stellenabbau auf die Bremse. Das IFO-Beschäftigungsbarometer ist den dritten Monat in Folge gestiegen und liegt nun bei 95,1 Punkten. Eine echte Erholung ist laut Experten aber noch nicht in Sicht. In Industrie und Handel würden weiterhin Stellen abgebaut, hieß es.
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4: Bis zum Abend bestimmen weitere Sonne, dünne Schleier und wenige Quellwolken das Wetter. Es bleibt trocken bei 22 bis 26 Grad. Auf dem Fichtelberg werden es nur 17 Grad. Der Südostwind weht schwach bis mäßig in den Bergen, Elbtal und Oberlausitz. Auch ein bisschen stark böig. In der Nacht, da ist es klar und locker bewölkt. Es bleibt trocken. Die Tiefstwerte liegen zwischen 13 und 7 Grad. Der Wind, der lässt etwas nach.
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5: Da geht der Blick raus auf die Straßen hier bei uns in Sachsen. Wir schauen auf die A4, jetzt um 5 nach 3. Görlitz Richtung Dresden zwischen Grenzberg und Ludwigsdorf und Weißenberg. Stau angesagt. Eine Viertelstunde müsste hier auf jeden Fall mehr einplanen. Und ab heute A13 Richtung Dresden, die Anschlussstelle Thiendorf, die bleibt gesperrt. Das Ganze bis Mitte Oktober. Und dann schauen wir auf die A14 rüber Richtung Dresden zwischen Schkeuditz und Leipzig Nord. Die rechte Fahrspur, die ist hier aktuell dicht nach einem Unfall. Vorsicht bitte A14 weiter Richtung Magdeburg zwischen Halle Ost und Halle Peißen. Da liegen Fahrzeugteile auf allen Fahrstreifen verstreut. Hier bitte ganz besonders vorsichtig fahren. Und eine Meldung gibt es von der A72 Richtung Leipzig. Der Rastplatz Niederkrenitz, der ist gesperrt, da laufen Reinigungsarbeiten. Das soll demnächst aber hier wieder beendet bzw. freigegeben sein. Dann der Blick auf die B170 Dresden-Zinnwald zwischen Oberkarsdorf und der B171 Sadesdorfer Straße. Die bleibt gesperrt, die Bundesstraße, nach einem Unfall. Falls ihr könnt, bitte weiträumig umfahren. Ansonsten sieht es ganz gut aus, keine weiteren wichtigen Störungsmeldungen. Geblitzt wird zum Beispiel A9 Richtung Berlin zwischen Halle und Bitterfeld-Wolfen. Auf der A38 Richtung Göttingen stehen sie zwischen Leipzig Südost und Leipzig Süd. In Krimmitschau, Leipziger Straße statt auswärts. Und eine Empfehlung, die kommt noch vom Ortsausgang Burgwerben hier Richtung Schortleben. Achtung, sogar in beide Richtungen. Ja, und falls ihr noch was gesehen habt, Staus, Störungen oder auch Blitzer, dann schickt eure Ergänzung hier bitte rüber ins Studio. Das geht ganz einfach an unsere WhatsApp-Nummer 0341 35 88 30 95. Ja, ich sag schon mal vielen Dank und wünsche weiter eine gute und vor allem sichere Fahrt.
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5: Das bin ich. Hi zusammen. Hier ist Sachsen Live, der Second Radio Nachmittag. Wie immer bei uns der Start, ja, Richtung Feierabend von 3 bis 6 mit ganz viel guter Musik und vor allem all dem, was wichtig ist vom heutigen Tag aus dem Freistaat. Schön, dass ihr mit dabei seid.

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1: Der Feldhamster, der ja gilt als vom Aussterben bedroht hier bei uns in Sachsen und war eine Zeit lang sogar gänzlich verschwunden. Seit 2008, da gab es keine gesicherten Sichtungen mehr. Die kleinen Nager, die galten bereits als ausgestorben. Doch damit soll jetzt zumindest erst einmal Schluss sein. Das sind die guten Nachrichten in einem gemeinsamen Projekt von Naturschützerinnen und Schützern, dem Zoo Leipzig und engagierten Landwirten. Da kehren die Feldhamster zurück auf die Felder. Im Gebiet bei Wiedemar, nordöstlich von Leipzig. Da wurden vor 4 Jahren schon die ersten Feldhamster ausgewildert. Dabei handelt es sich um die Tiere, die im Zoo Leipzig gezüchtet worden sind. Die Bedingungen dort sind optimal, denn die Fortpflanzung der Hamster, die ist sehr heikel. Sie sind Einzelgänger und kommen nur zur Paarungszeit zusammen. Wenn die Tiere sich nicht verstehen, dann müssen sie getrennt werden. Schon 6 Wochen nach der Auswilderung, da gab es den ersten Nachwuchs zu verzeichnen. Das ist ein toller Erfolg gewesen für das gesamte Projekt. Inzwischen, da sind schon etwa 500 Feldhamster in die Freiheit entlassen worden. Sie haben sich gut eingelebt und vermehren sich kräftig. Landwirt André Kleiber aus Wiedemar, der unterstützt das Projekt aktiv. Er stellt rund 30 Hektar Fläche zur Verfügung, auf der die Feldhamster ungestört leben können. Für ihn ist klar, es geht darum, dass Natur etwas, ja, wieder der Natur etwas zurückzugeben und auch bedrohte Arten zu schützen. Dabei bekommt er auch eine finanzielle Entschädigung. Das Landesamt für Umwelt, Landwirtschaft und Geologie nämlich hier in Sachsen unterstützt mit Geldern das Ganze, ja, für mindestens Maßnahmen für den Feldhamster. Ja, und da werden sie profitieren. Mindestens 30 weitere Arten sollen ebenso profitieren. Ziel ist es, der ansonsten sehr effizienten und oft artenarmen Agrarlandschaft, Insel der sogenannten Biodiversität, zu schaffen. Langfristig sollen alle Landwirte dann davon auch profitieren. Weil das Projekt so erfolgreich ist, wird es auch von der Europäischen Union gefördert. Das Geld, das soll helfen, die Wiederansiedlung solcher Feldhamsterprojekte eben sicher zu machen. Vorausgesetzt dafür ist, dass genügend geeignete Flächen zur Verfügung stehen. Dieser Erfolg, der zeigt ganz toll, wie Naturschutz und Landwirtschaft hier in Sachsenland Hand in Hand gehen können. Der Feldhamster, der wird jetzt so zu einem Symbol für den Erhalt der Artenvielfalt und das mitten in der Kulturlandschaft hier im Land. Und da kann man doch hoffen, dass das Projekt auch weiterhin Früchte trägt und sich der Feldhamster dann wieder auf den Feldern kräftig ausbreiten darf und kann, nachdem er schon fast, ja, beziehungsweise sogar als ausgestorben galt.
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1: In einer guten Viertelstunde gibt's dann schon mehr Nachrichten auf die Ohren, immer um 5:30 die regionalen Nachrichten aus dem Sachsenland, Wetter und Verkehr zum ersten Mal. Am heutigen Nachmittag dann zur 3:30 um 4:30 Wetter und Verkehr ebenso.

Radio, Your Music, hier live am Montagnachmittag, gleich aber 10 Minuten vor 3:30. Ivan und Fotonovela haben wir gehört hier am Montagnachmittag an diesem 28.09. Ja, der September, der neigt sich so langsam dem Ende entgegen. Und wenn ich auf den Jahrestagskalender schaue für den heutigen Montag, dann sehe ich hier, heute ist der Tag der Familie, der sogenannte Family Day, der Aktionstag. Der kommt aus den USA und soll uns heute daran erinnern, sich mal ganz bewusst Zeit zu nehmen für die Menschen, die einem nahestehen. Und dafür braucht es gar kein großes Programm. Gemeinsam kochen, einen Ausflug machen, vielleicht einen Spieleabend, ja, einen Spaziergang jetzt am Feierabend später oder auch einfach mal zusammensitzen und quatschen, das kann auch so viel wert sein. Die Idee dahinter, im Alltag läuft Familie oft einfach so nebenher. Heute soll sie mal ganz bewusst im Mittelpunkt stehen. Also vielleicht ein kleiner Anlass, heute nochmal bei Eltern, Geschwistern, Großeltern anzurufen oder einfach ein bisschen gemeinsame Zeit einzuplanen. Der Family Day heute und dazu natürlich jetzt passend die musikalische Untermalung. Hier sind Sister Sledge und hier ist We Are Family.

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1: Einmal mit dem Flugzeug um die ganze Welt. Heute steigt man dafür einfach in verschiedene Linienmaschinen. Vor gut 100 Jahren war allein die Vorstellung davon noch ein riesiges Abenteuer. Und da blicken wir heute ganz genau hin. Vor 102 Jahren am 28. September 1924, da endete die erste erfolgreiche Weltumrundung mit Flugzeugen. Gestartet war die Expedition bereits am 24. April 1924 in Seattle. Hinter den Piloten lagen am Ende unglaubliche 176 Tage, 57 einzelne Etappen und insgesamt mehr als 42.000 zurückgelegte Kilometer. Organisiert wurde die Reise vom US-Militär. Mehrere speziell umgebaute Flugzeuge, die machten sich gemeinsam auf den Weg. Die Maschinen, die trugen sogar Städtenamen, darunter Seattle, Chicago, Boston oder New Orleans. Und das Ganze war natürlich überhaupt nicht mit einer heutigen Flugreise vergleichbar. Die Piloten, die saßen teilweise in offenen Cockpits, waren Wind, Kälte und Wetter also unmittelbar ausgesetzt und mussten sich bei der Navigation auf Karten, Kompass und Orientierungspunkte am Boden verlassen. GPS, Satellitennavigation oder moderne Wetterradarsysteme, die lagen noch Jahrzehnte in der Zukunft. Die Route, die führte unter anderem über Alaska, Japan, China und Indien, anschließend weiter Richtung Europa und schließlich einmal über den Atlantik zurück nach Nordamerika. Unterwegs, da gab es immer wieder technische Probleme und nicht alle gestarteten Maschinen, die schafften die komplette Reise. Am 28. September 1924 erreichten schließlich die verbliebenen Flugzeuge wieder ihren Ausgangspunkt in Seattle in den Vereinigten Staaten. Damit war erstmals eine Weltumrundung auf dem Luftweg erfolgreich abgeschlossen. 176 Tage für einmal rund um die Welt. Heute schaffen Passagierflugzeuge natürlich die reine Flugstrecke theoretisch in einem winzigen Bruchteil dieser Zeit. Eine der großen Pionierleistungen der früheren Luftfahrt, heute also vor ganz genau 102 Jahren.

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0: Ich bin Angie Pörsch. Interkulturelle Woche in Leipzig angebrochen, Teich in Brand-Erbisdorf bekommt zusätzlichen Hochwasserschutz, Radweg in Kesselsdorf ausgebaut. Die Meldungen im Einzelnen. In Leipzig wurde gestern die bundesweite interkulturelle Woche eröffnet. Unter dem Motto Leipzig feiert Vielfalt gab es ein buntes Bühnenprogramm auf dem Thomaskirchhof. Zum ökumenischen Eröffnungsgottesdienst da kam unter anderem der emeritierte katholische Bischof Heinrich Timmer Wefer. Und er gab zu bedenken, dass eine Grenze schnell gezogen sei. Oft gehe es darum, den eigenen Wohlstand zu sichern. Menschen würden nach Herkunft, Religion oder Nutzen eingeteilt. Manchen werde sogar ihre Würde abgesprochen. Auch das scheine heute wieder salonfähig zu sein. Veränderung beginnt damit, andere nicht als Konkurrenz oder als Problem zu sehen, sondern als Menschen, deren Würde genauso unantastbar sei wie die eigene. Bis zum Sonntag und teilweise auch darüber hinaus sind allein in Leipzig fast 100 Veranstaltungen zur interkulturellen Woche geplant. Dabei stellen Vielfalt, Demokratie, Menschenrechte und das gute Zusammenleben den Mittelpunkt dar. In Brand-Erbisdorf wird ab heute am Erzenglerteich gebaut. Laut Landestalsperrenverwaltung wird der Kunstteich für starke Regenfälle gewappnet. Dazu wird eine 100 Meter lange Umflutrinne angelegt. Bei extremem Hochwasser kann überschüssiges Wasser künftig kontrolliert abgeleitet werden, wenn die bestehende Hochwasserentlastung nicht ausreicht. Für den Bau der Mulde wird eine natürliche Geländevertiefung genutzt. Der Erddamm und die historische Bausubstanz brauchen nicht angetastet zu werden. Allerdings wird die Liegewiese am Westende des Naturbades verändert. Die bestehende Mulde wird vertieft und verbreitert. Danach kann das Gelände wieder als Liegewiese genutzt werden. Die Bauarbeiten dauern voraussichtlich bis zum Mai. Der Freistaat investiert rund 450.000 Euro. Bis zum Ende März bleibt der Weg über die Dammkrone und der Wanderweg gesperrt. In Kesselsdorf bei Dresden wurde ein Geh- und Radweg ausgebaut. Er führt entlang der Kreisstraße von der Sporthalle Kesselsdorf bis zur Straße nach Braunsdorf. Auf gut 200 Metern wurde der Weg in den vergangenen Wochen verbreitert und mit einer Asphaltdecke versehen. Der Landkreis Sächsische Schweiz, Osterzgebirge, musste nach eigenen Angaben rund 140.000 Euro berappen. In den nächsten Wochen, da fallen noch einige Restarbeiten an. So fehlt die Fahrbahnmarkierung auf dem neuen Rad- und Gehweg. Außerdem sollen bis Mitte Oktober Schilder entlang des Weges aufgestellt werden. Der alte Weg war unbefestigt und vor allem bei Regenwetter schwer befahrbar. Soweit die Meldungen.
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2: Schau mal drauf auf die aktuellen Temperaturen. Aktuell 26 Grad, nochmal fast sommerlich. Naja, nicht nur fast, es ist sommerlich. Zum Beispiel in Leipzig, Dresden 24, Plauen reiht sich ein, Oberwiesenthal 18 Grad. Überall Sonne, Satten und paar Quellwölkchen am Himmel. Heute bleibt so freundlich, auch am Abend noch Temperaturen zwischen 17 und 20 Grad. Heute Nacht dann auch klar und nur leicht bewölkt. Regen ist weiterhin absolut kein Thema. Die Temperaturen, die gehen zurück auf 13 bis 7 Grad. Und der Blick dann auf die kommenden Tage, morgen der Dienstag, da erwartet uns noch einmal richtig schönes Spätsommerwetter. Es gibt reichlich Sonnenschein, kaum Wolken und es bleibt den ganzen Tag trocken. Mit 23 bis 26 Grad wird es für Ende September noch einmal ungewöhnlich warm. Ja, auch zur Wochenmitte ändert sich daran zunächst wenig. Neben einigen Wolken scheint in ganz Sachsen immer wieder die Sonne. Regen ist weiterhin nicht in Sicht. Die Temperaturen erreichen noch einmal bis zu 25 Grad. Ja, was für eine schöne Woche.
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2: Schauen wir mal drauf, ob es auf den Straßen ähnlich freundlich aussieht, wollte ich sagen. Und da starten wir mit dem Blick auf die A4. Da ruckelt zumindest ein bisschen, eine Viertelstunde müsste mehr einplanen. Görlitz Richtung Dresden nämlich, zwischen dem Grenzübergang Ludwigsdorf und Weißenberg. Dann auf die A13 geblickt Richtung Dresden. Ab heute die Meldung, bis Mitte Oktober die Anstoßstelle Thiendorf. Die bleibt wegen Bauarbeiten gesperrt. Und weiterhin auf der A13 gibt es Probleme. Rettungshubschrauber-Einsatz heißt es zwischen Ortrand und Ruhland Richtung Berlin. Hier ist nach einem Unfall aktuell eine Vollsperrung angesagt. Dann auf der A14 Richtung Magdeburg zwischen Halle Ost und Halle Peißen. Vorsicht, Fahrzeugteile haben wir auf der Fahrbahn. Dann schauen wir in den Landkreis Sächsische Schweiz-Osterzgebirge. Zwischen Neustadt in Sachsen und dem Abzweig Kunersdorf, da gibt es aktuell Behinderung nach einem Unfall. Ihr müsst hier mit mehr Zeit rechnen. Geblitzt wird A9 Richtung Berlin zwischen Halle und Bitterfeld. Auf der A38 Richtung Göttingen zwischen Leipzig Südost und Leipzig Süd. In Krimmitschau stehen sie in der Leipziger Straße stadtauswärts. In Meißen in der Wilstruffer stadtauswärts ebenso. Und eine letzte Empfehlung, die kommt vom Ortsausgang Burgwerben Richtung Schgortleben, hier sogar in beiden Richtungen. Ja, und falls ihr noch was habt, Staus, Stören, Blitze, eure Ergänzungen, schickt ihr gerne rüber hier in Studio 0341 35 88 30 95. Ich sage schon mal vielen Dank und wünsche weiter eine gute Fahrt.

Passt heute richtig zum Wetter, die Simple Minds und Summer haben wir gehört hier auf Second Radio. Ja, wenn die beiden Namen fallen, Andy Bell und Vince Clark, na klar, dann denkt man natürlich sofort an die legendäre Band Erasure und die haben jetzt ihr 20. mittlerweile schon Studioalbum angekündigt. Es heißt Radio und soll nächstes Jahr am 12. März erscheinen. Es ist das erste komplett neue Studioalbum des Duos seit 6 Jahren. Und 2026 ist für Erasure ohnehin ein sehr besonderes Jahr. Vor 40 Jahren, da erschien nämlich ihr Debütalbum. Seitdem haben Andy Bell und Vince Clark ihre ganz eigenen Synth-Pop-Sound natürlich geprägt über Generationen. Mit Songs wie A Little Respect Sometimes oder Love to Hate You. Das neue Album, das wird allerdings auch eine sehr persönliche Seite haben. In den vergangenen Jahren, da hatten beide schwere Verluste zu verarbeiten. Vince Clark verlor seine Frau Andy Bell, der hatte bereits Jahre zuvor seinen ersten Ehemann verloren. Nach einer längeren Pause fanden die beiden schließlich wieder gemeinsam ins Studio zurück. Viele der neuen Songs drehen sich deshalb um Liebe, Verlust, Freundschaft, Hoffnung und auch Heilung. Ganz auf die typische Erasure-Euphorie müssen wir aber natürlich nicht verzichten. Einen ersten Vorgeschmack gibt uns nämlich eine neue Single, die ist letzte Woche Freitag rausgekommen. Rings of Love, Andy Bell, der beschreibt darin auch die Dankbarkeit gegenüber den Menschen, die ihn durchs Leben begleiten und in schwierigen Zeiten unterstützt haben. Und mit dem neuen Album geht's dann 2027 auch zurück auf die großen Bühnen. Ab Ende April starten Erasure eine Arena-Tour durch Großbritannien und Europa mit Konzerten unter anderem auch in Deutschland. Ja, apropos Deutschland, sie spielen tatsächlich auch hier in Leipzig im Haus Auensee am 18.05. eines ihrer insgesamt 6 Deutschland-Konzerte. Im Mai führt es sie nach Köln, Hamburg, Frankfurt, Hannover, Berlin und eben auch Leipzig. Ja, die Tickets, die gibt es aktuell noch nicht zu kaufen. Der Vorverkauf soll dann bald starten. Das Album, also Radio, das kommt dann passend dazu am 12. März raus und wir hören jetzt den ersten neuen Song, der letzte Woche rausgekommen ist. Hier sind Erasure mit Rings of Love, neue Musik hier auf Second Radio.

0: Energiewende in Deutschland, die schreitet immer weiter voran. Windkraft, ja, eine wichtige Säule. Apropos Säule. So ein Windrad, ja, oder die Windräder, die werden immer höher, so normales zwischen 100 und 200 Meter hoch. Und jetzt könnte bald in der Lausitz ein riesiges eröffnen.
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0: In der Lausitz, da entsteht nämlich gerade ein Windrad, das tatsächlich in die Rekordbücher eingehen könnte, in Schipgau. Das liegt, Schipgau, südlich von Cottbus im Landkreis Oberspreewald-Lausitz in Brandenburg. Da wächst eine Anlage, die mit 365 Metern Höhe fast so hoch wird wie der Berliner Fernsehturm. Damit wäre es das höchste Windrad der ganzen Welt. Die Firma Gicon aus Dresden, die baut das Projekt im Auftrag der Bundesagentur für Sprunginnovation. Ursprünglich sollte das Windrad schon vor gut einer Woche fertig sein, doch starke Winde haben die Arbeiten verzögert. Aktuell ist der Turm schon 315 Meter hoch. Die letzten 50 Meter, die werden jetzt in dieser Woche noch aufgesetzt. Das Besondere an diesem Windrad ist seine Bauweise. Es besteht aus einem Gitterturm, der zusätzlich mit einer Stahlkonstruktion verstärkt wird. Mit einem speziellen Teleskopmechanismus wird die Turbine zusammen mit dem Innenturm in ihre endgültige Position gehoben. Diese Konstruktion, die soll es dann ermöglichen, die stärkeren und auch gleichmäßigeren Winde in dieser großen Höhe zu nutzen. So kann die Anlage nach Angaben des Betreibers Strom für bis zu 7500 Haushalte erzeugen. Das Projekt, das gilt als wichtige Erprobung für neue Bauweisen von besonders hohen Windenergieanlagen. Damit leistet es einen Beitrag zur Energiewende und zeigt, wie Windkraftanlagen in Zukunft noch effizienter werden können. Also immer höher und weiter. Das steht hier sprichwörtlich, ja, als Idee dahinter. Insgesamt also ein super spannendes Vorhaben, das nicht nur in der Lausitz, sondern deutschlandweit Aufmerksamkeit bekommen wird. Darüber hinaus auch, bin ich mir sicher, bald soll es also losgehen, die offizielle Eröffnung dieses Mega-Windkraftrades in Schipgau in der Nähe, also von Cottbus südlich. 365 Meter soll es am Ende dann hoch sein. Spannend.

Der wunderbare Michael Bublé und It's a Beautiful Day haben wir gehört hier auf Second Radio. Gleich zur vollen Stunde, dann schon um 4 wird Zeit für all das Wichtige aus Deutschland und der Welt an diesem Nachmittag. Wir schauen raus aufs Wetter und die Straßen und gleich dann.

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4: Ich bin Dirk Zeitler. Der Tankrabatt ist endgültig beschlossen. Nachdem Bundestag und Bundesrat das Gesetz am Freitag gebilligt hatten, hat auch Bundespräsident Steinmeier es unterzeichnet.
5: Damit kann der neue Tankrabatt wie geplant am 1. Oktober, also an diesem Donnerstag, in Kraft treten. Wie schon im Frühjahr wird die Energiesteuer auf Diesel und Benzin um 14 Cent gesenkt. Inklusive Mehrwertsteuer ergibt das eine Steuererleichterung um knapp 17 Cent je Liter. Dieses Mal gilt der Rabatt für 3 Monate bis Ende des Jahres, um Autofahrer von den hohen Spritpreisen zu entlasten. Die Kosten von 2,5 Milliarden Euro sollen jeweils zur Hälfte zwischen Bund und Ländern aufgeteilt werden. Diana Kramer, Nachrichtenredaktion.
4: Der frühere Unionsfraktionschef Jens Spahn zieht sich nach dpa-Informationen aus dem Haushaltsausschuss des Bundestags zurück. Er reagiert mit dem Schritt auf Aufregung wegen seiner Abwesenheit an 2 Tagen der vergangenen Sitzungswoche. Anlass war die Veröffentlichung eines Fotos von Spahn bei Bild, das ihn während der Zeit mit seinem Sohn auf dem Arm auf der italienischen Insel Sardinien zeigen soll. Bild zog das Foto später zurück. Die Unternehmen in Deutschland werden beim Stellenabbau zurückhaltender. Das Beschäftigungsbarometer des Münchner IFO-Instituts ist den 3. Monat in Folge gestiegen. Die Fachleute sehen darin eine Stabilisierung des Arbeitsmarkts, aber noch keine echte Erholung.
6: Lichtblicke gibt es vor allem bei den Dienstleistern. Dort wollen mehr Unternehmen Personal einstellen als abbauen. Neue Leute suchen zum Beispiel Ingenieurbüros sowie Rechts- und Steuerberatungen. In der Industrie und im Handel werden dagegen mehr Stellen gestrichen. Allerdings gibt es auch Industriebetriebe, die zusätzliche Mitarbeiter suchen, etwa in der Lebensmittelbranche. Bei den Leiharbeitsfirmen wächst ebenfalls die Hoffnung und auf dem Bau hat sich zuletzt kaum etwas verändert. Thomas Bleskin, Nachrichtenredaktion.
4: Die monatelange Suche nach Käufern war erfolglos. Die 3 deutschen BioNTech-Standorte im rheinland-pfälzischen Idar-Oberstein, im hessischen Marburg und in Tübingen in Baden-Württemberg werden in einiger Zeit schließen. Betroffen sind nach Unternehmensangaben rund 1.800 Beschäftigte. Tübingen soll nach Unternehmensangaben bereits Ende 2027 Schluss sein, in Marburg Anfang 2028 und in Idar-Oberstein Ende 2028.
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7: Bis zum Abend bestimmen weiter Sonne, dünne Schleier und wenige Quellwolken das Wetter. Es bleibt trocken bei 22 bis 26 Grad. Auf dem Fichtelberg werden es nur 17 Grad. Der Südostwind weht schwach bis mäßig in den Bergen, Elbtal und Oberlausitz. Auch ein bisschen stark böig. In der Nacht, da ist es klar und locker bewölkt. Es bleibt trocken. Die Tiefstwerte liegen zwischen 13 und 7 Grad. Der Wind, der lässt etwas nach.
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8: Hallo an alle Autos. Jetzt ganz genau 4:04 haben wir es. Starten wir mit dem Blick auf die Autobahn. 4 Görlitz Richtung Dresden dauert es länger zwischen Grenzübergang Ludwigsdorf und Weißenberg. Es staut sich. Eine Viertelstunde müsst ihr in etwa hier mehr einplanen. Und auf der A13 ab heute die Meldung Richtung Dresden. Die Anschlussstelle Thiendorf, die bleibt gesperrt. Da laufen Bauarbeiten bis Mitte Oktober. Dann schauen wir auf die A13 weiter Richtung Berlin zwischen Ortrand und Ruhland. Da gibt es eine Vollsperrung. Ihr braucht hier einiges an Geduld. Ein Rettungshubschrauber ist da momentan im Einsatz. Es gab einen Unfall. Und Vorsicht bitte A14 Richtung Magdeburg zwischen Nauenhof und Rheinpartenaue. Ein defekter LKW steht da auf dem Standstreifen. Die Bergungsarbeiten laufen auf der rechten Fahrspur und dem Standstreifen. Vorsicht auch vor Fahrzeugteilen auf der A14 Richtung Magdeburg zwischen Halle Ost und Halle Peißen. Mehrere Fahrzeugteile liegen hier auf den Fahrstreifen verstreut. Und im Landkreis Sächsische Schweiz Osterzgebirge zwischen Neustadt und dem Abzweig Kunersdorf. Da gibt es Behinderungen nach einem Unfall. Ansonsten sieht es ganz gut aus. Keine weiteren wichtigen Störungsmeldungen. Schauen wir noch drauf auf die Blitzer. Und da stehen sie unter anderem auf der A38 Richtung Göttingen zwischen Leipzig Südost und Süd. In Krimmenschau, Leipziger Straße statt auswärts, Meißen-Wilstrufer statt auswärts ebenso. Und eine letzte Empfehlung, die kommt vom Ortsausgang Burgwerben in Richtung Schortleben in beide Richtungen. Falls ihr noch was habt, schickt gerne rüber eure Ergänzungen. Ich sage schon mal Danke vorab per WhatsApp an die 0341 35 88 30 95. Weiter, eine gute Fahrt.

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1: Und da geht's rein in diesen Montag Feierabend. Ich freue mich sehr, dass ihr dabei seid hier bei uns auf Second Radio. Das ist Sachsen Live, der Nachmittag. Noch bis um 6 und wir dürfen uns freuen, ja in gut 10 Minuten, wie immer bei uns, zweimal in der Woche, montags und donnerstags, da steht die Leitung in Cineplex Leipzig und zwar zu Heiko Fischer. Die Kino-News, die gibt's dann gleich und zuvor starten wir rein. Diese nächste Stunde mit Musik von J-Lo und hier ist Waiting for Tonight. Kommt gut rein in den Feierabend.

Der Song, der jetzt gleich kommt, der klingt ein bisschen zu eingängig für die Geschichte, die dahinter steckt. I Don't Like Mondays von den Boomtown Rats. Na klar, ein richtiger Klassiker aus den 80ern. Cooler Song, Bob Geldof, der schrieb den Song aber nach einem Amoklauf an einer Grundschule im kalifornischen San Diego im Jahr 1979 im Januar. Eine 16-Jährige, die schoss auf ihrem Elternhaus auf die gegenüberliegende Schule. Dabei wurden der Schulleiter und ein Hausmeister getötet, mehrere Kinder und auch ein Polizist verletzt. Eine schreckliche Tat, als die Jugendliche später nach einem Motiv gefragt wurde, soll sie sinngemäß geantwortet haben: Ich mag Montage nicht. Dieser erschreckend beiläufige Satz, der wurde weltweit aufgegriffen und gab Bob Geldof die Idee für den Song. Dabei geht es in I Don't Like Mondays eben nicht darum, montags keine Lust auf Schule oder Arbeit zu haben. Der Song, der verarbeitet vielmehr die Sinnlosigkeit der Tat und die erschreckende Diskrepanz zwischen einem furchtbaren Verbrechen und der scheinbar banalen Begründung dafür. 1979 wurde das Lied zu einem der größten Erfolge der Boomtown Rats und erreichte unter anderem in Großbritannien Platz 1 der Charts. Wenn man die Geschichte dahinter kennt, hört man diesen bekannten Refrain dann wahrscheinlich nochmal ein bisschen anders. Hier sind die Boomtown Rats und gleich dann die Kino-News hier auf Second Radio. Hier ist I Don't Like Mondays.

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1: Zweimal in der Woche hier live im Morgenwecker auf Second Radio zwischen 6 und 10. Um 8:45 steht die Leitung zu Heiko Fischer in Cineplex Leipzig live. Und was er zu berichten hat, na klar, es geht um Neuerscheinungen und Aktionen auf der großen Leinwand und im Cineplex Leipzig. Und was diese Woche so los ist und ansteht, hören wir jetzt mal rein, das Gespräch der beiden vom heutigen Morgen.
2: Diese Woche haben wir wieder ganz viele Specials und Events am Start. Heute kann man 18:15 noch einmal Charlie Hübner erleben in Spaziergang nach Syrakus. Das ist unser Filmkunstfilm und er spielt hier einen DDR-Bürger, der auf den Spuren seines Lieblingsschriftstellers Gottlieb Säumer halt wandern will. Ich sag mal, der hatte ja auch eine Leipziger Zeit, der Säumer, und er will unbedingt nach Sizilien und da hackt halt einen Plan aus. Das Komplizierte daran, er will aber zurückkommen halt, ne, zu seiner Frau, zu seiner Familie, hier ist seine Heimat. Also ein wunderbarer, schöner Film hier mit Charlie Hübner. Dann haben wir am Dienstag wieder mal Anime, All You Need Is Kill, 20 Uhr. Hier eine junge Frau stirbt hier bei einer Alien-Invasion und erlebt halt den Tag quasi immer wieder aufs Neue. Also wie bei Täglich grüßt das Murmeltier. Und irgendwie scheint sich keine Hoffnung zu ergeben, da aus diesem Kreislauf rauszukommen, bis sie halt einen Leidensgefährten trifft. Und jetzt kommt dann langsam so eine Hoffnung, dass sie gemeinsam einen Weg finden. Mittwoch haben wir dann wieder Kaffee und Kuchen zu unserem beliebten Kinokränzchen und wir zeigen Der Teufel trägt Prada Teil 2. Also ich sage mal, 25 Jahre danach geht es halt wieder in die New Yorker Modewelt und das Schöne ist, es ist halt dieselbe Besatzung wie damals, die gespielt haben. Also ich sage mal, ganz vorne natürlich Meryl Streep, dann die Anna Hathaway und Emily Blunt und der Stanley Tucci, also dieselbe Mannschaft. Also das ist, glaube ich, eine tolle Empfehlung. Auch wer den Film noch nicht verpasst hat, ist herzlich willkommen zu unserem Kinokränzchen. Am Mittwoch haben wir abends zwei Sachen. Dann kann man nämlich die Anna Hathaway nochmal sehen in unserer Emotions Preview. Ich glaube, wir zeigen zum ersten Mal in unserer Emotions Preview einen Psycho-Thriller. Eigentlich wäre das fast eher für eine Horror-Sneak, aber, oder für so eine Shockbuster-Preview. Aber hier meine Emotions, weil es geht auch um große Gefühle und Verity, dunkle Geheimnisse. Und Anna Hathaway spielt hier so eine Schriftstellerin und sie engagiert eine Ghostwriterin, auch gespielt von einer tollen Schauspielerin, Dakota Johnson. Und die trifft bei ihren Recherchen quasi auf so dunkle Geheimnisse der Familie. Und daraus ergibt sich dann halt dann der Psycho-Thriller. Am Mittwoch wird es auch noch musikalisch. Wir haben das Konzertfilm oder das, ja, was ist es eigentlich? Musikfilm von Linkin Park an Shatter. Und da ist ja vor ein paar Jahren so einer ihrer Bandmitglieder, Gründungsmitglieder gestorben. Und die mussten sich quasi mit neuen Bandkollegen zusammenrappeln. Und das ein bisschen versucht der Film halt, dies halt so ein bisschen einzufangen. Es geht quasi in die Studios und dann erleben wir halt das Album-Release von From Zero und dann bis zum zum wahnsinnigen Konzert in Sao Paulo in 2024, also so ein kleiner Bogen halt. Also ich sage für alle Freunde halt von Linkin Park und überhaupt von Musik auf der großen Leinwand, hier sind recht sich eingeladen. Musikalisch wird es übrigens auch noch am Freitag, da haben wir dann total ein bisschen was Gegensätzliches so vom Genre, der Contra K, es ist eine Live-Übertragung aus dem Schauspielhaus Hamburg und hier tritt er mit halt einem 65-köpfigen Orchester auf, bestimmt auch ganz spannend. Spannend, das ist das Stichwort für Freitag 22:30, da haben wir eine Horror-Sneak. Da kann ich leider nicht so viel verraten. Auf alle Fälle gibt es da was zum Gruseln und Krauseln. Und vielleicht als letztes noch, am Samstag haben wir noch eine kleine Preview, 14.30 Uhr, Forgotten Island. Da ist ein Fantasy-Film für Kids und Jugendliche, so, also Kids und Teens. Und hier gibt es halt zwei Highschool-Absolventinnen, Joe und Race. Und die gelangen durch ein Portal auf eine geheimnisvolle Insel mit magischen und mystischen Wesen. Also ist ja mal, also es ist diese magischen, mystischen Wesen, die ziehen sich ja auch so durch die Kinogeschichte immer durch, mit immer neuen Spielarten. Also hier eine neue Spielart, dann am Samstag.
3: Das klingt spannend schon mal alles, ja, lieber Heiko. Hast du noch was für uns oder sind wir schon das mal ist, ich, durch ich, die
2: ich,
3: Woche.
2: Also ich habe noch einen tollen, schon mal noch in die Woche vorausgeschaut. Mhm. Der 10.10. ist Welthospiztag und zum Welthospiztag haben wir zwei wirklich tolle Specials. Einmal gibt es von 11 bis 14 unsere Filmplakatbörse, die machen wir zusammen mit dem Allee-Center in der Rotunde, auch für einen gemeinnützigen Zweck. Wir sammeln halt, also man kann halt Plakate und Aufsteller und andere Goodies halt eine kleine Spende erwerben und tut da gleichzeitig wirklich was Gutes, weil die Spenden, die gehen zum einen an das Hospiz Advena hier in Leipzig und zum anderen an das Familienzentrum Mützell hier in Grünau. Und mit dem Hospiz haben wir dann 15 Uhr noch eine Special-Vorstellung zum Welthospiztag, ein ganzes halbes Leben. Ein toller Film von einer jungen Frau, sehr lebensfroh und die wird Pflegerin von einem jungen Mann, der querschnittsgelähmt ist und eigentlich mit dem Leben abgeschlossen hat. Eine sehr, sehr berührende Geschichte.
3: Ja, das stimmt. Den kenne ich, den Film. Ja, den sollte man sich unbedingt nochmal anschauen oder überhaupt anschauen. Okay, Heiko. Und warum habe ich jetzt Linkin Park hier in meiner Playlist?
2: Naja, weil wir hier Linkin Park am Mittwoch haben wir quasi unseren Musikfilm. 20 Uhr. Okay. Und deswegen war jetzt mein Musikwunsch Linkin Park. Und also da liegt mir die Musik von denen liegt mir ein bisschen näher als Contra K. Übrigens, nächste Woche haben wir dann nochmal Musik, dann mit Queen ihr Budapest-Konzert.
3: Okay, das ist auch cool, ja, genau. Super, also der Mittwoch, Linkin Park, und da gibt es gleich einen Vorgucker-Song. Wieder mal zur Erinnerung an diese coole Band. Also Heiko, vielen lieben Dank. Dann hören wir uns am Donnerstag zur gleichen Zeit wieder. Da ist ja bundesweiter Kinotag.
2: Bis dahin allen eine gute Zeit hier im Second Radio. Tschüss.
3: Ja, danke. Tschüss.
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1: So, da auf jeden Fall vorbeischauen, sich direkt die besten Plätze und Tickets sichern, alle Infos zu den Filmen und Veranstaltungen obendrein und dann wieder reinhören am Donnerstag die nächsten Kino-News live im Morgenwecker. 8:45 Uhr. So, gleich dann um 16:30 die regionalen Nachrichten aus dem Sachsenland. Und zuvor gibt's Musik gleich von Taylor Swift und das sind sie hier natürlich auch noch einmal. Hier sind Linkin Park und Castle of Glass. Die Zeit, wir haben's gleich ganz genau 7 Minuten vor 16:30. Ich wünsche einen schönen Montag.

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1: Ich bin Angie Pirsch. Interkulturelle Woche in Leipzig angebrochen, Teich in Brand-Erbisdorf bekommt zusätzlichen Hochwasserschutz, Radweg in Kesselsdorf ausgebaut. Die Meldungen im Einzelnen. In Leipzig wurde gestern die bundesweite interkulturelle Woche eröffnet. Unter dem Motto Leipzig feiert Vielfalt gab es ein buntes Bühnenprogramm auf dem Thomaskirchhof. Zum ökumenischen Eröffnungsgottesdienst da kam unter anderem der emeritierte katholische Bischof Heinrich Timmer Wefer. Und er gab zu bedenken, dass eine Grenze schnell gezogen sei. Oft gehe es darum, den eigenen Wohlstand zu sichern. Menschen würden nach Herkunft, Religion oder Nutzen eingeteilt. Manchen werde sogar ihre Würde abgesprochen. Auch das scheine heute wieder salonfähig zu sein. Veränderung beginnt damit, andere nicht als Konkurrenz oder als Problem zu sehen, sondern als Menschen, deren Würde genauso unantastbar sei wie die eigene. Bis zum Sonntag und teilweise auch darüber hinaus sind allein in Leipzig fast 100 Veranstaltungen zur interkulturellen Woche geplant. Dabei stellen Vielfalt, Demokratie, Menschenrechte und das gute Zusammenleben den Mittelpunkt dar. In Brand-Erbisdorf wird ab heute am Erzenglerteich gebaut. Laut Landestalsperrenverwaltung wird der Kunstteich für starke Regenfälle gewappnet. Dazu wird eine 100 Meter lange Umflutrinne angelegt. Bei extremem Hochwasser kann überschüssiges Wasser künftig kontrolliert abgeleitet werden, wenn die bestehende Hochwasserentlastung nicht ausreicht. Für den Bau der Mulde wird eine natürliche Geländevertiefung genutzt. Der Erddamm und die historische Bausubstanz brauchen nicht angetastet zu werden. Allerdings wird die Liegewiese am Westende des Naturbades verändert. Die bestehende Mulde wird vertieft und verbreitert. Danach kann das Gelände wieder als Liegewiese genutzt werden. Die Bauarbeiten dauern voraussichtlich bis zum Mai. Der Freistaat investiert rund 450.000 Euro. Bis zum Ende März bleibt der Weg über die Dammkrone und der Wanderweg gesperrt. In Kesselsdorf bei Dresden wurde ein Geh- und Radweg ausgebaut. Er führt entlang der Kreisstraße von der Sporthalle Kesselsdorf bis zur Straße nach Braunsdorf. Auf gut 200 Metern wurde der Weg in den vergangenen Wochen verbreitert und mit einer Asphaltdecke versehen. Der Landkreis Sächsische Schweiz-Osterzgebirge musste nach eigenen Angaben rund 140.000 Euro berappen. In den nächsten Wochen da fallen noch einige Restarbeiten an. So fehlt die Fahrbahnmarkierung auf dem neuen Rad- und Gehweg. Außerdem sollen bis Mitte Oktober Schilder entlang des Weges aufgestellt werden. Der alte Weg war unbefestigt und vor allem bei Regenwetter schwer befahrbar. Soweit die Meldungen.
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2: Schauen wir drauf auf die aktuellen Temperaturen bei uns in Sachsen und die sehen heute richtig sommerlich aus. Immer noch 26 Grad, zum Beispiel in Leipzig, Dresden 24. Plauen reiht sich ein und sogar in Oberwiesenthal noch 17 Grad und Sonne satt. So geht's weiter Richtung Abend. Das Ganze bei viel Sonnenschein, es bleibt trocken. 17 bis maximal 20 Grad. Heute Nacht dann teils sternenklar, nur leicht bewölkt maximal. Das Ganze bei Temperaturen, die zurückgehen auf kühlere 13 bis minimal 7 Grad. Morgen dann der Dienstag, der wird nochmal richtig schön. Es gibt reichlich Sonnenschein, kaum Wolken und es bleibt den ganzen Tag trocken mit 23 bis maximal 26 Grad. Wird es dann für Ende September noch einmal richtig warm. Auch am Mittwoch ändert sich zunächst wenig. Neben einigen Wolken scheint in ganz Sachsen immer wieder die Sonne. Regen ist weiterhin nicht in Sicht. Die Temperaturen reichen dann auch noch einmal 25 bis maximal 26 Grad. Richtig tolle Aussichten also.
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2: Schauen wir drauf auf die Straßen und da blicken wir auf die A4, Görlitz Richtung Dresden. Zwischen dem Grenzübergang Ludwigsdorf und Weißenberg immer noch Stau. Eine Viertelstunde müsst ihr mehr einplanen. Richtung Frankfurt hat es ebenso gekracht auf der A4 zwischen Dreieck Dresden Nord und Dresden Flughafen. Da gibt es Stau nach einem Unfall. Richtung Frankfurt auch nochmal Stau zwischen Stadtroda und Jena Zentrum. Da stockt 10 Minütchen mehr auf der A9 dann Richtung München zwischen Münchberg Mitte und Gefrees Stau. Auch hier gab es einen Unfall. Dann geht's rüber zur A13 Richtung Berlin zwischen Ortrand und Ruhland. Nach einem Unfall momentan voll gesperrt. Da gab es vorhin einen Rettungsflieger, der landen musste. Und Vorsicht auch auf der A38 Richtung Leipzig zwischen Merseburg Süd und Leuna. Immer noch Fahrzeugteile auf der Fahrbahn. In Chemnitz, in Nevestraße, stadtauswärts, B169, auch hier angesagt anstehen. Da gibt es Stau nach einem Unfall. Und in Reutschen die Triebischtalstraße, die ist gesperrt nach einem Unfall. Das ist die S83. Im Landkreis Görlitz dann, zwischen Pechern und dem Abzweig Bodrosche, nach einem Unfall hier voll gesperrt. Falls ihr könnt, bitte weiträumig umfahren. Geblitzt wird zum Beispiel aktuell auf der A38 Richtung Göttingen. Zwischen Leipzig Südost und Süd. Auf der B93 stehen sie zwischen Wiesen und Wilkau-Haslau. In Krimmetschau, Leipziger Straße, stadtauswärts. Und noch einmal stadtauswärts in Meißen aktuell Wilsdruffer Straße. Falls ihr noch was Wichtiges habt, eure Ergänzungen, schickt ihr bitte rüber hier ins Studio. 0341 35 88 30 95. Ganz einfach per WhatsApp. Ich sag schon mal vielen Dank und wünsche weiter eine gute und vor allem sichere Fahrt.

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1: Ja, das bin ich. Hi zusammen, ich wünsche einen tollen Montag-Feierabend. Freue mich sehr, dass ihr mit dabei seid. Noch bis 18 Uhr stehe ich hinter dem Mikrofon. Hier ist Sachsen Live, der Nachmittag auf Second Radio.

0: aus dem Sachsenland von DJ Purple Disco Machine und All My Life. Ja, und nach Sachsen schauen wir jetzt auch. Gestern war der bundesweite Tag der Autobahn und die stehen bei uns hier im Sachsenland ebenso vor großen Herausforderungen.
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0: Die Autobahnen in Sachsen, die stehen vor großen Herausforderungen. Das zeigt der gestrige bundesweite Tag der Autobahn. Die Autobahn GmbH, die hat dabei besonders auf den stark gestiegenen Schwerlastverkehr hingewiesen. Vor allem auf der A4 im Raum Dresden ist die Zahl der Lastwagen in den letzten Jahren deutlich gewachsen. Das hat Folgen für die Straßen und auch die Infrastruktur. Die Fahrbahnen, die sind durch den zunehmenden Verkehr stark belastet. Viele Abschnitte, die um die Jahrtausendwende gebaut wurden, die erreichen inzwischen das Ende ihrer vorgesehenen Lebensdauer. Besonders in der Region Dresden laufen deshalb zahlreiche Sanierungsmaßnahmen. Aktuell gibt es 7 Großbaustellen auf Sachsens Autobahn. Diese Baustellen, die werden vor allem in der frostfreien Zeit von März bis Dezember bearbeitet. Dabei erneuern die Bauarbeiter nicht nur die Fahrbahnen, sondern dabei arbeiten sie auch an Sicherheitseinrichtungen und Brücken. So sollen spätere Sperrungen und Einschränkungen dann vermieden werden. Auch die Rastplätze dürfen die Auswirkungen des gestiegenen Schwerlasttransverkehrs dann auch spüren. Vor allem nachts, da sind die vorhandenen Stellplätze stark ausgelastet. Auf der A4 zum Beispiel in Richtung Görlitz wurden deshalb in den vergangenen Jahren zusätzliche Parkmöglichkeiten geschaffen. Weitere Projekte, um die Situation zu verbessern, sind bereits in Planung. Die Autobahn GmbH, die nutzt den Tag der Autobahn, um Einblicke in die Arbeit und die Infrastruktur zu geben. In Sachsen fand dazu eine Festveranstaltung in Döbeln statt. In diesem Jahr feiert die Autobahn GmbH zudem ihr 5-jähriges Bestehen. Für alle, die also viel auf Sachsens Autobahnen unterwegs sind, bedeutet das vor allem eines: Geduld und auch Aufmerksamkeit. Auf den Baustellen sind weiterhin gefragt, denn die Sanierungen und Verbesserungen, die sind notwendig, um die Straßen sicher und leistungsfähig zu halten. Und darüber wurde also gestern informiert beim bundesweiten Tag der Autobahn, auch hier bei uns in Sachsen.
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0: Und London Calling gehört hier auf Second Radio. Es ist ganz genau 10 Minuten vor 5.
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0: Heute ist der Welttollwuttag und das Datum ist ganz bewusst gewählt, denn der 28. September ist der Todestag von Louis Pasteur, einem der bedeutendsten Forscher der Medizingeschichte überhaupt. Pasteur, der entwickelte im 19. Jahrhundert gemeinsam mit seinem Team den ersten erfolgreichen Impfstoff gegen die Tollwut. 1885 wurde erstmals ein Mensch damit behandelt, ein 9-jähriger Junge, der von einem tollwütigen Hund gebissen worden war. Und diese Impfung ist bis heute enorm wichtig, denn Tollwut gehört zu den gefährlichsten Infektionskrankheiten überhaupt. Sobald die typischen Krankheitssymptome auftreten, endet eine Infektion praktisch immer tödlich. Wird nach einem möglichen Kontakt allerdings schnell gehandelt und rechtzeitig geimpft, kann der Ausbruch der Krankheit verhindert werden. Übertragen wird das Virus vor allem durch den Speichel infizierter Säugetiere, meistens durch einen Biss. Weltweit spielen dabei vor allem Hunde eine große Rolle. In Deutschland, da ist die klassische Tollwut bei Landtieren heute glücklicherweise weitgehend zurückgedrängt. Bei Reisen in anderen Teilen der Welt kann das Thema aber weiterhin wichtig sein. Genau darauf soll auch heute der Welttollwuttag an diesem 28. September also aufmerksam machen und gleichzeitig daran erinnern, wie entscheidend Impfungen bei der Bekämpfung dieser Krankheit sind. Und diese Impfung hier im Besonderen, die ist also mit dem Namen Louis Pasteur verbunden, der diese Impfung, die so lebenswichtig ist, also im 19. Jahrhundert erfunden hat, erforscht hat. Die Impfung gegen Tollwut 1885 wurde diese erstmals auch erfolgreich angewendet. Ronan Keating ist das jetzt hier in der Playlist auf Second Radio. Weiter geht's durch den Montagfeierabend, jetzt mit When You Say Nothing At All.

Gleich haben wir es 4 Minuten vor 5 zur vollen Stunde. Wird es dann Zeit für all das Wichtige an diesem Nachmittag aus Deutschland und der Welt? Wir schauen raus auf die Straßen hier im Sachsenland und das Wetter. Gleich dann.

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2: Ich bin Dirk Zeitler. Der Tankrabatt ist endgültig beschlossen. Nachdem Bundestag und Bundesrat das Gesetz am Freitag gebilligt hatten, hat auch Bundespräsident Steinmeier es unterzeichnet.
3: Damit kann der neue Tankrabatt wie geplant am 1. Oktober, also an diesem Donnerstag, in Kraft treten. Wie schon im Frühjahr wird die Energiesteuer auf Diesel und Benzin um 14 Cent gesenkt. Inklusive Mehrwertsteuer ergibt das eine Steuererleichterung um knapp 17 Cent je Liter. Dieses Mal gilt der Rabatt für 3 Monate bis Ende des Jahres, um Autofahrer von den hohen Spritpreisen zu entlasten. Die Kosten von 2,5 Milliarden Euro sollen jeweils zur Hälfte zwischen Bund und Ländern aufgeteilt werden. Diana Kramer, Nachrichtenredaktion.
2: Der frühere Unionsfraktionschef Jens Spahn zieht sich nach dpa-Informationen aus dem Haushaltsausschuss des Bundestags zurück. Er reagiert mit dem Schritt auf Aufregung wegen seiner Abwesenheit an 2 Tagen der vergangenen Sitzungswoche. Anlass war die Veröffentlichung eines Fotos von Spahn bei Bild, das ihn während der Zeit mit seinem Sohn auf dem Arm auf der italienischen Insel Sardinien zeigen soll. Bild zog das Foto später zurück. Die Unternehmen in Deutschland werden beim Stellenabbau zurückhaltender. Das Beschäftigungsbarometer des Münchner IFO-Instituts ist den 3. Monat in Folge gestiegen. Die Fachleute sehen darin eine Stabilisierung des Arbeitsmarkts, aber noch keine echte Erholung.
4: Lichtblicke gibt es vor allem bei den Dienstleistern. Dort wollen mehr Unternehmen Personal einstellen als abbauen. Neue Leute suchen zum Beispiel Ingenieurbüros sowie Rechts- und Steuerberatungen. In der Industrie und im Handel werden dagegen mehr Stellen gestrichen. Allerdings gibt es auch Industriebetriebe, die zusätzliche Mitarbeiter suchen, etwa in der Lebensmittelbranche. Bei den Leiharbeitsfirmen wächst ebenfalls die Hoffnung und auf dem Bau hat sich zuletzt kaum etwas verändert. Thomas Bleskin, Nachrichtenredaktion.
2: Die monatelange Suche nach Käufern war erfolglos. Die 3 deutschen BioNTech-Standorte im rheinland-pfälzischen Idar-Oberstein, im hessischen Marburg und in Tübingen in Baden-Württemberg werden in einiger Zeit schließen. Betroffen sind nach Unternehmensangaben rund 1.800 Beschäftigte. Tübingen soll nach Unternehmensangaben bereits Ende 2027 Schluss sein, in Marburg Anfang 2028 und in Idar-Oberstein Ende 2028.
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5: Bis zum Abend bestimmen weiter Sonne, dünne Schleier und wenige Quellwolken das Wetter. Es bleibt trocken bei 22 bis 26 Grad. Auf dem Fichtelberg werden es nur 17 Grad. Der Südostwind weht schwach bis mäßig in den Bergen, Elbtal und Oberlausitz. Auch ein bisschen stark böig. In der Nacht, da ist es klar und locker bewölkt. Es bleibt trocken. Die Tiefstwerte liegen zwischen 13 und 7 Grad. Der Wind, der lässt etwas nach.
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6: Und da schauen wir raus auf die Straßen. Hallo an alle, die da unterwegs sind. Aktuell, wir schauen auf die A4 Görlitz Richtung Dresden, zwischen Grenzübergang Ludwigsdorf und Weißenberg. Da gibt es Stau, 20 Minuten Zeitverlust. Und die absolut größte Problemstelle momentan auf der A9 Richtung München. Zwischen Münchberg Mitte und Gefrees, das tut weh, schon beim Vorlesen vorausgegangener Unfall vorhin. Es gibt mehr als 2 Stunden hier aktuell Zeitverlust. Ja, wahnsinnig viel Geduld angesagt momentan. Es ist nicht mehr gesperrt, die A9 Richtung München zwischen Münchberg Süd und Gefrees, aber wie gesagt immer noch bis zu 2 Stunden oder sogar mehr Zeitverlust hier einplanen. Es geht langsam wieder los. Auf der A13 dann Richtung Dresden, die Anschlussstelle Thiendorf, die bleibt ab heute gesperrt bis Mitte Oktober das Ganze. Dann die A13 weiter Richtung Berlin zwischen Ortrand und Ruhland, nach einem Unfall momentan Vollsperrung. Im Landkreis Görlitz zwischen Pechern und dem Abzweig Podrosche, nach einem Unfall momentan voll gesperrt. Das ist die S127. Falls ihr könnt, bitte hier weiträumig umfahren. geblitzt wird. B7 in Heinspitz Richtung Eisenberg in Heinspitz, Entschuldigung. Auf der A38 Richtung Göttingen zwischen Leipzig Südost und Süd. Auf der A9 Richtung Berlin blitzen sie auch zwischen Halle und Bitterfeld sowie auf der B93 zwischen Wiesen und Wilkau-Haslau. Eine letzte Empfehlung, die kommt aus Meißen hier in der Wilsdruffer Straße. Ja, und falls ihr noch was habt, Staus, Störung, Blitzer, schickt die bitte rüber hier ins Studio. Das geht einfach an unsere WhatsApp-Nummer 0341 35 88 30 95. Ja, ich sag schon mal vielen Dank fürs Durchgeben und wünsche weiter eine gute und vor allem sichere Fahrt.

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1: Das bin ich. Hi zusammen. Schönen Montag, Feierabend wünsche ich. Toll, dass ihr mit dabei seid. Wir starten rein in die letzte Stunde bis um 6 mit Natalie Imbruglia jetzt. Hier ist Beautiful Love. Einen schönen Feierabend.

tolle neue Musik, wie ich finde, von ihr, Natalie Imbruglia. Neues Album rausgekommen und wir haben gerade gehört Beautiful Love um gleich 9:09. Und da schauen wir jetzt nach Leipzig. Da gibt es nämlich was Neues. Da gibt es einen neuen Weg, ja, wie blinde und auch sehbehinderte Menschen sich leichter orientieren können. Ein Schritt also zu mehr Inklusion. Direkt am Verwaltungsgebäude in der Friedrich-Ebert-Straße, da wurde jetzt ein sogenannter sprechender Stein installiert. Diese Technik basiert auf der LOC-ID-Technologie, die per Bluetooth funktioniert. Sobald man sich dem Stein nähert, werden automatisch akustische Informationen abgespielt. So erfährt man dann genau, wo der Haupteingang ist und welche Barrieren es dort gibt. Das ist vor allem an unbekannten Orten eine große Hilfe, denn gerade für Menschen mit Sehbehinderung ist Orientierung oft eine große Herausforderung. Ein weiterer Vorteil an denkmalgeschützten Gebäuden: da sind bauliche Veränderungen oft nicht möglich oder nur eingeschränkt. Hier bietet auch diese Technik eine smarte Alternative, um trotzdem Orientierungshilfen zu schaffen. Die Kosten für den sprechenden Stein, die liegen bei etwa 2000 Euro und wurden vom Freistaat Sachsen übernommen. Doch das ist noch nicht alles. In der Friedrich-Ebert-Straße 19a, da gibt es das kommunale Kompetenzzentrum Barrierefreiheit zum Anfassen. Dort kann man jetzt interaktiv über verschiedene barrierefreie Lösungen informiert werden, von Rollstuhlrampen über induktive Höranlagen bis hin zu Piktogrammen. Das Zentrum, das richtet sich an alle, die planen oder bauen, aber natürlich auch an alle Interessierten, die mehr über Barrierefreiheit im öffentlichen Raum erfahren möchten. Die neue Technik, die zeigt, wie Digitalisierung und moderne Hilfsmittel den Alltag für Menschen mit Behinderung erleichtern können. Leipzig macht damit jetzt also einen wichtigen Schritt in Richtung mehr Inklusion und Barrierefreiheit im städtischen Leben. So, und gleich da geht es um das Thema Lebensmittelverschwendung. Ebenso wichtig in dieser Woche, da beginnt die Aktionswoche bundesweit unter dem Titel Zu gut für die Tonne. Gleich dazu mehr.

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1: Morgen, da beginnt sie, die bundesweite Aktionswoche gegen Lebensmittelverschwendung unter dem Titel Zu gut für die Tonne. Da soll gezeigt werden, was wir alle machen können, damit weniger Lebensmittel in den Müll fliegen. Vereine, Kommunen, Verbraucherzentralen und viele engagierte Menschen, die präsentieren ihre Vorschläge, wie sich Nahrungsmittel ganz einfach retten lassen. Bis zum 6. Oktober gibt es Anregungen für einen bewussteren Umgang mit Lebensmitteln, zum Beispiel in Form von Kochkursen, Online-Seminaren, Infoständen oder auch Rettertüten auf dem Wochenmarkt. Das diesjährige Motto lautet Alles auf dem Zettel. Was sich dahinter verbirgt, das erklärt uns Alina Herber von der Initiative Zu gut für die Tonne.
2: Die Aktionswoche bringt ganz unterschiedliche Menschen, Ideen und Aktionen zusammen. Das Ziel ist es, mehr Wertschätzung für unsere Lebensmittel zu schaffen. Wir machen darauf aufmerksam, wie viel eigentlich weggeschmissen wird. Und wir geben Tipps, wie man es schafft, zu Hause weniger wegzuwerfen. In diesem Jahr dreht sich in der Aktionswoche alles um die richtige Planung. Konkret geht es darum, seine Vorräte zu managen, bewusst einzukaufen und Reste gezielt zu verwerten.
1: Ausgerichtet wird die Aktionswoche vom Bundesministerium für Landwirtschaft, Ernährung und Heimat und den Bundesländern. Alle Interessierten, die können mitmachen und eigene Ideen einbringen. Welche Aktionen wo stattfinden und ob eine Anmeldung nötig ist, das erfahrt ihr im Internet auf der Seite zugutfuerdietonne.de/Aktionswoche. Da findet ihr in diesem Jahr mehr als 180 Aktionen. Ihr kennt das bestimmt, ja, manchmal kann man noch so gut planen und trotzdem bleibt vom Essen was übrig, weil die Augen größer waren als der Magen oder weil das Gemüse doch nicht mehr so frisch ist wie gedacht. Bevor das in der Tonne landet, sollte man immer überlegen, ob sich daraus doch noch was Schönes, ja, zaubern lässt.
2: Oft lassen sich Reste noch kreativ verwerten. Egal ob eine halbe Paprika, das letzte Stück Zucchini oder zu viel gekochte Nudeln. Ab in die Auflaufform und mit ein bisschen Käse wird ein leckeres, neues Gericht daraus. Das spart Zeit und Geld. Wenn die eigene Kreativität mal fehlt, gibt es die App Zu gut für die Tonne. Einfach bis zu 3 Restezutaten eingeben und passende Rezepte dazu entdecken. Die App gibt es kostenlos im Play Store und im App Store und kann ohne Registrierung genutzt werden.
1: Ja, die bundesweite Aktionswoche Zu gut für die Tonne startet, wie gesagt, morgen. Das ist der internationale Tag gegen Lebensmittelverschwendung, der 29. September. Jedes Jahr, da fallen hierzulande rund 11 Millionen Tonnen Lebensmittelabfälle an. Etwa 60% davon allein in Privathaushalten. Dazu gehören zwar auch Obstschale, Kaffeesatz, Käserinde und Eierschale, aber vieles andere könnte eben doch verwendet werden. Ideen dafür soll diese wichtige Aktionswoche also nun liefern.

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1: In der Stadt, wo Second Radio zu Hause ist, in Markkleeberg, da wurde in den vergangenen Wochen ja mal so richtig kräftig in die Pedale getreten mit einem neuen Rekord beim diesjährigen Stadtradeln. Insgesamt sind die Teilnehmerinnen und Teilnehmer diesmal 59.415 Kilometer mit dem Rad gefahren. Das sind gut 10.000 Kilometer mehr als noch im vergangenen Jahr. Nach Berechnungen der Aktion wurden dadurch rund 10 Tonnen CO2 vermieden. Mitgemacht haben 288 aktive Radlerinnen und Radler in 16 Teams. Besonders fleißig war dabei die Rudolf-Hildebrand-Schule. 85 Teilnehmerinnen und Teilnehmer des Gymnasiums kamen insgesamt gemeinsam auf 17.490 Kilometer und damit auf den ersten Platz in der Stadt. Auf Rang 2 landete die Stadtbibliothek mit etwas mehr als 12.000 Kilometern, gefolgt von der Oberschule Markkleeberg mit knapp 9.000 Kilometern. Begleitet wurde das Stadtradeln in diesem Jahr außerdem von mehreren tollen Veranstaltungen. Es gab unter anderem ein Radwanderkino, ein Reisevortrag über eine Fahrradtour von Leipzig bis nach Ghana und zum ersten Mal auch eine gemeinsame Familienausfahrt. Drei Wochen lang lief diese Aktion vom 22. August bis schließlich zum 11. September. Und das Endergebnis, das kann sich wirklich sehen lassen, also fast 60.000 Kilometer auf dem Fahrrad für Markkleeberg. So viele wie noch nie beim Stadtradeln in der Stadt. Ja, was eine tolle Sache. Musik von Joris ist das jetzt hier auf Second Radio am Montag Feierabend. Gleich haben wir 6 Minuten vor 5:30. Hier ist Willkommen, Goodbye.

Mit großen Schritten geht's durch diesen ja fast schon sommerlichen Montagfeierabend. Gleich zum letzten Mal heute die regionalen Nachrichten aus dem Sachsenland. Wetter und Verkehr gleich um 5:30. Ja.

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1: Ich bin Angie Pirsch. Interkulturelle Woche in Leipzig angebrochen. Teich in Brand-Erbisdorf bekommt zusätzlichen Hochwasserschutz. Radweg in Kesselsdorf ausgebaut. Die Meldungen im Einzelnen. In Leipzig wurde gestern die bundesweite interkulturelle Woche eröffnet. Unter dem Motto Leipzig feiert Vielfalt gab es ein buntes Bühnenprogramm auf dem Thomaskirchhof. Zum ökumenischen Eröffnungsgottesdienst da kam unter anderem der emeritierte katholische Bischof Heinrich Timmer Wefer. Und er gab zu bedenken, dass eine Grenze schnell gezogen sei. Oft gehe es darum, den eigenen Wohlstand zu sichern. Menschen würden nach Herkunft, Religion oder Nutzen eingeteilt. Manchen werde sogar ihre Würde abgesprochen. Auch das scheine heute wieder salonfähig zu sein. Veränderung beginnt damit, andere nicht als Konkurrenz oder als Problem zu sehen, sondern als Menschen, deren Würde genauso unantastbar sei wie die eigene. Bis zum Sonntag und teilweise auch darüber hinaus sind allein in Leipzig fast 100 Veranstaltungen zur interkulturellen Woche geplant. Dabei stellen Vielfalt, Demokratie, Menschenrechte und das gute Zusammenleben den Mittelpunkt dar. In Brand-Erbisdorf wird ab heute am Erzengler-Teich gebaut. Laut Landestalsperrenverwaltung wird der Kunstteich für starke Regenfälle gewappnet. Dazu wird eine 100 Meter lange Umflutrinne angelegt. Bei extrem Hochwasser kann überschüssiges Wasser künftig kontrolliert abgeleitet werden, wenn die bestehende Hochwasserentlastung nicht ausreicht. Für den Bau der Mulde wird eine natürliche Geländevertiefung genutzt. Der Erddamm und die historische Bausubstanz brauchen nicht angetastet zu werden. Allerdings wird die Liegewiese am Westende des Naturbades verändert. Die bestehende Mulde wird vertieft und verbreitert. Danach kann das Gelände wieder als Liegewiese genutzt werden. Die Bauarbeiten dauern voraussichtlich bis zum Mai. Der Freistaat investiert rund 450.000 Euro. Bis zum Ende März bleibt der Weg über die Dammkrone und der Wanderweg gesperrt. In Kesselsdorf bei Dresden wurde ein Geh- und Radweg ausgebaut. Er führt entlang der Kreisstraße von der Sporthalle Kesselsdorf bis zur Straße nach Braunsdorf. Auf gut 200 Metern wurde der Weg in den vergangenen Wochen verbreitert und mit einer Asphaltdecke versehen. Der Landkreis Sächsische Schweiz, Osterzgebirge, musste nach eigenen Angaben rund 140.000 Euro berappen. In den nächsten Wochen, da fallen noch einige Restarbeiten an, so fehlt die Fahrbahnmarkierung auf dem neuen Rad- und Gehweg. Außerdem sollen bis Mitte Oktober Schilder entlang des Weges aufgestellt werden. Der alte Weg war unbefestigt und vor allem bei Regenwetter schwer befahrbar. Soweit die Meldungen.
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2: Traumhafter Montagfeierabend, immer noch 26 Grad in Leipzig, in Dresden 23, Zwickau 26 und Oberwiesenthal 16 Grad. Überall, da gibt es Sonne, hier und da ein paar Quellwolken. So geht es weiter auch heute am Abend. Sonnenschein trocken bei 17 bis maximal 20 Grad. Heute Nacht dann sternenklar, maximal leicht bewölkt. Regen ist weiterhin überhaupt kein Thema bei Temperaturen, die zurückgehen auf 13 bis kühlere 7 Grad. Morgen dann der Dienstag, der bringt nochmal richtig schöne Spätsommerwetter. Es gibt reichlich Sonnenschein, kaum Wolken und es bleibt den ganzen Tag trocken mit 23 bis 26 Grad. Ganz ähnlich wie auch heute. Und auch zur Wochenmitte ändert sich kaum was bei Temperaturen bis zu 25 Grad. Weiter sonnig. Am Donnerstag kündigt sich dann langsam eine Wetteränderung an. Es wird ein bisschen herbstlicher. Es können Wolken dazukommen und auch Regen gegen Abend. Vor allem dann in Westsachsen kommen die Regentropfen runter. Gleichzeitig gehen dann am Donnerstag die Temperaturen auch schon wieder etwas zurück. Und am Strich also noch mindestens zwei sehr sonnig und warme Tage, bevor es dann ab Donnerstag so langsam wechselhaft und auch wieder kühler wird.
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2: Hallo auf die Straßen und hallo auf die Autobahn 4. Immer noch Probleme, 10 Minuten Görlitz Richtung Dresden zwischen dem Grenzübergang Ludwigsdorf und Weißenberg Stau. Größte Problemstelle, die macht heute wahnsinnig viel Probleme, die Autobahn 9 Richtung München zwischen Münchberg Mitte und Gefrees. Die rechte Fahrspur, die ist gesperrt und es gibt immer noch Stau. Plus 2 Stunden heißt es hier aktuell Geduld. Richtung Frankfurt dann nochmal zwischen Stadtroda und Jena Zentrum. Vorsicht, Reifenteile liegen da auf der Autobahn. Und die A13 meldet Richtung Dresden ab heute die Anschlussstelle Thiendorf. Die ist gesperrt bis Mitte Oktober. Dann nochmal die A13 Richtung Berlin zwischen Ortrand und Ruhland. Nach einem Unfall momentan Vollsperrung. Und Vorsicht Richtung Dresden zwischen Ruhland und Ortrand. Da liegen Reifenteile auf der Fahrbahn. Es steht da ein defekter LKW. Auch hier Vorsicht bitte. Richtung Leipzig dann auf der A38 zwischen Merseburg Süd und Leuna. Auch hier haben wir einen defekten Brummi auf der rechten Fahrspur. Und im Landkreis Görlitz zwischen Pechern und dem Abzweig Podrosche nach einem Unfall Vollsperrung. Das ist die S127. Falls euch auskennt, bitte weiträumig umfahren. Geblitzt wird Meißen-Wilsdrufer Straße statt auswärts. Die B93 meldet ein zwischen Wiesen und Wilkau-Haslau. Auf der B7 stehen sie in Hainspitz Richtung Eisenberg. Auf der A38 Richtung Göttingen zwischen Leipzig Südost und Süd und auf der A9 ebenso Richtung Berlin zwischen Halle und Bitterfeld-Wolfen. Habt ihr noch wichtige Ergänzungen? Dann schickt die bitte rüber, direkt hier ins Studio. Einfach geht das an unsere WhatsApp-Nummer 0341 35 88 30 95. Ja, schon mal vielen Dank fürs Durchgeben und weiter eine gute und vor allem sichere Fahrt.

Jungle schubsen uns hier Richtung Montagabend mit The Wave. Auf Second Radio ist es gleich 5:45 und damit wird's hier Zeit für den Blick auf die guten Schlagzeilen des Tages, unsere Good News. Zweimal am Tag gibt es die auf die Ohren, morgens im Morgenwecker um 9:45 und dann noch einmal hier am Nachmittag. EU 710 Millionen Euro für die weltweite Krisenhilfe. Die EU stellt etwa 710 Millionen Euro für Menschen in Krisenregionen bereit. Die Mittel, die stärken die Hilfe für Geflüchtete und den Schutz besonders gefährdeter Menschen. Auch bei Konflikten, Naturkatastrophen und anderen humanitären Krisen soll das Geld schnell helfen. Gender Gap in Island schließt sich weiter. Island steht seit Jahren an der Spitze des Global Gender Gap Reports. Laut dem Bericht des Weltwirtschaftsforums ist der Gender Gap dort zu 93% geschlossen. Weltweit ist die Gleichstellung der Geschlechter mit einem Wert von über 60% so weit fortgeschritten wie nie zuvor. Doch es bleibt noch viel zu tun. Es zieht wieder mehr Menschen in die Innenstadt. Laut einer Befragung zieht es wieder mehr Menschen rein in die Innenstadt. 80% der Befragten gaben an, Innenstädte künftig genauso oft oder sogar häufiger besuchen zu wollen. Als Hauptgrund nannten sie Shopping, gefolgt von Restaurants und Cafés. Investitionen und neue Programme scheinen also Wirkung zu zeigen. Ja, das waren sie wieder, unsere guten Schlagzeilen des Tages. Und musikalisch geht's hier weiter mit den Backstreet Boys. Die sind ja gerade in Deutschland, lassen da einige Herzen höher schlagen. In Düsseldorf, da spielen sie ja noch die ganze Woche und auch nächste Woche Konzerte in der Merkur-Spielarena. Hier sind sie jetzt mit As Long As You Love Me. Einen schönen Feierabend.

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1: Ich bin Dirk Zeitler. Im Streit um die Pflegereform erhöht Gesundheitsminister Linnemann den Druck auf Finanzminister Klingbeil. Der CDU-Politiker fordert, dass der Bund mehr als 5 Milliarden Euro an die Pflegeversicherung zahlt. Die SPD verlangt dagegen unter anderem eine Begrenzung der Heimkosten und eine Beteiligung der privaten Pflegeversicherung.
2: Linnemann lehnt beide SPD-Vorschläge ab. Bei einem Finanzausgleich mit der privaten Pflegeversicherung sieht er verfassungsrechtliche Probleme. Ein Deckel bei den Heimkosten ist aus seiner Sicht nicht ausreichend. Stattdessen fordert er vom Bund Gelder, die von der Pflegeversicherung während der Corona-Pandemie für Krisenmaßnahmen ausgegeben wurden, etwa um Mindereinnahmen bei Pflegeeinrichtungen auszugleichen oder Tests zu beschaffen. Linnemanns Argument, solche gesamtgesellschaftlichen Aufgaben hätten aus Steuern bezahlt werden müssen. Am Mittwoch will er seinen Gesetzentwurf ins Kabinett bringen. Thomas Bleskin, Nachrichtenredaktion.
1: Gute Nachricht vom Arbeitsmarkt. Die Unternehmen in Deutschland treten beim Stellenabbau auf die Bremse. Das IFO-Beschäftigungsbarometer ist den dritten Monat in Folge gestiegen und liegt nun bei 95 Punkten. Eine echte Erholung ist laut der Experten aber noch nicht in Sicht. In Industrie und Handel würden weiterhin Stellen abgebaut. Die größte Rakete, die je gebaut wurde, ist wieder unterwegs. Das Starship des Raumfahrtunternehmens SpaceX von Elon Musk ist am Morgen in Texas zu einem neuen Testflug abgehoben. Mit dem Flug will das Unternehmen sein riesiges Raketensystem weiter erproben.
3: Das Starship ist größer als die Freiheitsstatue und dieser Koloss soll nun 6-mal die Erde umrunden. 10 Stunden soll die Mission dauern und bis jetzt läuft dieser 14. Testflug offenbar nach Plan. Starlink-Satelliten sollen ausgesetzt werden und auch das läuft nach Angaben von SpaceX bislang glatt. Das Starship besteht aus 2 riesigen Teilen, die nach der Rückkehr zur Erde wiederverwendet werden können. Die NASA will damit Astronauten zum Mond schicken. SpaceX hat eine Reise zum Mars im Visier. Aus den USA, Tina.
1: Auf dem Rhein wird es für Frachtschiffe immer schwieriger. Nach Angaben des Bundesverbands der deutschen Binnenschifffahrt sind auf dem besonders betroffenen Mittelrhein nur noch vereinzelt Güterschiffe unterwegs. An mehreren Pegeln wurden inzwischen historische Tiefstände gemessen.
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1: Zum Wetter, die aktuelle Vorhersage des Deutschen Wetterdienstes. Heute Abend und in der Nacht in der Nordwesthälfte wolkig, vor allem an der Nordsee und an der Grenze zu Benelux noch örtlich Schauer. Ganz im Nordwesten vereinzelt gewittrig, sonst meist trocken. Tiefsttemperatur unter den dichten Wolken 16 bis 11 Grad, sonst 11 bis 5 Grad. Morgen im Norden und Nordwesten wolkig, meist aber trocken, sonst nach Nebelauflösung heiter bis sonnig, Höchsttemperatur zwischen 20 und 29 Grad.
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1: Zum Wetter, die aktuelle Vorhersage des Deutschen Wetterdienstes. Heute Abend und in der Nacht in der Nordwesthälfte wolkig, vor allem an der Nordsee und an der Grenze zu Benelux noch örtlich Schauer. Ganz im Nordwesten vereinzelt gewittrig, sonst meist trocken. Tiefstemperatur unter den dichten Wolken 16 bis 11 Grad, sonst 11 bis 5 Grad. Morgen im Norden und Nordwesten wolkig, meist aber trocken, sonst nach Nebelauflösung heiter bis sonnig, Höchsttemperatur zwischen 20 und 29 Grad.
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1: Ich bin Dirk Zeitler. Wenige Tage vor dem geplanten Kabinettstermin für eine Pflegereform sind die Fronten zwischen Union und SPD verhärtet. Bundesgesundheitsminister Lindemann forderte seinen für Finanzen zuständigen Kabinettskollegen Klingbeil zu Milliardenzahlungen des Bundes an die Pflegekassen auf. Die SPD beharrt hingegen auf einer Kostenbeteiligung der privaten Pflegeversicherung. Gute Nachrichten vom Arbeitsmarkt. Die Unternehmen in Deutschland treten beim Stellenabbau auf die Bremse. Das IFO-Beschäftigungsbarometer ist den dritten Monat in Folge gestiegen und liegt nun bei gut 95 Punkten. Eine echte Erholung ist laut den Experten aber noch nicht in Sicht.
2: Lichtblicke gibt es vor allem bei den Dienstleistern. Dort wollen mehr Unternehmen Personal einstellen als abbauen. Neue Leute suchen zum Beispiel Ingenieurbüros sowie Rechts- und Steuerberatungen. In der Industrie und im Handel werden dagegen mehr Stellen gestrichen. Allerdings gibt es auch Industriebetriebe, die zusätzliche Mitarbeiter suchen, etwa in der Lebensmittelbranche. Bei den Leiharbeitsfirmen wächst ebenfalls die Hoffnung und auf dem Bau hat sich zuletzt kaum etwas verändert. Thomas Bleskin, Nachrichtenredaktion.
1: Auf dem Rhein wird es für Frachtschiffe immer schwieriger. Nach Angaben des Bundesverbands der deutschen Binnenwirtschaft sind auf dem besonders betroffenen Mittelrhein nur noch vereinzelt Güterschiffe unterwegs. An mehreren Pegeln wurden inzwischen historische Tiefstände gemessen.
3: Vor allem zwischen St. Goar und Mainz in Rheinland-Pfalz gibt es kaum Wasser. Die wenigen Schiffe, die dort noch durchkommen, können deutlich weniger laden. Das trifft vor allem Raffinerien und Chemie- und Stahlwerke, die große Mengen über den Rhein transportieren. Laut einem Experten des Instituts der deutschen Wirtschaft sind wichtige Lieferwege inzwischen weitgehend unterbrochen. Etwas Hoffnung gibt's aber. In Köln sollen die Wasserstände zum Ende der Woche wieder steigen, in Kaub am Mittelrhein ab dem kommenden Wochenende. Zoe Tassovali, Nachrichtenredaktion.
1: Überraschung bei der ersten Reise eines NRW-Ministerpräsidenten in die Türkei. Hendrik Wüst ist in Ankara vom türkischen Präsidenten Erdogan in dessen Palast empfangen worden. Das Gespräch dauerte 50 Minuten, länger als erwartet. Themen waren unter anderem die wirtschaftliche Zusammenarbeit zwischen Nordrhein-Westfalen und der Türkei sowie die Beziehungen zur EU und Visaerleichterungen.
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1: Zum Wetter, die aktuelle Vorhersage des Deutschen Wetterdienstes. Heute Abend und in der Nacht in der Nordwesthälfte wolkig, vor allem an der Nordsee und an der Grenze zu Benelux noch örtlich Schauer. Ganz im Nordwesten vereinzelt gewittrig, sonst meist trocken. Tiefsttemperatur unter den dichten Wolken 16 bis 11 Grad, sonst 11 bis 5 Grad. Morgen im Norden und Nordwesten wolkig, meist aber trocken, sonst nach Nebelauflösung heiter bis sonnig, Höchsttemperatur zwischen 20 und 29 Grad.

Das ist sie, die bekannte Musik, die Willkommen im Universum einläutet. Ich bin's, eure Uli hier bei Second Radio mit Willkommen im Universum. Und ja, ich hatte eine Sommerpause gemacht. Es war ewig her, es ist ewig her, dass ich mal wieder hier Montagabend 19 bis 21 Uhr am letzten Montag im Monat auf Sendung bin mit euch. Und ich freue mich total, aber ich hatte mich so drauf eingestellt, mit euch eine herzliche Willkommen Herbst-Sendung zu machen. Und was ist denn das da draußen? Ja, ich hatte ja gedacht, Ende September können wir uns langsam mal musikalisch von diesem Sommer verabschieden und dann kommt nochmal so eine richtige warme Phase, Spätsommer. Insofern habe ich natürlich mich nochmal hingesetzt und nochmal ein bisschen angepasst und ich habe einen Song gefunden für euch, der passt wie die Faust aufs Auge, der ist von Howie Payne, das ist ein Musiker aus Liverpool, den kennt ihr ja vielleicht noch als Kopf der Band The Stands, die Anfang der 2000er einige Jahre ziemlich erfolgreich war und dann ist danach Howie Payne solo unterwegs gewesen und der Song, den ich euch hier mitgebracht habe, der heißt It Feels Like Summer, weil ja, es fühlt sich doch wirklich an wie Sommer, obwohl letzte Woche schon offizieller Herbstanfang war. Aber ich würde sagen, ach komm, wir werfen doch gerne mal unsere Playlists hier völlig über den Haufen und starten mit einem schönen Sommersong. Ich mag den auch sehr gerne, deswegen hören wir uns den gerne nochmal an und dann machen wir einfach eine Sendung so zwischen Sommer und Herbst. Ja, improvisieren wir. Oder Howie Payne ist hier mit It Feels Like Summer bei Willkommen im Universum.

ihr nicht auch findet, wenn ihr auch findet, dass dieser Song wunderschön ist, dann meldet euch hier bei Second Radio. Per WhatsApp sind wir erreichbar, 0341 358 83095. Ihr schreibt mir direkt ins Studio. Ich bin Uli und ich würde mich total freuen. Und eigentlich hatte ich ja nicht vor, so viel zu reden und mal ein paar mehr Songs zu spielen. Aber ich habe es geschafft, ja, längster Streak. Ich habe tatsächlich einen Song gespielt und jetzt möchte ich schon was sagen. Ich finde es auch wichtig. Also Howie Payne, der Song war, den wir gerade gehört haben, It Feels Like Summer. Ich finde den so wahnsinnig schön. Der ist so richtig warm. Da spielt Howie alle Instrumente selbst. Der war eigentlich im Studio und der Song kam 2020 raus und da kam noch was raus, nämlich Corona-Lockdown. Und da hat er die Arbeit dann abbrechen müssen und hat ihn zu Hause fertiggestellt und dort auch gemischt und hat alles eben selber gemacht. Ach ja, also It Feels Like Summer und ich muss sagen, ja, Howie macht's tatsächlich. Und jetzt spielen wir einen Song von einer Band, die ich sehr, sehr mag. Yesayer heißt sie und der Song heißt Wait for the Summer. Also wir warten ja jetzt nicht direkt auf den Sommer, wir warten ja eher auf den Herbst, aber irgendwie passt der so, der transportiert auch so dieses Sommergefühl und da ist unheimlich viel los. Also für so ADHS-Leute wie mich, ja, total klasse, passiert viel. Wait for the Summer, ich erzähle euch danach mehr dazu.

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Ja, keine Sorge. Kein düsterer Kommentar jetzt von mir, sondern das ist der erste Vers aus Wait for the Summer von Yesaya, was wir gerade gehört haben. Und wieder habe ich nur einen Song gespielt und spreche schon wieder. Aber ich muss einiges aufholen, hat ja eine lange Sommerpause. Also, Yesaya, ja, gegründet 2006 in Brooklyn, New York, besteht aus drei Kernmitgliedern. Das sind Chris Keating, das ist dieser Mann mit der sehr markanten Stimme und den oft theatralischen Auftritten. Dann Anand Wilder, der so der experimentierfreudige Kopf hinter den ungewöhnlichen Songstrukturen sind. Und dann haben wir noch den rhythmischen Anker der Band, nämlich Luke Fasano am Schlagzeug. Und der Name Yesaya ist so ein bisschen eine ironische Anspielung auf jemanden, der halt immer Ja sagt. Und sie meinen eben, dass sie nie Ja sagen, weil sie sich bewusst keiner Musikrichtung anpassen, sondern alles irgendwie mischen, was ihnen in die Hände kommt. Indie-Rock, Psychedelica, Elektronik, Weltmusik, Noise-Pop. Also das ist immer sehr psychedelisch, experimentell und die Songs haben immer so unerwartete Klangcollagen, könnte man sagen. Und da sind so hypnotische Rhythmen drin, die Vocals überlagern oft alles und von afrikanischen Trommeln über arabische Melodien, über indische Einflüsse, die saugen einfach alles auf und machen sich das zu eigen. Yesaya. Und dann haben die oft so rätselhafte Texte, wie eben bei Wait for the Summer, Life is easier when one of us is dead. Ist das eine Metapher? Ist das eine Geschichte? Ist das ein Albtraum? Ja, die Band hält sich mit Erklärung zurück und das macht genau den Reiz aus, dass der Song, den wir gehört haben, der ist von dem Album All Our Symbols, deren Debütalbum, das sie über Nacht bekannt machte. Und ja, Wait for the Summer ist heute noch ein absoluter Fanliebling. Und die Live-Shows sind auch immer legendär von Yesaya. Also die sind nicht einfach nur eine Studioband, sondern wirklich haben oft auffällige Kostüme an, spielen mit Licht und Schatten. Und die Energie auf der Bühne ist richtig elektrisierend, könnte man sagen. Ja, und ich finde, das hat jetzt so richtig gut gepasst zu langen Spaziergängen jetzt, wo es von Sommer zu Herbst vielleicht irgendwann wird. Einfach entspannte Abende. Und irgendwie unvergessliche Musik, ja. Yesaya mit ihrer ironischen Anspielung macht mich ja auch gleich ganz verrückt. Also, was denkt ihr? Rätselhaft, genial oder einfach nur irgendwie anders? Fragezeichen. Ihr seid bei Willkommen im Universum und ich verspreche, ich spiele jetzt mal ein paar Songs am Stück, ohne dazwischen zu quatschen.

Howard mit Old Pine und Southern Sun von Boy and Bear und Sommertag von Giesbert zu Knüphausen. Ja, was haben diese drei Songs miteinander gemeinsam? Ich finde, die zeigen uns alle ziemlich gut, wie die Natur unsere Gefühle widerspiegelt. Also die Natur sozusagen als Symbol. Und manchmal, ja, in diesen Songs war es jetzt melancholisch, aber auch tröstlich und tiefgründig. Und alle haben eben irgendwas zu tun mit, ja, mit so ein bisschen was Traurigem, Sehnsüchtigem oder Heimatsuchendem. Und trotzdem waren die alle irgendwie auch sehr tröstend. Das finde ich irgendwie sehr schön. Da passen die so richtig so zum Spätsommer. Aber vielleicht interpretiere ich da auch einfach viel zu viel rein, ja. Aber ich mag es auch einfach. Ben Howard, das wisst ihr ja, ein All-Time-Favorite of mine. Und wenn wir Ben Howard spielen, müssen wir immer danach, immer, es ist quasi Naturgesetz, geht gar nicht anders, ja, müssen wir immer danach Brad Dennen spielen, weil ich die beiden kennengelernt habe zur gleichen Zeit, weil ich früher, als ich noch so nerdig, musiknerdig unterwegs war, immer bei YouTube mir alles Mögliche angeguckt habe und ich habe tatsächlich Ben Howard so ein bisschen kennengelernt als Opening Act von Brad Dennen. Brad Dennen ist aus Kalifornien und er ist auch so ein super Multitalent, der kann irgendwie alles und ist auch in Kalifornien bzw. USA viel, viel bekannter als bei uns. Inzwischen würde ich ja von hier aus betrachtet sagen, dass Ben Howard ihn längst überragt hat, zumindest was eben Bekanntheit angeht. Und Brad Dennen hatte Ben Howard eingeladen als Vormusiker sozusagen, vor Band war nicht, war solo unterwegs, Vormusiker und dann haben die immer so schöne Videotagebücher gedreht miteinander, die sehr humorvoll waren. Die gibt es bestimmt auch noch. Ich finde die irgendwie ganz süß und Brad Dennen hat, ja, hat so einen schrägen Humor irgendwie und das finde ich sehr lustig und es kommt auch in seinen Songs gut rüber, an der nächste Song, den wir hören, eben weil für mich Ben Howard und Brad Dennen zusammengehören irgendwie, der zeigt das auch, wie schräg Brad Dennen ist, aber irgendwie gute Laune schräg und ich hab's ja nicht so ganz doll mit guter Laune Musik, das wisst ihr ja, ich bin immer so ein bisschen melancholisch unterwegs oder ein bisschen pathetisch, aber so, wenn mal gute Laune Songs sind, dann muss ich die natürlich hier mit einbauen, damit wir nicht alle irgendwie super schlechte Laune haben hier. Ich frage mich, ob Brad Dennen und Ben Howard immer noch befreundet sind. Vielleicht kriege ich das mal raus. Während des Songs, Brad Dennen ist das mit Comeback Kid in Klammern That's My Dog hier bei Second Radio. Willkommen im Universum.

Willkommen im Universum hier bei Second Radio und ihr hört, wir bewegen uns immer noch so im sommerlichen Bereich mit unserer Musik. Ja, ich habe ja völlig mein Vorhaben über den Haufen geworfen, heute Herbstmusik zu machen, weil, also wenn man rausgeht, da ist nicht Herbst. Das fühlt sich zumindest nicht so an wie Herbst, auch wenn es natürlich schon kalendarischer Herbst ist. Ja, also ich erzähle euch gerne nachher noch ein bisschen was über den Herbst und habe auch ein paar Songs über den Herbst noch mitgebracht, weil wir heute sozusagen den Herbst willkommen heißen mit dieser Sendung Willkommen im Universum, der ersten nach der Sommerpause. Und jetzt gerade haben wir so richtig schön klischeehaft Songs gehört über die Sonne. Ja, da war dabei Manchester Orchestra, The Sunshine, davor Kasabian mit Hippie Sunshine und natürlich, da braucht es mir nicht fehlen, Pearl Jam mit Big Wave und ja, Eddie Vedder, der Sänger von Pearl Jam, ist tatsächlich ein begeisterter Surfer und hat diesen Song Big Wave geschrieben, der das Thema natürlich aufgreift. Ja, Überraschung, Überraschung, Big Wave, große Welle. Und das Lied ist auf dem Album Binaural von 2000 drauf und ist aber eigentlich auch so ein bisschen eine Metapher für Herausforderungen und auch Gefahren beim Surfen. Ja, große Wellen sind ja nicht nur geil, die sind ja auch gefährlich mitunter. Und Eddie Vedder singt über das Wagnis, sich auf diese großen Wellen einzulassen. Und er meint natürlich, weil Eddie Vedder ja immer sehr klug ist, ja nicht nur das Wasser und den Ozean, sondern auch im übertragenen Sinn natürlich das Leben. Das ist so typisch für Eddie Vedder, poetisch, nachdenklich, voller Bilder, die uns zum Nachdenken anregen. Ja, aus dem Text so ein kleiner Ausschnitt. Big wave, come crush me, I feel so small. Big wave, come take me away. Also große Welle, zerdrück mich oder zerquetsch mich. Ich fühle mich so klein. Große Welle, komm und nimm mich mit. Nimm mich hinweg. Gott, jetzt habe ich mich überhaupt nicht vorbereitet, das hier zu übersetzen, ja. Das Surfen ist sowieso für Pearl Jam und für Eddie eine große Inspiration. Er hat auch oft in Interviews erzählt, dass er das, also wie sehr so das Surfen, die Musik und die Perspektive aufs Leben beeinflusst. Das steht für ihn, das Surfen für Freiheit, für Risiko, aber auch für Demut. Und die spielen ja diese Themen ganz viel eine Rolle in vielen Pearl Jam Songs. Also für mich ist ja Eddie Vedder nicht nur einer der besten Rocks Sänger aller Zeiten, sondern auch ein Surfer durch und durch. Und Big Wave ist so ein wunderschönes Beispiel dafür, wie er seine Leidenschaft in die Musik verwandelt. Und naja, wir machen noch ein bisschen mit Klischee weiter und spielen noch ein bisschen hier Ocean Sunshine Musik. Hier kommen The Hoosiers mit Hello Sunshine.

Nach den Hoosiers mit Hello Sunshine hatten wir gleich zwei Songs von deutschen Bands. Ja, die haben zwar Englisch gesungen, ja, aber die sind deutsche Bands. Und zwar einmal von Zack Ocean Song, beziehungsweise deutschen KünstlerInnen, und Lopea, Ocean Girl. Lopea war das. Und zwar Lopea ist eine Indie-Rock-Band aus Hamburg. Das sind Paul Würdig, Lukas Lau, Jonas Lau und Finn Ole Wilde. Die haben auch schon für Annemai Kantereit geöffnet. Also sind quasi im Vorprogramm aufgetreten. Und Zack war davor. Zack aus München. Singer-Songwriter und mit bürgerlichem Namen heißt er Hubertus Zack. Ja, das klingt natürlich nicht ganz so geil wie Zack. Und ja, ihr habt gesehen, was ich gemacht habe. Hier wieder Ocean, zweimal der Ozean. Und ich denke, jetzt ist so langsam Zeit, dass wir von Sommer in Richtung Herbst so langsam gehen. Es ist jetzt auch schon langsam dunkel draußen. Also eigentlich schon bei mir vom Second Radio Fenster ist richtig dunkel. Und ich habe einen perfekten Song. Wir haben ja jetzt noch eine Stunde, weil wir 2 Stunden, 19 bis 21 Uhr machen, weil wir kommen im Universum bei Second Radio immer am letzten Montag im Monat. Und das ist sozusagen unsere Tag- und Nachtgleiche jetzt hier. Ja, also die erste Stunde ist genauso lang wie die zweite Stunde. Tag- und Nachtgleiche. Ich hoffe, ihr könnt mir noch folgen mit meiner Logik in meinem Uli-Kopf. Tag- und Nachtgleiche auf Englisch heißt ja Equinox. Equinocticum ist der Angeberbegriff von Tag- und Nachtgleiche und Equinox auf Englisch. Und da haben wir einen Song parat und da freue ich mich ganz sehr, weil erstens ist es eine Band, die ich irgendwie immer noch sehr, sehr in meinem Herzen trage, weil es mal ganz lange meine Lieblingsband war. Und ich finde auch den Song schön, auch wenn er, ich verrate euch ein Geheimnis, aus dem Twilight Soundtrack ist. Aber wir mögen, was wir mögen. Huh? Meet me on the Equinox. Hier triff mich beim Equinocticum. Meet me on the Equinox von Death Cab for Cutie.

Everything Ends. Alles geht zu Ende. Auch dieser wunderschöne Song und auch die erste Stunde von Willkommen im Universum. Wir sind jetzt schon in der zweiten Stunde angekommen. Und ich habe ja gerade gesagt, wir haben ja eigentlich drei Herbstanfänge. Also Equinox, hatte ich gesagt, das Äquinoktikum ist die Tag- und Nachtgleiche. Und die markiert auch so den astronomischen Herbstanfang. Und den hatten wir eigentlich letzte Woche. Nämlich in der Nacht zum 23. September, also 23. September war offiziell Herbstanfang. Das, was wir so meinen, wenn wir sagen, los jetzt hier Decke und Couch und Tee und Netflix an und so weiter. Und wenn es abends eben wieder schneller dunkel wird, ja, das ist dieser astronomische Herbstanfang, der markiert die zweite Tag- und Nachtgleiche. Und da steht die Sonne genau über dem Äquator und Tag und Nacht sind fast gleich. Also auf der Nordhalbkugel beginnt dann der Herbst und auf der Südhalbkugel der Frühling. Aber es gibt auch noch einen kalendarischen Herbstanfang. Also das ist auch so der offizielle Start. Da guck mal eben in den Kalender und sagt, hier fängt's an. Und dann gibt's noch den meteorologischen, den finde ich ja auch irgendwie super. Das ist so der wird einfach da der Einfachheit halber in verschiedene Phasen geteilt. Also Herbst ist halt September, Oktober, November, Winter ist dann Dezember, Januar, Februar. Also ihr versteht, was ich meine, weil das sich leichter vergleichen lässt, wenn man die Daten erhebt. Und der phänologische Herbstanfang, ja, der ist auch cool, der guckt einfach raus, also der richtet sich danach, was wie wo blüht. Ja, okay, aber ich will euch jetzt hier nicht langweilen mit dem meteorologischem und phänologischem und was weiß ich wissen, sondern wir wollen ja Musik hören, die zweite Hälfte. Willkommen im Universum hat angefangen und man kann auch im Herbst noch ins Wasser gehen und deswegen hören wir nochmal Wassersongs.

Na, das habt ihr bestimmt gemerkt, dass ich euch hier was unterjubeln wollte. Ich habe zwar gesagt, das sind Songs mit Wasser, ja, weil die im Namen eben das Wort Wasser tragen, aber die hatten natürlich eigentlich nichts mit Wasser zu tun. Das waren erst Nicky Lipp, der Schotte, mit Like a Fish Out of Water. Also, wenn man sich halt irgendwie so ein Fisch, der nicht mehr im Wasser ist, fühlt sich irgendwie fehl am Platze. Und danach war es Tash Sultana mit Something in the Water. Und also dieser Song ist gerade mal 10 Tage alt, ja. Wir haben also hier eine neue Veröffentlichung bei Second Radio im Universum. Wir haben also nicht nur diese alten Sachen von Bands, die es nicht mehr gibt, sondern eben auch neue Sachen, neue Singles und ja, ganz neue Musik eben von Tash Sultana. Tash kommt ja aus Melbourne in Australien, hat australisch-maltesische Wurzel und spielt schon seit ja, seit dem dritten Lebensjahr Gitarre. Und 20 Instrumente kann Tash Sultana spielen. 20. Und Tash ist für diese beeindruckende Loop-Technik bekannt. Also wer einmal Tash live gesehen hat, der weiß, was ich meine. Da steht im Grunde eine Person auf der Bühne und baut nach und nach einen kompletten Song auf. Eine Gitarrenspur wird eingespielt und geloopt. Dann kommt dann halt so Rhythmus dazu, Basslinie, Gesang, noch eine Gitarre. Irgendwann fragt man sich, wo ist eigentlich die ganze restliche Band? Wo steht die denn? Und ja, der Weg dahin war allerdings nicht einfach. Tash hatte als jugendliche Person ja Drogenkonsum, also nach Drogenkonsum eine schwere Psychose und danach wurde Musik halt immer wichtiger. Und erst ging es los auf der Straße, so Busking-mäßig und danach in Bars und Clubs und dann halt die ganz großen Bühnen. Ihr kennt bestimmt 2016 veröffentlicht Jungle, haben wir hier auch schon gespielt, natürlich bei Second Radio. Und da hat Tash selber eine Live-Version aufgenommen und die ging innerhalb kürzester Zeit durch die Decke im Netz natürlich. Und ja, Tash Sultana identifiziert sich übrigens als genderfluid und verwendet im Englischen die Pronomen they und them. Im Deutschen funktioniert das ja immer sprachlich nicht so ganz so elegant, deswegen bleibe ich hier einfach mal so bei Tash. Und ja, der Song, den wir jetzt gerade gehört haben, der ist eben erst ein paar Tage alt und der markiert eben für Tash so einen richtigen Neuanfang, hat also mit Wasser nicht so viel zu tun. Tash hat erzählt, dass in den vergangenen Jahren zeitweise so der Weg verloren war und die letzten Jahre beruflich und privat sehr schwierig gewesen sind und irgendwann sei dann eben der Punkt gekommen, einen Schritt zurückzugehen und sich von Dingen zu trennen, die nicht mehr passen, aber auch von alten Beziehungen, von früheren Versionen der eigenen Person und auch von Vorstellungen darüber, wie eigentlich die eigene Karriere aussehen soll oder aussehen müsste. Und genau darum geht's halt in Something in the Water. Vergangenheit loslassen, etwas Neues anfangen, passt ja auch gut zu dem Song davor mit Nicky Lipp und Fish Out of Water. Und übrigens kommt Tash Sultana wieder nach Deutschland. Eigentlich war dieses Jahr noch eine Tour geplant, die ist verschoben worden. Und im März, glaube ich, kann man Tash sehen. Unter anderem in Köln, Hamburg, Berlin, Stuttgart, München, Frankfurt. Aber ihr könnt auch immer wieder bei Second Radio reinschalten. Da spielen wir Tash Sultana auch.

Ja, damit sind wir musikalisch natürlich voll im Herbst drin. Ja, die Songs haben zwar jetzt nicht unbedingt von Herbst gehandelt, aber wir haben hier ja künstlerische Freiheit im Universum. Ihr seid übrigens bei Second Radio. Willkommen im Universum. Wir haben noch eine halbe Stunde miteinander, eine knappe halbe Stunde. Wir hatten jetzt Sharon van Etten mit Every Time the Sun Comes Up, Katie Tunstall, Another Place to Fall und St. Vincent mit Broken Man. Und das war schon alles irgendwie sehr atmosphärisch. Und ich finde so dieses leicht psychedelische, düstere, da könnte man schon so an dunkle Herbstabende denken. Und ich finde auch Herbst, ja, da denkt man auch schon so langsam an Halloween oder an irgendwie so an vielleicht Waldspaziergänge, wo es dann auch mal so ein bisschen mystisch wird. Und ach ja, deswegen denke ich automatisch auch immer so an Geister, ja, an wenn Halloween kommt, Geister und irgendwie so Verwunschenes, Verruchtes. Und ach, da habe ich gedacht, Mensch, in die Richtung gehen wir jetzt mal einfach noch so ein bisschen, ja. Hauptsache, ich traue mich dann noch nach Hause zu fahren. Nachher, wenn wir jetzt hier so in diese Richtung Grusel gehen. Laura Marling mit Ghost.

Ja, ihr habt ja recht. Ja, nur weil Laura Marling von Ghosts singt, der Song Ghosts heißt und die Geister der Vergangenheit, in denen es um die es in diesem Song geht, die auch furchteinflößend sein können, war der Song jetzt nicht so richtig furchteinflößend. Der war nochmal eher sommerlich. Aber wir drehen jetzt einfach nochmal am Regler hier. Royal Blood mit Trouble is Coming.

Trouble Coming. Ja, jetzt kommt Block Party mit Hunting for Witches. Und bitte nicht erschrecken, der Song geht wirklich so los. Kein technischer Fehler hier.

Royal Blood hatten es gesagt, I see trouble coming. Und dann kam auch tatsächlich Block Party mit Hunting for Witches und The Season of the Witch von jetzt bei uns, in unserem Fall, Alanis Morissette, aber natürlich in echt, das wisst ihr ja, von Donovan. Also das ist auch hier wirklich eine ganz aktuelle Musikgeschichte bei euch im für euch im Universum am Freitag. Heute ist ja Montag, also vor ein paar Tagen ist der Trailer für eine neue Serie namens Jaga erschienen. Basiert auf dieser osteuropäischen Sagengestalt Baba Jaga und entsprechend düster sieht das Ganze auch aus. Aber mich interessiert natürlich eher die Musik für den Trailer, denn dafür hat Alanis Morissette einen ziemlich großartigen alten Song neu aufgenommen. Season of the Witch haben wir gerade gehört. Das Original ist von Donovan, stammt tatsächlich schon aus dem Jahr 1966 und wer ja, Donovan hauptsächlich mit dieser sehr sanften Hippie-Folk-Seite verbindet, mit Songs wie Catch the Wind, der bekommt ja hier bei Season of the Witch einen anderen Donovan. Der Song ist dunkel, psychedelisch und irgendwie leicht bedrohlich. Und ja, aufgenommen wurde der Song damals in Hollywood und Donovan spielte selbst die E-Gitarre. Das Stück ist fast 5 Minuten lang und hat sich über die Jahrzehnte zu einem dieser Songs entwickelt, die immer wieder neu interpretiert werden. Und die Version von Alanis Morissette ist jetzt ganz neu und gehört zum Trailer von Jaga. Diese ist eine kanadische Serie und Alanis Morissette ist Kanadierin, geborene. Und in dieser Serie im Oktober geht sie los, ich glaube so Ende Oktober, und da spielt hier dieser eine mit von Heated Rivalry, Hudson, oh Gott, jetzt weiß ich es nicht mehr. Also ist jetzt gerade wirklich was ganz Hippes und ich finde ja, Ende September kann ja die Hexensaison auch so langsam losgehen. Also ich werde mir die Serie wahrscheinlich reinziehen, ja. Und weil wir gerade dabei sind, was ganz Neues zu spielen und weil wir hier so auf unserer Zielgeraden sind, dann können wir auch mal noch einen Song spielen, wo am Freitag das Album dazu erschienen ist. Also der Song ist auf dem Album drauf. Das Album heißt Beyonder und ist von einer wunderbaren Band, die ich sehr mag, namens Stornoway. Und der Song heißt Fire and Water.

ganz, ganz frische Musik hier bei Willkommen im Universum bei Second Radio. Dawn Away waren das mit einem Song aus dem neuen Album Beyonder. Das ist tatsächlich gerade erst mal ein paar Tage alt, am Freitag erschienen. Und ich finde, die Geschichte zu diesem Album beginnt an einem ziemlich außergewöhnlichen Ort. Der Sänger Brian Briggs hat nämlich einige Zeit auf St. Kilda verbracht. Das ist so eine extrem abgelegene Inselgruppe im Atlantik, ungefähr 100 Kilometer westlich der äußeren Hebriden. Er war dort nämlich als freiwilliger Ranger für den National Trust unterwegs. Und St. Kilda ist wirklich abgelegen. Also Brian Briggs stand dort auf den höchsten Meeresklippen Großbritanniens, mehr als 400 Meter über dem Atlantik, vor ihm nur Wasser. Oh, tagsüber arbeitete er als Ranger und nachts schrieb er Musik. Ja, und Fire and Water ist da natürlich entstanden. Die ersten Ideen für Beyonder sind dort entstanden. Und Brian Briggs erzählt, dass er noch nie irgendwo gewesen sei, wo er sich gleichzeitig so ungeschützt und doch auch so lebendig gefühlt hat. Und das passt ziemlich gut zu Stornoway. Natur war bei dieser Band nämlich immer schon so ein Teil der Musik. Vogelstimmen, Meeresrauschen, andere Naturgeräusche, die tauchen immer wieder in den Songs auf. Und kein Wunder, wenn der Sänger Brian Briggs nicht nur Musiker ist, sondern auch Ornithologe. Ja, auf Beyonder, dem neuen Album, geht's nicht nur Musiker, sondern auch Ornithologe. Ja, auf Beyonder, dem neuen Album, geht's also entsprechend.

schön das ist. Jetzt quatsche ich mal drüber, das mache ich ja sonst nie, ja. Aber Leute, sonst habe ich keine Zeit mehr, mich von euch zu verabschieden. Und vor allem habe ich dann keine Zeit mehr für mein Ritual. Ich habe ja wieder viel zu viel Zeit verbracht, damit hier euch voll zu quatschen. Und das Ritual bei Willkommen im Universum ist tatsächlich, dass wir Biffy Clyro als am Ende spielen, weil das meine absolute Lieblingsband ist. Und ich kann nicht, da bin ich zu zwängig. Ich kann das nicht heute weglassen. Deswegen, ich bedanke mich ganz herzlich bei euch, dass ihr mit mir hier so zwischen Sommer und Herbst entlang gewandelt seid. Und ich glaube, ein paar Tage noch und dann ist aber wirklich richtig Herbst da. Ich liebe den Herbst. Wir sehen uns nächsten Monat, am letzten Montag im Oktober. Ich freue mich auf euch und genießt die ersten Herbsttage und Wochen. Und ich schicke euch passend ein bisschen Liebe von Biffy Clyro. A little love. Tschüss, sagt die Uli. Das war Willkommen im Universum.

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1: Ich bin Dirk Zeitler. Im Streit um die Pflegereform erhöht Gesundheitsminister Lindemann den Druck auf Finanzminister Klingbeil. Der CDU-Politiker fordert, dass der Bund mehr als 5 Milliarden Euro an die Pflegeversicherung zahlt. Lindemann will am Mittwoch einen Gesetzentwurf vom Bundeskabinett vorlegen, um ein drohendes Milliardendefizit der gesetzlichen Pflegeversicherung in diesem Jahr zu verhindern. Die SPD droht mit der Blockade eines reinen Spargesetzes. Aus Angst vor digitaler Gewalt ziehen sich viele Frauen im Netz zurück. Laut einer Umfrage im Auftrag des Deutschen Frauenrats schränken 2/3 ihr Online-Verhalten deshalb ein. Bei den 18- bis 29-Jährigen sind es sogar 76%.
2: Manche Frauen posten weniger Fotos, andere ziehen sich komplett aus den sozialen Medien zurück. Besonders stark betrifft das diejenigen, die selbst schon digitale Gewalt erlebt haben. Dazu zählen unerwünschte sexualisierte Nachrichten, Erpressung, Drohungen oder intime Bilder, die ohne Zustimmung verbreitet werden. Selbst die Angst davor verändert also schon das Online-Verhalten. Die große Mehrheit der Befragten fordert deshalb, dass Plattformen Frauen besser schützen und solche Inhalte schnell löschen müssen. Zoe Tassovali, Nachrichtenredaktion.
1: Das hat das Starship von SpaceX noch nie geschafft. Die größte Rakete der Welt hat bei einem Testflug erstmals eine Umlaufbahn um die Erde erreicht. Gestartet war sie am Morgen vom Weltraumbahnhof des Unternehmens von Elon Musk in Texas.
3: Es ging alles schneller als gedacht. Nach 3 Stunden kam das Starship als Flammenball zurück und stürzte in den Pazifik, eine kontrollierte Landung. Warum die Mission verkürzt wurde, sagte SpaceX zunächst nicht. Eigentlich hatte die Rakete die Erde 6-mal umrunden sollen. Das Starship besteht aus 2 Teilen und ist größer als die Freiheitsstatue. Der 70 Meter lange Booster und die 50 Meter lange Kapsel können nach der Rückkehr zur Erde wiederverwendet werden. Viele vorherige Testflüge waren schon schiefgegangen. Aus den USA, Tina Eck.
1: Der extreme Sommer mit Hitze, Dürre und Bränden hat Landwirte in Europa stark getroffen. Der Schaden für den EU-Agrarsektor werde derzeit auf 14 bis 17 Milliarden Euro geschätzt, sagte Agrarkommissar Hansen nach einem Treffen der Minister in Brüssel. Das genaue Ausmaß werde sich zeigen, wenn die Ernte abgeschlossen sei.
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1: Zum Wetter, die aktuelle Vorhersage des Deutschen Wetterdienstes. Heute Abend und in der Nacht in der Nordwesthälfte wolkig, vor allem an der Nordsee und an der Grenze zu Benelux noch örtlich Schauer. Ganz im Nordwesten vereinzelt gewittrig, sonst meist trocken. Tiefstemperatur unter den dichten Wolken 16 bis 11 Grad, sonst 11 bis 5 Grad. Morgen im Norden und Nordwesten wolkig, meist aber trocken, sonst nach Nebelauflösung heiter bis sonnig, Höchsttemperatur zwischen 20 und 29 Grad.
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1: Zum Wetter, die aktuelle Vorhersage des Deutschen Wetterdienstes. Heute Abend und in der Nacht in der Nordwesthälfte wolkig, vor allem an der Nordsee und an der Grenze zu Benelux noch örtlich Schauer. Ganz im Nordwesten vereinzelt gewittrig, sonst meist trocken. Tiefstemperatur unter den dichten Wolken 16 bis 11 Grad, sonst 11 bis 5 Grad. Morgen im Norden und Nordwesten wolkig, meist aber trocken, sonst nach Nebelauflösung heiter bis sonnig, Höchsttemperatur zwischen 20 und 29 Grad.
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1: Ich bin Uli Reitinger. Kurz vor der geplanten Pflegereform liegen Union und SPD weiter über Kreuz. Gesundheitsminister Linnemann fordert Milliarden vom Bund für die Pflegekassen. Die SPD will dagegen auch die private Pflegeversicherung stärker beteiligen.
2: Wirklich viel Zeit bleibt nicht. Den gesetzlichen Pflegekassen droht bis Jahresende schon ein Minus von 4,4 Milliarden Euro. Linnemann will deshalb schon jetzt am Mittwoch einen Gesetzentwurf ins Kabinett bringen und höhere Beiträge verhindern. Die SPD droht allerdings, das Gesetz zu blockieren, wenn es dabei nur ums Sparen geht. Sie will außerdem die Kosten für Menschen im Pflegeheim begrenzen. Linnemann lehnt das wiederum ab. Auch beim Geld aus der privaten Pflegeversicherung sieht er verfassungsrechtliche Probleme. Zoe Tassovali, Nachrichtenredaktion.
1: Die Unternehmen in Deutschland werden beim Stellenabbau zurückhaltender. Das Beschäftigungsbarometer des Münchner IFO-Instituts ist im dritten Monat in Folge gestiegen. Die Fachleute sehen darin eine Stabilisierung des Arbeitsmarkts, aber noch keine echte Erholung.
3: Lichtblicke gibt es vor allem bei den Dienstleistern. Dort wollen mehr Unternehmen Personal einstellen als abbauen. Neue Leute suchen zum Beispiel Ingenieurbüros sowie Rechts- und Steuerberatungen. In der Industrie und im Handel werden dagegen mehr Stellen gestrichen. Allerdings gibt es auch Industriebetriebe, die zusätzliche Mitarbeiter suchen, etwa in der Lebensmittelbranche. Bei den Leiharbeitsfirmen wächst ebenfalls die Hoffnung und auf dem Bau hat sich zuletzt kaum etwas verändert. Thomas Bleskin, Nachrichtenredaktion.
1: Der extreme Sommer mit Hitze, Dürre und Bränden hat Landwirte in Europa stark getroffen. Die EU-Kommission schätzt den Schaden für den europäischen Agrarsektor auf 14 bis 17 Milliarden Euro. Das genaue Ausmaß zeigt sich, wenn die Ernte abgeschlossen ist, heißt es nach einem Treffen der EU-Agrarminister in Brüssel. So sei etwa nicht genügend Gras als Futtermittel gewachsen, was Viehhaltern Probleme bereite. In Frankreich hat es heute erneut Riesenproteste an Schulen gegeben. In mehreren Städten gab es Dutzende Verletzte und mindestens 164 Festnahmen. 180 Schulen waren betroffen. Morgen sollen die Proteste weitergehen, dann steht in Frankreich auch ein nationaler Streiktag im öffentlichen Dienst an. Die Proteste richten sich unter anderem gegen die schlechte Ausstattung der Schulen.
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1: Das Wetter, die aktuelle Vorhersage des Deutschen Wetterdienstes. In der Nacht ist es in der Nordwesthälfte wolkig, vor allem an der Nordsee und an der Grenze zu Benelux gibt es noch örtlich Schauer. Ganz im Nordwesten müssen wir mit dem ein oder anderen Gewitter rechnen. Im Rest des Landes bleibt es trocken, bei 5 bis 16 Grad. Morgen dann im Norden und Nordwesten viele Wolken, aber meist trocken. Ansonsten gibt es nach Nebelauflösung viel Sonne. Die Höchsttemperatur liegt morgen zwischen 20 und 29 Grad.
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1: Das Wetter, die aktuelle Vorhersage des Deutschen Wetterdienstes. In der Nacht ist es in der Nordwesthälfte wolkig, vor allem an der Nordsee und an der Grenze zu Benelux gibt es noch örtlich Schauer. Ganz im Nordwesten müssen wir mit dem ein oder anderen Gewitter rechnen. Im Rest des Landes bleibt es trocken, bei 5 bis 16 Grad. Morgen dann im Norden und Nordwesten viele Wolken, aber meist trocken. Ansonsten gibt es nach Nebelauflösung viel Sonne. Die Höchsttemperatur liegt morgen zwischen 20 und 29 Grad.
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1: Das Wetter, die aktuelle Vorhersage des Deutschen Wetterdienstes. In Teilen Deutschlands hält der Spätsommer noch ein bisschen durch. Im Südwesten und Westen steigt die Temperatur bei viel Sonne nochmal auf über 30 Grad. Im Norden und Nordwesten sind zwar mehr Wolken unterwegs, aber auch hier bleibt es trocken und auch hier wird es mit 23 bis 29 Grad sehr angenehm. Nur an der See ist es etwas kühler. Am Mittwoch ändert sich an diesem Wettermix zunächst nicht viel. Bei Sonne wird es bis zu 29 Grad warm. Erst in der zweiten Tageshälfte ziehen im Westen Schauer auf.
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